Weise nutzen. Um sie besser zu schützen, schlägt die Kommission härtere Regeln für Plattformen vor, sowie Handyverbote an Schulen und eine gesetzliche Altersgrenze. Die wird gerade auch in vielen anderen EU-Ländern

0: Die Bundesanwaltschaft ermittelt gegen einen Russen wegen möglicher Sabotageversuche an der Gasversorgung in Deutschland. Einsatzkräfte durchsuchten in Berlin und Frankfurt am Main Räumlichkeiten. Im Fokus der Ermittlungen steht eine ehemalige Tochterfirma des staatlichen russischen Energiekonzerns Gazprom.
1: Es geht um einen Zeitraum zu Beginn des Ukraine-Kriegs. Damals wollte ein angeblich neuer Eigentümer die Gazprom Germania aus dem Nichts heraus liquidieren, hieß es von der Bundesanwaltschaft. Das hätte die Gasversorgung in Deutschland in einer ohnehin kritischen Phase weiter erschweren können. Denn Gazprom Germania verfügte zu dem Zeitpunkt über mindestens ein Viertel der deutschen Speicherkapazitäten für Erdgas. Das Bundeswirtschaftsministerium bekam Wind von der geplanten Aktion und verhinderte sie. Tanja Wagner, Nachrichtenredaktion.
0: Zum Sport. Die Schweiz hat Gastgeber Kanada den Gruppensieg bei der Fußball-WM entrissen. Die Eidgenossen setzten sich im direkten Duell in Vancouver mit 2:1 durch. Mit einem 3:1 in Katar hat sich Bosnien-Herzegowina den Traum von der K.O.-Runde bei der WM so gut wie erfüllt.
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1: Ich bin Dirk Zeitler. Die Verbraucherstimmung in Deutschland ist schon länger nicht besonders gut. Ob sie sich jetzt bei Sonne und Fußball-WM etwas bessert, das erfahren wir heute. Das aktuelle Konsumklima der Nürnberger Institute GfK und NIM wird vorgestellt.
2: Sommer, Sonne, Shoppingtour. Schon länger vermiest die wirtschaftliche Lage vielen Menschen die Lust, Geld auszugeben. Zuletzt war der Konsumklimaindex aber immerhin leicht gestiegen. Und jetzt im Juni meldete auch der Handelsverband Deutschland, die Verbraucherstimmung hat sich verbessert. Sie bleibt laut HDE zwar auf einem schwachen Niveau, aber immerhin setze sich der negative Trend der letzten Monate nicht weiter fort. Janina Singer, Wirtschaftsredaktion.
1: Innerhalb von weniger als einer Minute haben zwei sehr starke Erdbeben Venezuela erschüttert. Die US-Erdbebenwarte gab die Stärke der Erschütterungen mit 7,2 und 7,5 an. Demnach zählten die Erdbeben zu den weltweit stärksten des laufenden Jahres. In sozialen Netzwerken kursierten Videos von beschädigten Gebäuden und Schäden am Flughafen von Caracas. Deutschlands Handynetze sind besser geworden, aber mancherorts ist die Verbindung immer noch ziemlich mies. Über eine App sollen Nutzer jetzt genau diese Funklöcher melden. Check dein Netz, starten das Bundesdigitalministerium und die Bundesnetzagentur eine einwöchige Mitteilung.

0: Spiel mit 3:0 gegen Schottland und zog dadurch als Gruppensieger in die K.O.-Runde ein. Marokko besiegte zum Abschluss der WM-Vorrunde den krassen Außenseiter Haiti mit Mühe 4:2. Die Schweiz gewann gegen Gastgeber Kanada in Vancouver mit 2:1 und Bosnien-Herzegowina bezwang Katar mit 3:1.
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1: Ich bin Dirk Zeitler. Die Verbraucherstimmung in Deutschland ist schon länger nicht besonders gut. Ob sie sich jetzt bei Sonne und Fußball-WM etwas bessert, das erfahren wir heute. Das aktuelle Konsumklima der Nürnberger Institute GfK und NIM wird vorgestellt.
2: Sommer, Sonne, Shoppingtour. Schon länger vermiest die wirtschaftliche Lage vielen Menschen die Lust, Geld auszugeben. Zuletzt war der Konsumklimaindex aber immerhin leicht gestiegen. Und jetzt im Juni meldete auch der Handelsverband Deutschland, die Verbraucherstimmung hat sich verbessert. Sie bleibt laut HDE zwar auf einem schwachen Niveau, aber immerhin setzte sich der negative Trend der letzten Monate nicht weiter fort. Janina Singer, Wirtschaftsredaktion.
1: Innerhalb von weniger als einer Minute haben zwei sehr starke Erdbeben Venezuela erschüttert. Die US-Erdbebenwarte gab die Stärke der Erschütterungen mit 7,2 und 7,5 an. Demnach zählten die Erdbeben zu den weltweit stärksten des laufenden Jahres. In sozialen Netzwerken kursierten Videos von beschädigten Gebäuden und Schäden am Flughafen von Caracas. Deutschlands Handynetze sind besser geworden, aber mancherorts ist die Verbindung immer noch ziemlich mies. Über eine App sollen Nutzer jetzt genau diese Funklöcher melden. Check dein Netz, starten das Bundesdigitalministerium und die Bundesnetzagentur eine einwöchige Mitmachaktion.
3: Bundesdigitalminister Wildberger spricht vom großen Netztest. Denn aktuell gibt es immer noch Orte in Deutschland, an denen keines der großen Handynetze von Telekom, Vodafone und O2 standardmäßig funktioniert. Das sind immer noch gut 786 Quadratkilometer. Über die App Mobilfunkcheck sollen wir diese Woche melden, wo die Funklöcher sind. Das hilft den Anbietern und der Bundesnetzagentur einzustufen, wie die Situation vor Ort ist und sorgt am Ende dafür, dass die Netzabdeckung in Summe besser wird. Tanja Wagner, Nachrichtenredaktion.
1: Zum Sport. Brasilien kommt bei dieser Fußball-WM immer besser in Fahrt. Der Rekordweltmeister gewann sein letztes Vorrundenspiel mit 3:0 gegen Schottland und zog dadurch als Gruppensieger in die K.O.-Runde ein. Marokko besiegte zum Abschluss der WM-Vorrunde den krassen Außenseiter Haiti mit Mühe 4:2. Die Schweiz gewann gegen Gastgeber Kanada in Vancouver mit 2:1 und Bosnien-Herzegowina bezwang Katar mit 3:1.
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1: Ich bin Dirk Zeitler. Der Bundestag befasst sich heute mit möglichen neuen Regeln für die Organspende. In der Debatte geht es vorerst nur um eine allgemeine Aussprache ohne Beschlüsse. Außerdem auf der Tagesordnung die Abstimmung über ein Recht auf Reparatur.
2: Die Waschmaschine ist kaputt. Gleich eine neue kaufen. Häufig ist eine Reparatur günstiger und schont außerdem noch Ressourcen. Die neue Regelung wird Hersteller von Waschmaschinen, Mobiltelefonen und Co. dazu verpflichten, ein defektes Gerät innerhalb der üblichen Lebensdauer zu reparieren. Neue Geräte müssen außerdem so gebaut werden, dass sie gut zu reparieren sind. Beim Thema Organspende debattiert der Bundestag über eine mögliche Widerspruchsregelung. Erwachsene würden dann nach ihrem Tod automatisch als Spender gelten, sofern sie dem nicht zu Lebzeiten widersprochen haben. Lea Matschulat, Nachrichtenredaktion.
1: Die Verbraucherstimmung in Deutschland ist schon länger nicht besonders gut. Ob es sich jetzt bei Sonne und Fußball-WM etwas bessert, das erfahren wir heute. Das aktuelle Konsumklima der Nürnberger Institute GfK und NIM wird vorgestellt.
3: Sommer, Sonne, Shoppingtour. Schon länger vermiest die wirtschaftliche Lage vielen Menschen die Lust, Geld auszugeben. Zuletzt war der Konsumklimaindex aber immerhin leicht gestiegen. Und jetzt im Juni meldete auch der Handelsverband Deutschland, die Verbraucherstimmung hat sich verbessert. Sie bleibt laut HDE zwar auf einem schwachen Niveau, aber immerhin setze sich der negative Trend der letzten Monate nicht weiter fort. Janina Singer, Wirtschaftsredaktion.
1: Innerhalb von weniger als einer Minute haben zwei sehr starke Erdbeben Venezuela erschüttert und beträchtliche Schäden angerichtet. Die US-Erdbebenwarte gab die Stärke der Erschütterungen mit 7,2 und 7,5 an. Demnach zählten die Erdbeben zu den weltweit stärksten des laufenden Jahres. Einsatzkräfte suchen nach möglicherweise verschütteten Menschen. Zum Sport. Brasilien kommt bei dieser Fußball-WM immer besser in Fahrt. Der Rekordweltmeister gewann sein letztes Vorrundenspiel mit 3:0 gegen Schottland und zog dadurch als Gruppensieger in die K.O.-Runde ein. Marokko besiegte den krassen Außenseiter Haiti mit Mühe 4:2. Die Schweiz gewann gegen Gastgeber Kanada in Vancouver mit 2:1. Und Bosnien-Herzegowina bezwang Katar mit 3:1.
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0: halb sechs am Donnerstag. Hier ist Radio Hannover. Guten Morgen.
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0: Ist warm, bleibt warm in Fahrenheide, Ricklingen und Ronnenberg. Auch heute wieder 33 Grad in der Spitze mit ganz viel Sonne. Schon jetzt Temperaturen um 22 Grad zum Start in diesen Donnerstag. Temperaturtechnisch, wie angekündigt, steigern wir uns noch. Morgen 36, am Wochenende sind stellenweise 37 bis 39 Grad drin. Und so wie es jetzt aussieht, frühestens Richtung Sonntagabend die ersten Wärmegewitter, die ein bisschen Abkühlung bringen.
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0: Gute Aussichten beim Blick auf die Straßen. Es ist alles frei, gute und sichere Fahrt und einen schönen Donnerstag mit Radio Hannover. Ich bin Ansgar Borgmann, guten Morgen.

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1: Auch Tommy Barke ist angesichts der laufenden WM im Fußballfieber. Er zeigt ja regelmäßig seine Super 8 Show mit den schrägsten Filmen aller Zeiten. Heute Abend gibt es die Super 8 Fußballshow auf der Hinterbühne. Mit bewegten Bildern von 1954 bis 1978. Wobei Fußballnostalgiker bei 54 natürlich direkt das hier vor Augen und im Ohr haben.
2: Schäfer nach innen geflankt, Kopfball abgewehrt, aus dem Hintergrund mit Rahn schießen. Rahn schießt!
1: Und der Rest ist deutsche Sportgeschichte, der erste deutsche WM-Titel 54. Tommy Barke hat garantiert noch viel mehr Wissenswertes, vor allem aber auch Kurioses und Lustiges in seiner Super 8 Fußballshow. Heute Abend auf der Hinterbühne um 20 Uhr. Karten gibt's für 19 Euro. Kirchen sind aufgrund der hohen Temperaturen aktuell beliebte Orte, um sich etwas abzukühlen. Das könnt ihr heute Abend verbinden mit Chormusik. Im Rahmen der Chortage gibt es heute die zweite lange Chornacht. Verschiedene Chöre, verschiedene Musikrichtungen ab 18.30 Uhr in der Neustädter Hof- und Stadtkirche St. Johannes. Tickets ab knapp 25 Euro. Und wer bei dem Wetter auch die letzten Tropfen Schweiß aus dem Körper treiben möchte, der macht einfach Sport. Zugegebenermaßen in der hoffentlich schattigen Allenriede um 18.30 Uhr auf der Wilhelm-Busch-Wiese. Zumba, also eine Stunde lang kostenlose Tanzfitness zu lateinamerikanischen Rhythmen. Viel Spaß, wobei auch immer, und einen schönen Donnerstag.
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0: Radio Hannover ist hier am Donnerstag. Guten Morgen. Hannovers ehemalige SPD-Ratsfrau Hülya Iri wehrt sich gegen Rückforderungen von Fördergeldern. Sie hat Klagen beim Verwaltungsgericht Hannover eingereicht. Gegen sie laufen Ermittlungen wegen des Verdachts auf Untreue und Subventionsbetrug. Ist ein Thema um 6:30. In den nächsten Hannover News hier bei uns. Jetzt ist es 6.
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2: Ich bin Lea Matschulat. Bei der Bundeswehr ist die Zahl der Bewerbungen gut 5 Monate nach dem Start des neuen Wehrdienstes deutlich gestiegen. 2026 seien bislang rund 38.500 Bewerbungen eingegangen, heißt es aus dem Verteidigungsministerium. Ein Plus von 24% im Vergleich zum Vorjahreszeitraum. Registriert wurden außerdem rund 11.000 neue Einstellungen, 13% mehr. Die aktive Truppe der Bundeswehr soll nach Plänen der Bundesregierung auf 260.000 Männer und Frauen anwachsen. Die Ministerpräsidenten und Ministerpräsidentinnen der Länder treffen sich heute in Berlin. Das wichtigste Thema der MPK, der Ministerpräsidentenkonferenz, die Finanzen.
3: Die Länder und auch die Kommunen fordern vom Bund mehr finanzielle Unterstützung, wenn es darum geht, Bundesregelungen umzusetzen. Es geht etwa um Kosten für die Sozialhilfe oder für das Kindergeld. Die gesetzlichen Vorgaben kommen aus Berlin und müssen in den Ländern umgesetzt werden. Und bei der MPK heute wollen die Länderchefs an das Prinzip der Konnexität erinnern. Das bedeutet, wer bestellt, der muss auch bezahlen. Thomas Bleskin, Nachrichtenredaktion.
2: In Venezuela gilt nach 2 starken Erdbeben der Notstand. Es gibt massive Schäden. Genaue Angaben zum Ausmaß der Schäden oder zu Opferzahlen liegen bislang nicht vor. Priorität hätten nun die Rettungsarbeiten, sagte die geschäftsführende Präsidentin Rodriguez. Es waren keine Züge mehr und der Schulunterricht wurde eingestellt. Und auch am internationalen Flughafen der Hauptstadt Caracas geht aktuell nichts mehr. Bei der Fußball-Weltmeisterschaft hat sich Mexiko 3:0 gegen Tschechien durchgesetzt. Südafrika hat mit 1:0 gegen Südkorea gewonnen. Und Brasilien traf 3-mal gegen Schottland 3:0. Marokko besiegte zum Abschluss der WM-Vorrunde Haiti mit 4:2. Die Schweiz gewann gegen Kanada mit 2:1. Und Bosnien-Herzegowina bezwang Katar mit 3:1.
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0: Heute nochmal Temperaturen wie gestern, also so um die 33 Grad in der Spitze. Im Moment zum Start in den Donnerstag schon knapp 22. In der Südstadt, in Stöcken und in Sehnde sind es 21 Grad. Da geht also noch was mit viel Sonne, 16 Stunden Sonnenschein, auch ähnlich wie gestern. Das geht so sonnig weiter und wir steigern uns ja noch bei den Temperaturen Richtung Wochenende. Morgen 36, Samstag, Sonntag 37 bis 39 Grad. Es kann stellenweise sogar die 40 mal da stehen auf dem Thermometer. Und frühestens, so wie es jetzt aussieht, Sonntagabends die ersten Wärmegewitter.
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0: Ihr fahrt bitte vorsichtig auf der A2 Hannover-Dortmund, denn zwischen Wunstorf-Lute und Bad Nenndorf liegen Reifenteile auf dem mittleren Fahrstreifen. Hier bitte besonders vorsichtig sein. Gute und sichere Fahrt.
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0: Ja, hoch hinaus, da hebt ab unser Reporter Till Ulich auf dem Messegelände bei der Ideenexpo 2026, tobt er sich so ein bisschen aus und hat den Flugsimulator für sich entdeckt. Da steigen wir mit ein in gut 8 Minuten. Ich bin Ansgar Borgmann, guten Morgen.

0: 11 nach 6 am Donnerstag, das ist auch was für die großen Jungs. Guten Morgen, hier ist Radio Hannover, Ideenexpo 2026 auf dem Messegelände. Man kann da auch abheben. Wir sind ja weiter mit unserem kleinen mobilen Studio in Halle 7 mit dabei. Till Ulich, unser Reporter für uns vor Ort. Er ist geflogen im übertragenen Sinn, Till.
1: Ich hebe jetzt ab. Ich bin in der Halle 9 und da gibt es den Stand von Pilot One. Und ich weiß nicht, ob man das hören kann. Die Turbinen laufen schon. Da kann man nämlich in einen Flugsimulator einsteigen, der ein echtes Cockpit besitzt, was bis zum Jahresanfang sogar noch in der Luft war. Und neben mir sitzt
2: Maximilian und ich habe den Simulator von Grund auf zum Flugsimulator umgebaut.
1: So, und wir sind jetzt sozusagen bildlich am Flughafen Hannover auf der Startbahn 27 links und fliegen jetzt los. Ich darf das Flugzeug starten und das heißt vollen Schub, dann legen wir los. Wenn der Beschleunigungsanzeiger bei 150 ist, dann muss ich hoch. 140 und los geht's. Jetzt heben wir ab. Relativ steil. Passt das so?
2: Ja, das passt so.
1: Das passt so. Ja, wir sind zu steil, habe ich gerade gemerkt. Dann fliegt den Leuten das Tablett hinten. Ah ne, beim Start darf man das ja eh nicht haben um die Ohren. So, jetzt sind wir, was sind das, Fuß oder Meter?
3: Fuß.
1: Fuß. 1200 Fuß und fliegen jetzt raus.
3: Don't sink.
1: Richtung
3: Don't
1: Stein
3: sink.
1: Oder Meer, glaube ich.
3: Don't sink.
1: Ah, ich bin zu tief.
3: Don't sink. Don't sink.
1: Hilfe. Jetzt ist er zufrieden. Wir fliegen raus nach Griechenland. Verrücktes Gefühl. Maximilian, wie originalgetreu ist das, was man hier erlebt?
2: Ich würde schon sagen, der kommt schon so an 90% dran, wie als würde man das echte fliegen.
1: Jetzt könnte ich dann theoretisch schon das Steuer loslassen, weil der Autopilot übernimmt.
2: Nein, dafür müssen wir den Autopilot noch einschalten.
1: Jetzt können wir loslassen.
2: Genau, richtig.
1: Wir fliegen jetzt tatsächlich über Hannover und der Autopilot hat übernommen. Das heißt, für die nächsten Stunden, bis wir in Griechenland landen, habe ich jetzt bis zum Landeanflug Pause. Cooles Gefühl.
0: Und trinken Käffchen. Würde ich bei Pilot Till Ulich einsteigen? Ich bin mir noch nicht so ganz sicher. Ideenexpo bei uns auf dem Messegelände in Hannover läuft noch bis zum Sonntag. Gerne vorbeikommen. Das mobile Radio Hannover Studio findet ihr in Halle 7.

20 nach 6, hier ist Radio Hannover, guten Morgen. Ab heute gilt ein Grillverbot in öffentlichen Park- und Grünanlagen. Hintergrund, klar, die Hitze und die anhaltende Trockenheit ist gleich auch ein Thema um 6:30 in den nächsten Hannover News bei uns. Jetzt ist es 6:21 Uhr, kommt gut in diesen Donnerstag mit uns, guten Morgen.

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1: Schönen guten Morgen, es ist 6:30.
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3: Mit Maike Meitsch. Guten Morgen. Hannovers ehemalige SPD-Ratsfrau Hülya Iri wehrt sich gegen Rückforderungen von Fördergeldern. Sie hat 4 Klagen beim Verwaltungsgericht Hannover eingereicht. Das Land Niedersachsen fordert rund 400.000 Euro zurück. Gegen Iri laufen Ermittlungen wegen des Verdachts auf Untreue und Subventionsbetrug. Insgesamt hatte sie für ihren Integrationsverein am Kronsberg in den vergangenen Jahren 1,2 Millionen Euro an öffentlichen Fördergeldern erhalten. Die Staatsanwaltschaft prüft, ob diese möglicherweise zweckwidrig eingesetzt wurden, unter anderem für den Kauf von Immobilien. Zur jetzt eingereichten Klage am Verwaltungsgericht sagte der Anwalt von Iri im Interview mit dem NDR, dass das Geld vom Land entgegen der Vorwürfe für Projekte des Integrationsvereins genutzt worden sei. Außerdem kritisiert ihr Anwalt, dass die Rückforderungen lediglich auf anonyme Hinweise zurückgingen. Die Stadt Hannover arbeitet die umstrittene Einführung von Microsoft 365 an Schulen weiter auf. Der Einsatz war wegen Datenschutz- und Sicherheitsbedenken gestoppt worden. Ein erster Sachstandsbericht war Thema im Bildungsausschuss. Anna Weiland mit den Einzelheiten.
4: Eine Taskforce untersucht die Abläufe und hat erste Ergebnisse vorgelegt. Demnach gab es deutliche Mängel bei Dokumentation, Verfahren und der Einhaltung rechtlicher Vorgaben. Teilweise konnten Vorgänge auch im Nachhinein nicht vollständig nachvollzogen werden. Parallel entwickelt die Stadt jetzt eine neue Strategie für die Schul-IT und prüft auch Alternativen zu Microsoft 365. Ziel ist eine verlässliche und rechtssichere Digitalisierung an Schulen. Die bestehenden digitalen Angebote bleiben laut Stadt erstmal weiter verfügbar.
2: Und jetzt noch mehr Kurzmeldungen für die ganze Region Hannover.
3: Bei einem Badeunfall in Wunsdorf am Steinhuder Meer ist eine 86 Jahre alte Frau ums Leben gekommen. Andere Badegäste entdeckten die Seniorin nahe der Badeinsel im Wasser treibend und brachten sie an Land. Trotz Wiederbelebungsversuchen konnte die Frau nicht gerettet werden. Die Polizei geht von einem Unglücksfall aus. 5 Jugendliche sind in einem Regionalzug am Hauptbahnhof Hannover durch versprühtes Reizgas leicht verletzt worden. Die Jungen und Mädchen klagten über Atemwegs-, Augen- und Schleimhautreizungen und wurden vor Ort von Notärzten untersucht. Ins Krankenhaus musste niemand. Die Polizei ermittelt in dem Reizgasfall. Wegen der Hitze und der Trockenheit gilt in Hannover ab heute ein Grillverbot in öffentlichen Park- und Grünanlagen. Grund ist die erhöhte Wald- und Grasbrandgefahr. Verstöße werden mit einem Bußgeld geahndet. Der städtische Ordnungsdienst wird das Grillverbot entsprechend kontrollieren.
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1: Sonnig, trocken, heiß. Genau so geht's weiter in Lahr, Wettbergen und Kirchdorf. Heute 33 Grad in der Spitze, 22 haben wir jetzt schon. 16 Stunden Sonnenschein, so wie gestern. Also da ist kaum eine Wolke unterwegs. Ähnliches Bild dann auch morgen bis einschließlich Sonntag erst einmal. Dazu immer mehr steigende Temperaturen mit morgen 36, Wochenende 37 bis 39 Grad. Stand jetzt Sonntagabend die ersten Wärmegewitter.
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1: 6.34 Uhr, keine Staus.
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1: Auch noch keine Blitzer gemeldet. Wenn ihr da was habt, gerne WhatsApp ins Studio schicken. 0151 23 13 19 13 oder ihr postet Blitzer bei Facebook auf unserer Seite Blitzer Hannover. Hannover fährt fair. Gute und sichere Fahrt. Ich bin Ansgar Borgmann. Guten Morgen.

0: Guten Morgen am Donnerstag, 6.38 Uhr. Hier ist Radio Hannover, eure Stimme der Stadt. Wir gucken mal, was ist neu im Kino. Was gibt's Neues in Sachen Streaming? Kollegin Julia Verniest mit zwei Tipps für euch.
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2: Während ihr Cousin Clark Kent, aka Superman, auf der Erde liebende Zieheltern und eine neue Heimat gefunden hat, treibt Kara zusammen mit ihrem Hund Krypto eher ziellos durch die Galaxie. Der Verlust all derjenigen, die ihr je nahe gestanden hatten, haben Spuren hinterlassen.
3: Mein Cousin und ich haben sehr verschiedene Ansichten darüber, was es heißt, ein Held zu sein. Er sieht in jedem das Gute. Ich sehe die Wahrheit.
2: Als Krypto vergiftet wird, setzt Kara alles daran, ihren besten Freund zu retten und trifft dabei auf Rufie, die sie kurzerhand für ihre persönliche Rachemission rekrutiert.
4: Krump von den gelben Hügeln hat meine Familie ermordet.
3: Tu einfach, was ich sage.
2: Basierend auf den Comics von Tom King ist Supergirl Teil des ersten Kapitels des neu strukturierten DC Universe. Supergirl seht ihr ab sofort im Kino. Wasser, Erde, Feuer, Luft. Diese Elemente bilden das Fundament in der Welt von Avatar, die sich in vier Nationen einteilt. Die Live-Action-Verfilmung der gleichnamigen Animationsserie ist nun mit einer zweiten Staffel zurück und die neuen Folgen führen Aang ins Erdkönigreich.
5: Das Erdkönigreich steht im Begriff zu fallen.
6: Die Armee der Feuernation steht direkt vor der Mauer.
2: Im Kampf gegen die Feuernation will sich der Avatar mit seinen Freunden Katara und Sokka die Unterstützung des Erdkönigs sichern. Doch das ist nicht der einzige Grund, der ihn nach Ba Sing Se führt.
7: Wenn wir sie besiegen wollen, musst du mir Erdbändigen beibringen. Du bist die beste Erdbändigerin aller Zeiten.
2: Mit Staffel 2 von Avatar, der Herr der Elemente, kehrt eine der erfolgreichsten Fantasy-Serien nach rund 2 Jahren Pause zurück und ist ab morgen bei Netflix zu sehen.
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0: 7:15 am Donnerstag, guten Morgen mit Radio Hannover. Wir schauen heute früh nach Südamerika. Dort haben zwei schwere Erdbeben den Norden und das Zentrum von Venezuela erschüttert. Maike Meitsch aus den Nachrichten. Was ist bislang über das Ausmaß der Schäden bekannt?
1: Ja, die beiden Erdbeben folgten innerhalb von weniger als einer Minute aufeinander und hatten eine Stärke von 7,2 bzw. 7,5. Die Erschütterungen gehören damit zu den weltweit stärksten Erdbeben dieses Jahres. In der Hauptstadt Caracas und weiteren Orten sind Gebäude eingestürzt. Menschen mussten sich ins Freie retten. Die Lage ist unübersichtlich. Aber erste Bilder zeigen massive Zerstörungen in mehreren Orten. Die Zahl der möglichen Todesopfer, die wird auf mindestens 10.000 geschätzt.
0: Wie reagiert die Regierung in Venezuela auf diese Katastrophe und wie gefährlich bleibt die Situation jetzt?
1: Also die Regierung hat den Notstand ausgerufen und konzentriert sich auf Rettungsarbeiten. Einsatzkräfte suchen unter Trümmern nach Überlebenden. Schulen bleiben geschlossen, der Zugverkehr ist eingestellt und auch der Flughafen Caracas, der ist außer Betrieb. Zusätzlich wurde zeitweise eine Tsunami-Warnung für Teile der Karibik ausgegeben, die aber wieder aufgehoben wurde. Die Experten, die warnen außerdem vor starken Nachbeben. Deshalb wurde in einigen Regionen sogar die Gaszufuhr vorsorglich unterbrochen, um auch weitere Gefahren zu vermeiden.
0: Maike Meitsch, danke. Zwei schwere Erdbeben haben Venezuela getroffen. Das genaue Ausmaß der Schäden und die Opferzahlen sind noch unklar. Befürchtet werden mindestens 10.000 Tote. Die Regierung in Venezuela hat den Notstand ausgerufen.
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0: Woods, das ist neue Musik bei Radio Hannover von Louis Sam. Was Rockiges gleich zum Start in den Donnerstag. Bon Jovi und Keep the Faith. 7:10 jetzt.
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0: Hier ist Radio Hannover am Donnerstag. Guten Morgen. Kurz vor Beginn der Sommerferien gucken wir auf ein Schulthema. Die Stadt Hannover arbeitet die umstrittene Einführung von Microsoft 365 an den Schulen weiter auf. Der Einsatz, der war ja wegen Datenschutz- und Sicherheitsbedenken gestoppt worden. Das ist ein Thema gleich um 7:30 in den nächsten Hannover News bei uns. Jetzt ist es 7. Guten Morgen.
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2: Ich bin Lea Matschulat. Bei der Bundeswehr ist die Zahl der Bewerbungen gut 5 Monate nach dem Start des neuen Wehrdienstes deutlich gestiegen. 2026 seien bislang rund 38.500 Bewerbungen eingegangen, heißt es aus dem Verteidigungsministerium. Ein Plus von 24% im Vergleich zum Vorjahreszeitraum. Registriert wurden außerdem rund 11.000 neue Einstellungen, 13% mehr. Die aktive Truppe der Bundeswehr soll nach Plänen der Bundesregierung auf 260.000 Männer und Frauen anwachsen. Die Ministerpräsidenten und Ministerpräsidentinnen der Länder treffen sich heute in Berlin. Das wichtigste Thema der MPK, der Ministerpräsidentenkonferenz, die Finanzen.
3: Die Länder und auch die Kommunen fordern vom Bund mehr finanzielle Unterstützung, wenn es darum geht, Bundesregelungen umzusetzen. Es geht etwa um Kosten für die Sozialhilfe oder für das Kindergeld. Die gesetzlichen Vorgaben kommen aus Berlin und müssen in den Ländern umgesetzt werden. Und bei der MPK heute wollen die Länderchefs an das Prinzip der Konnexität erinnern. Das bedeutet, wer bestellt, der muss auch bezahlen. Thomas Bleskin, Nachrichtenredaktion.
2: In Venezuela gilt nach 2 starken Erdbeben der Notstand. Es gibt massive Schäden. Genaue Angaben zum Ausmaß der Schäden oder zu Opferzahlen liegen bislang nicht vor. Priorität hätten nun die Rettungsarbeiten, sagte die geschäftsführende Präsidentin Rodriguez. Es waren keine Züge mehr und der Schulunterricht wurde eingestellt. Und auch am internationalen Flughafen der Hauptstadt Caracas geht aktuell nichts mehr. Bei der Fußball-Weltmeisterschaft hat sich Mexiko 3:0 gegen Tschechien durchgesetzt. Südafrika hat mit 1:0 gegen Südkorea gewonnen. Und Brasilien traf 3-mal gegen Schottland 3:0. Marokko besiegte zum Abschluss der WM-Vorrunde Haiti mit 4:2. Die Schweiz gewann gegen Kanada mit 2:1. Und Bosnien-Herzegowina bezwang Katar mit 3:1.
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0: Wer auf Hitze steht, kommt weiter voll auf seine Kosten. 33 Grad heute mit viel Sonne. Im Moment schon 23 Grad, die wir messen in Ledeburg in Waldhausen. 23 Grad auch in Springe. Es wird noch heißer wie angekündigt. Morgen 36 Grad. Samstag, Sonntag sind 37 bis zum Teil 39 Grad drin. Für alle, die auf so ein bisschen Abkühlung und vor allem auch Wasser von oben hoffen. Ja, denen sei gesagt, Samstag eine Regenwahrscheinlichkeit von 20%. Eher wird es Sonntag, wo dann im Laufe des Tages bei einer Wahrscheinlichkeit von 60% durchaus mal dann das erste Wärmegewitter und Schauer entstehen können.
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0: Hier sieht alles gut aus um 7:03. Keine Staus gemeldet. Allen unterwegs eine gute und sichere Fahrt.
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0: Wie funktioniert das eigentlich mit dem Radio? Guckt euch das gerne mal an. Wir sind noch bis Sonntag auf der Ideen-Expo mit einem mobilen Radio Hannover Studio. Freuen uns da in Halle 7 auf euren Besuch. Und man kann ja so viel ausprobieren, ne? Stichwort Flugsimulator. Unser Reporter Till Udich ist in die Luft gegangen. Wir waren mutig genug und sind mit eingestiegen. Das gibt's in gut 7 Minuten. Ich bin Ansgar Borgmann. Guten Morgen.

0: Guten Morgen, das ist euer Start in den Donnerstag mit uns. 7:08 ist es jetzt, kommt gut raus.
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0: Lucky Lee und Lucky Again. Radio Hannover spielt gleich noch R.E.M. Losing My Religion, einfach gute Musik. Aus 6 Jahrzehnten zum Start in den Donnerstag mit uns 6:55. Guten Morgen auf der Ideenexpo 2026 bei uns auf dem Messegelände. Da könnt ihr auch abheben, wenn ihr mögt. Wir sind ja weiter mit unserem kleinen mobilen Radio Hannover Studio in der Halle 7 mit dabei. Till Uhlich, unser Reporter vor Ort, der ist geflogen, also im übertragenen Sinne, Till.
1: Ich hebe jetzt ab. Ich bin in der Halle 9 und da gibt es den Stand von Pilot One. Und ich weiß nicht, ob man das hören kann. Die Turbinen laufen schon. Da kann man nämlich in einen Flugsimulator einsteigen, der ein echtes Cockpit besitzt, was bis zum Jahresanfang sogar noch in der Luft war. Und neben mir sitzt
2: Maximilian und ich habe den Simulator von Grund auf zum Flugsimulator umgebaut.
1: So, und wir sind jetzt sozusagen bildlich am Flughafen Hannover auf der Startbahn 27 links und fliegen jetzt los. Ich darf das Flugzeug starten und das heißt vollen Schub, dann legen wir los. Wenn der Beschleunigungsanzeiger bei 150 ist, dann muss ich hoch. 140 und los geht's. Jetzt heben wir ab. Relativ steil. Passt das so?
2: Ja, das passt so.
1: Das passt so. Ja, wir sind zu steil, habe ich gerade gemerkt. Dann fliegt den Leuten das Tablett hinten. Ah ne, beim Start darf man das ja eh nicht haben um die Uhr und so. Jetzt sind wir, was sind das, Fuß oder Meter?
3: Fuß.
1: Fuß. 1200 Fuß und fliegen jetzt raus.
3: Don't sink.
1: Richtung
3: Don't
1: Stein
3: sink.
1: Oder Meer, glaube ich.
3: Don't sink.
1: Ah, ich bin zu tief.
3: Don't sink. Don't sink.
1: Hilfe. Jetzt ist er zufrieden. Wir fliegen raus nach Griechenland. Verrücktes Gefühl. Maximilian, wie originalgetreu ist das, was man hier erlebt?
2: Ich würde schon sagen, der kommt schon so an 90% dran, wie als würde man das echte fliegen.
1: Jetzt könnte ich dann theoretisch schon das Steuer loslassen, weil der Autopilot übernimmt.
2: Nein, dafür müssen wir den Autopilot noch einschalten.
1: Jetzt können wir loslassen.
2: Genau, richtig.
1: Wir fliegen jetzt tatsächlich über Hannover und der Autopilot hat übernommen. Das heißt, für die nächsten Stunden, bis wir in Griechenland landen, habe ich jetzt bis zum Landeanflug Pause. Cooles Gefühl.
0: Und wir können vorwegnehmen, Captain Uhlich sicher gelandet am Ende wieder. Ideenexpo auf dem Messegelände in Hannover läuft noch bis Sonntag. Neben Flugsimulator in Halle 9 findet ihr das mobile Radio Hannover Studio in Halle 7. Das mit dem Radio gerne mal ausprobieren. 6:53 jetzt. Guten Morgen.

0: Guten Morgen mit Radio Hannover um 17 nach 7. Ganz aktuell unser Verkehrsservice. Vorsicht bitte auf der B3 in Hannover, also Hannover Richtung Elze im Landwehrkreisel. Eine ungesicherte Unfallstelle, fahrt hier bitte entsprechend vorsichtig. Und Tipps für euren Donnerstagabend hat Kollegin Marisa Porti.
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2: Jankowski und Klafke, Musik, Politik, Kabarett über ein Land im Wandel. Mit Sketchen, Songs und Pointen analysieren die beiden die Lage unseres Landes, die Devise Lachen, Nachdenken und vielleicht sogar Machen. So schön kaputt heißt das Programm. Geht los um 20 Uhr im Kulturcafé Rautenkranz in Isernhagen. Eintritt 30 Euro an der Abendkasse. Oder offenes Krökeln beim Platzprojekt mit dem TFC Lokomotive Hannover ab 20 Uhr heute in der Fössestraße.
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Ja, die Boygroup One Direction hat einige erfolgreiche Solokünstler hervorgebracht. Zum einen natürlich der viel zu früh verstorbene Liam Payne, dann Harry Styles, absoluter Superstar aktuell. Und gerade gehört Niall Horan, auch One Direction Mitglied, mit seiner Single Dinner Party zum Start in diesen Donnerstag. Einfach gute Musik bei Radio Hannover, 7:22 Uhr ist es jetzt. Guten Morgen.

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1: Es ist 7:30. Guten Morgen.
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3: Mit Maike Meitsch. Guten Morgen. Hannovers ehemalige SPD-Ratsfrau Hülya Iri wehrt sich gegen Rückforderungen von Fördergeldern. Sie hat 4 Klagen beim Verwaltungsgericht Hannover eingereicht. Das Land Niedersachsen fordert rund 400.000 Euro zurück. Gegen Iri laufen Ermittlungen wegen des Verdachts auf Untreue und Subventionsbetrug. Insgesamt hatte sie für ihren Integrationsverein am Kronsberg in den vergangenen Jahren 1,2 Millionen Euro an öffentlichen Fördergeldern erhalten. Die Staatsanwaltschaft prüft, ob diese möglicherweise zweckwidrig eingesetzt wurden, unter anderem für den Kauf von Immobilien. Zur jetzt eingereichten Klage am Verwaltungsgericht sagte der Anwalt von Iri im Interview mit dem NDR, dass das Geld vom Land entgegen der Vorwürfe für Projekte des Integrationsvereins genutzt worden sei. Außerdem kritisiert ihr Anwalt, dass die Rückforderungen lediglich auf anonyme Hinweise zurückgingen. Die Stadt Hannover arbeitet die umstrittene Einführung von Microsoft 365 an Schulen weiter auf. Der Einsatz war wegen Datenschutz- und Sicherheitsbedenken gestoppt worden. Ein erster Sachstandsbericht war Thema im Bildungsausschuss. Anna Weiland mit den Einzelheiten.
4: Eine Taskforce untersucht die Abläufe und hat erste Ergebnisse vorgelegt. Demnach gab es deutliche Mängel bei Dokumentation, Verfahren und der Einhaltung rechtlicher Vorgaben. Teilweise konnten Vorgänge auch im Nachhinein nicht vollständig nachvollzogen werden. Parallel entwickelt die Stadt jetzt eine neue Strategie für die Schul-IT und prüft auch Alternativen zu Microsoft 365. Ziel ist eine verlässliche und rechtssichere Digitalisierung an Schulen. Die bestehenden digitalen Angebote bleiben laut Stadt erstmal weiter verfügbar.
2: Und jetzt noch mehr Kurzmeldungen für die ganze Region Hannover.
3: Bei einem Badeunfall in Wunsdorf am Steinhuder Meer ist eine 86 Jahre alte Frau ums Leben gekommen. Andere Badegäste entdeckten die Seniorin nahe der Badeinsel im Wasser treibend und brachten sie an Land. Trotz Wiederbelebungsversuchen konnte die Frau nicht gerettet werden. Die Polizei geht von einem Unglücksfall aus. 5 Jugendliche sind in einem Regionalzug am Hauptbahnhof Hannover durch versprühtes Reizgas leicht verletzt worden. Die Jungen und Mädchen klagten über Atemwegs-, Augen- und Schleimhautreizungen und wurden vor Ort von Notärzten untersucht. Ins Krankenhaus musste niemand. Die Polizei ermittelt in dem Reizgasfall. Wegen der Hitze und der Trockenheit gilt in Hannover ab heute ein Grillverbot in öffentlichen Park- und Grünanlagen. Grund ist die erhöhte Wald- und Grasbrandgefahr. Verstöße werden mit einem Bußgeld geahndet. Der städtische Ordnungsdienst wird das Grillverbot entsprechend kontrollieren.
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1: Es bleibt hochsommerlich heiß, 33 Grad Spitzenwerte heute in Fahrenheide, Rickling und Ronnenberg, 23 jetzt schon. Und das geht ziemlich flott jetzt in den nächsten Stunden über die 30-Grad-Marke. Wieder 16 Stunden Sonnenschein. Morgen und Richtung Wochenende genauso sonnig. Erstmal noch heißer, 36 Grad morgen. Wochenende dann mit 37 bis 39 Grad. So wie es jetzt aussieht, vorsichtiger Blick so aufs Regenradar. Spätestens Sonntag am Nachmittag und am Abend ein paar Wärmegewitter möglich.
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1: Da haben wir keine Staumeldung um 7:45.
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1: Da ist was reingekommen von Adrian. Dankeschön, der hat einen Blitzer gesehen und zwar B441. Wenn ihr vom Kanal aus in Richtung Harenberg unterwegs seid, am Ortseingang, hier gilt Tempo 50. Hat er gepostet auf unserer Facebook-Seite Blitzer Hannover. Dankeschön, könnt ihr auch machen, wenn ihr was seht. Und ihr denkt bitte dran, Hannover fährt fair. Gute und sichere Fahrt und schönen Start in den Donnerstag mit uns. Ich bin Ansgar Borgmann.

Haus des Geldes geguckt. Der Wahnsinns-Netflix-Erfolg. Bella Ciao hat den Song nochmal richtig groß gemacht durch diese Serie El Professor. Wir spielen die besten sommerlichen Hits bei über 33 Grad heute wieder in der Region. Billy Joel, We Didn't Start the Fire. Es ist 7.38 Uhr, habt einen schönen Start in diesen Donnerstag mit Radio Hannover. Lasst es euch nicht zu heiß werden heute.

0: Schönen Donnerstag mit uns. Guten Morgen, 7.42 Uhr.
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0: Heute ist endlich wieder Deutschlandtag bei der Fußball-Weltmeisterschaft 2026 in den USA, Kanada und Mexiko. Für die DFB-Elf steigt heute Abend in New Jersey das dritte und letzte Gruppenspiel. Ecuador ist der Gegner, WM-Reporter Till Ohlig. Der Gruppensieg steht ja für die deutsche Mannschaft schon fest. Also was ist das für ein Spiel heute Abend, das da auf uns wartet?
2: Naja, auf den ersten Blick könnte man sagen, es ist ein Spiel, in dem es um nichts mehr geht. Da könnte man noch die große Rotationsmaschine anwerfen, Kräfte und Spieler schonen. Doch weit gefehlt, Julian Nagelsmann, der Bundestrainer, hatte zum Thema Wechsel innerhalb der Startelf eine klare Meinung.
3: Auch wir im Trainerteam haben viel drüber diskutiert, überlegt, gesprochen mit den Spielern innerhalb des Trainerteams. Und am Ende finde ich, wenn man so die letzten Wochen vor der WM genommen hat, dann war ja einer der entscheidendsten Themen, dass die Mannschaft sich einspielen muss und dass wir zu wenig Spiele gemeinsam haben. Und deswegen werden wir morgen die Wechsel vornehmen, die wir vornehmen müssen. Und dann im Verlauf des Spiels versuchen, wieder gute Entscheidungen zu treffen.
2: Und das bedeutet eben auch, Dennis Undav, der sozusagen Edeljoker, wieder auf der Bank sitzen. Ist ja zweimal reingekommen bei dieser WM. 3 Tore und 2 Vorlagen, seine überragende Bilanz. Da könnte man natürlich denken, der hat doch wohl ein Anrecht auf die Startelf. Er selbst aber gibt sich cool.
4: Wenn es nicht fallen wäre, dann wäre ich nicht hier. Wir hatten Rollengespräche. Ich versuche einfach nur guten Input zu bringen. Ob es von Anfang an ist oder von der Bank, das ist das Wichtigste, dass das Team gewinnt. Und alles andere kann man hinten anstellen. Natürlich ist es wichtig, dass wir so weit wie möglich kommen. Und alles andere haben wir besprochen gehabt. Ich versuche einfach nur meinen Job zu erledigen. Und das hat jetzt 2 Spiele gut geklappt.
2: Und wenn wir auf den zweiten Blick auf das Spiel gucken, dann ist es eben ein Match, wo es um den dritten Sieg im dritten Spiel geht, weiter ein richtig gutes Gefühl aufzubauen und eben auch 82.500 Zuschauer in New Jersey zu begeistern. Genug gute Gründe also, um Vollgas zu geben gegen einen Gegner, für den es ja noch ums Weiterkommen geht. Nochmal Bundestrainer Julian Nagelsmann über Ecuador.
3: Ich finde, die Mannschaft hat eine tolle WM-Quali gespielt, hat eigentlich auch 2 gute Gruppenspiele gemacht, die sie ja auch beide hätten verdient in meinen Augen gewinnen können. Ich habe sie schon als ja vielleicht die stärkste Mannschaft eingeschätzt.
2: Also freuen wir uns aufs dritte deutsche Gruppenspiel, auf einen stimmungsvollen Fußballabend und auf hoffentlich wieder eine Leistung, von der man nachher sagen kann, das macht richtig Mut für die K.O.-Runde.
0: Ja, haben wir alle nichts gegen. Till, danke. Deutschland gegen Ecuador. 10 Uhr heute Abend deutscher Zeit in New Jersey. Gibt es live im Ersten zu sehen. Am Abend bzw. in der Nacht sind übrigens weitere Entscheidungen gefallen. Unter anderem haben sich Brasilien und die Schweiz in ihrer jeweiligen Gruppe den Gruppensieg gesichert. Wir behalten die WM für euch natürlich weiter im Auge.
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0: 7.48 Uhr ist es. Radio Hannover ist hier am Donnerstag. Guten Morgen. Wir haben was Besonderes für Schulen in Hannover und der Region mit Blick auf die Ferien. Und zwar schenken wir euch den Schülerferienpass. Den gibt es für die komplette Schule. Also jede Schülerin, jeder Schüler bekommt den für ein Jahr. Hat die Möglichkeit für euch mit Events in Sachen Sports oder auch Konzerte und Workshops auf eure Kosten zu kommen. Es gibt alles Wissenswerte und Angebote in Sachen Ferien, Jobs. Außerdem in der App alle Ferienangebote gebündelt. Ihr bekommt reichlich Rabatte und Angebote für Gastro, Kino, Schwimmbäder, Freizeitparks, also für alles, was tierisch Spaß macht. Den Pass für alle an der Schule bekommt auf jeden Fall schon einmal die Marie-Curie-Schule, also die kooperative Gesamtschule Ronnenberg. Melanie Teuscher arbeitet im Sekretariat und weiß, die Schule hat eine ordentliche Anzahl an Schülerinnen und Schülern.
1: Oh, da gibt es einige. Warten Sie mal, wir sind insgesamt 1414 nach dem letzten Stand. Aber ein neues Schuljahr ändert sich ja dann wieder ein bisschen.
0: Genau. Ja, für alle gibt es den Pass. Beworben für die Schule hat sich Tatjana, eine Mutter, und sie hat uns geschrieben, viele an der Schule können sich Freizeitaktivitäten kaum oder gar nicht leisten. Es wäre schön, diese Schüler zu unterstützen. Liebe Tatjana, das machen wir sehr, sehr gerne. Also viel Spaß mit diesem Ferienpass. Und auch ihr habt noch die Chance. Bewerbt euch sehr gerne mit eurer Schule auf radiohannover.de. Und hier gibt es wie gewohnt natürlich auch alle Infos zu den Teilnahmebedingungen. Gerne mal reinklicken, bevor dann nächste Woche die Sommerferien starten. 10 vor 8, Radio Hannover hier.

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0: kommt gut in den Donnerstag. 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Wegen des großen Ansturms beim Public Viewing auf dem Waterloo-Platz beim vergangenen Deutschlandspiel haben Stadt und Veranstalter das Sicherheitskonzept überarbeitet. Beim Spiel heute gegen Ecuador wird es mehr Ordnungskräfte und auch eine größere Veranstaltungsfläche geben. Auf die Details gucken wir gleich ausführlich um 8:30 in den nächsten Hannover News bei uns. 8 Uhr ist es jetzt.
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2: Ich bin Lea Matschulat. In Venezuela sind nach zwei starken Erdbeben viele Menschen verschüttet. Die Regierung hat den Notstand ausgerufen und spricht von großen Schäden. Die US-Erdbebenwarte USGS gab die Stärke der Beben mit 7,2 und 7,5 an. Vielerorts sind Häuser eingestürzt, Rettungskräfte suchen in den Trümmern nach Menschen. Der internationale Flughafen der Hauptstadt Caracas wurde wegen Schäden geschlossen. Die Ministerpräsidenten und Präsidentinnen der Länder treffen sich heute in Berlin. Das wichtigste Thema der MPK, der Ministerpräsidentenkonferenz, die Finanzen.
3: Die Länder und auch die Kommunen fordern vom Bund mehr finanzielle Unterstützung, wenn es darum geht, Bundesregelungen umzusetzen. Es geht etwa um Kosten für die Sozialhilfe oder für das Kindergeld. Die gesetzlichen Vorgaben kommen aus Berlin und müssen in den Ländern umgesetzt werden. Und bei der MPK heute wollen die Länderchefs an das Prinzip der Konnexität erinnern. Das bedeutet, wer bestellt, der muss auch bezahlen. Thomas Bleskin, Nachrichtenredaktion.
2: Bei der Bundeswehr ist die Zahl der Bewerbungen gut 5 Monate nach dem Start des neuen Wehrdienstes deutlich gestiegen. 2026 seien bislang rund 38.500 Bewerbungen eingegangen, heißt das aus dem Verteidigungsministerium. Ein Plus von 24% im Vergleich zum Vorjahreszeitraum. Registriert wurden auch rund 11.000 Einstellungen, 13% mehr. Bei der Fußball-Weltmeisterschaft trifft die deutsche Nationalmannschaft heute Abend auf Ecuador. Das dritte Gruppenspiel findet im Finalstadion bei New York statt.
4: Keine Experimente, das ist das Motto des Bundestrainers. Seine Mannschaft soll sich weiter einspielen und im Flow bleiben. Nur Antonio Rüdiger und David Raum rotieren rein. Dennis Undav bleibt erneut die Joker-Rolle. Der Gegner aus Ecuador bangt ums Weiterkommen, hat nur einen Punkt geholt gegen Curaçao, hatte dabei aber auch viel Pech. Julian Nagelsmann lobt vor allem die Abwehr des Gegners. Es könnte im Stadion bei New York sehr laut und sehr gelb werden, denn im Großraum New York leben Hunderttausende mit ecuadorianischen Wurzeln. Aus New York, Thomas Bremser.
2: Und die Ergebnisse aus der Nacht. Tschechien, Mexiko 0:3, Südafrika, Südkorea 1:0, Schottland, Brasilien 0:3, Marokko, Haiti 4:2, Schweiz, Kanada 2:1, Bosnien-Herzegowina gegen Katar 3:1.
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0: Na, der Sommer 2026 hat uns weiter ganz ordentlich im Schwitzkasten mit heute wieder 33 Grad in der Spitze, in der List, auf der Bult und in Seelze jetzt schon zum Start. In diesen hochsommerlichen Donnerstag Temperaturen um 24 Grad, die wir messen. Da geht noch mehr tatsächlich. In den nächsten Tagen war ja schon angedeutet, morgen 36 Grad mit viel Sonne. Wochenende geht dann fast Richtung 40 Grad. 37 bis Sonntag dann 39 Grad angekündigt. So wie es jetzt aussieht, erst in der zweiten Hälfte am Sonntag mal Schauer oder Gewitter, die für so ein bisschen Abkühlung sorgen.
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0: Keine Staus gemeldet um kurz nach 8. Denkt bitte dran, die A352 Hannover Nord Richtung A2 zwischen dem Dreieck Hannover Nord und Langenhagen kalten beide nach einem Unfall bis morgen früh circa 6 Uhr gesperrt. Da wo es geht, eine gute und sichere Fahrt.
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0: Habe ich jetzt schon öfter gehört, bei dem Wetter ins Kino gehen, weil Klimaanlage im Preis inkludiert. Wir gucken mal, was neu anläuft. Machen wir gegen 10 nach zum Start in diesen Donnerstag. Ich bin Ansgar Borgmann. Guten Morgen.

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0: Guten Morgen am Donnerstag, es ist 8:11, kommt gut in diesen wieder mal sehr, sehr heißen Tag in der Region. Hier ist Radio Hannover und Kollegin Julia Verniest hat ein paar Tipps mit Blicke auf Kino und Streaming. Was ist neu?
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2: Während ihr Cousin Clark Kent, a.k.a. Superman, auf der Erde liebende Zieleltern

0: und eine neue Heimat gefunden hat, treibt Kara zusammen mit ihrem Hund Krypto eher ziellos durch die Galaxie. Der Verlust all derjenigen, die ihr je nahe gestanden hatten, haben Spuren hinterlassen.
1: Mein Cousin und ich haben sehr verschiedene Ansichten darüber, was es heißt, ein Held zu sein. Er sieht in jedem das Gute. Ich sehe die Wahrheit.
0: Als Krypto vergiftet wird, setzt Kara alles daran, ihren besten Freund zu retten und trifft dabei auf Rufie, die sie kurzerhand für ihre persönliche Rachemission rekrutiert.
2: Krump von den gelben Hügeln hat meine Familie ermordet.
1: Tu einfach, was ich sage.
0: Basierend auf den Comics von Tom King ist Supergirl Teil des ersten Kapitels des neu strukturierten DC Universe. Supergirl seht ihr ab sofort im Kino. Wasser, Erde, Feuer, Luft. Diese Elemente bilden das Fundament in der Welt von Avatar, die sich in vier Nationen einteilt. Die Live-Action-Verfilmung der gleichnamigen Animationsserie ist nun mit einer zweiten Staffel zurück und die neuen Folgen führen Aang ins Erdkönigreich.
3: Das Erdkönigreich steht im Begriff zu fallen.
4: Die Armee der Feuernation steht direkt vor der Mauer.
0: Im Kampf gegen die Feuernation will sich der Avatar mit seinen Freunden Katara und Sokka die Unterstützung des Erdkönigs sichern. Doch das ist nicht der einzige Grund, der ihn nach Ba Sing Se führt.
4: Wenn wir sie besiegen wollen, musst du mir Erdbändigen beibringen. Du bist die beste Erdbändigerin aller Zeiten.
0: Mit Staffel 2 von Avatar, der Herr der Elemente, kehrt eine der erfolgreichsten Fantasy-Serien nach rund 2 Jahren Pause zurück und ist ab morgen bei Netflix zu sehen.
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0: 17 Minuten nach 8. Radio Hannover ist hier am Donnerstag. Guten Morgen. Und heute früh geht unser Blick nach Südamerika, genauer gesagt nach Venezuela. Zwei schwere Erdbeben haben den Norden und das Zentrum des Landes erschüttert. Maike Meitsch aus den Nachrichten. Was ist bislang über das Ausmaß der Schäden in Venezuela bekannt?
1: Ja, das Ganze ist extrem schnell passiert. Innerhalb von weniger als einer Minute hat es gleich zwei starke Beben gegeben mit Stärken von 7,2 und 7,5. Das sind mit die höchsten Werte weltweit in diesem Jahr. In Caracas und anderen Städten sind Gebäude eingestürzt. Viele Menschen sind raus ins Freie geflüchtet. Das genaue Ausmaß der Katastrophe ist aber noch unklar. Erste Bilder zeigen aber massive Zerstörungen und die Zahl der möglichen Todesopfer wird auf mindestens 10.000 geschätzt.
0: Wie reagiert die Regierung in Venezuela auf diese fürchterliche Katastrophe und wie gefährlich bleibt die Lage generell?
1: Also die Regierung hat sofort den Notstand ausgerufen. Jetzt geht es vor allem darum, Menschen aus den Trümmern zu holen. Die Rettungskräfte sind im Dauereinsatz und suchen weiter nach Verschütteten. Schulen bleiben erstmal geschlossen, der Zugverkehr ist eingestellt und auch der Flughafen Caracas ist dicht. Experten warnen außerdem vor starken Nachbeben. Deshalb ist in einigen Regionen sogar die Gaszufuhr vorsorglich abgestellt worden.
0: Maike Meitsch, danke. Zwei schwere Erdbeben haben Venezuela getroffen. Das genaue Ausmaß der Schäden und die Opferzahlen sind noch unklar. Die Regierung des südamerikanischen Landes hat den Notstand ausgerufen. Gleich 20 nach 8. Hier ist Radio Hannover.

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1: Guten Morgen am Donnerstag. Es ist 8:30 jetzt.
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3: Mit Maike Meitsch. Guten Morgen. Wegen des großen Ansturms beim Public Viewing auf dem Waterloo-Platz beim vergangenen Deutschlandspiel haben Stadt und Veranstalter das Sicherheitskonzept überarbeitet. Beim heutigen Spiel der deutschen Nationalmannschaft gegen Ecuador wird es deshalb mehr Ordnungskräfte geben. Außerdem wird die Veranstaltungsfläche vergrößert. Ein Teil der Lavis-Allee wird gesperrt und in das Gelände einbezogen, um den Besucherfluss besser steuern zu können und mehr Platz zu schaffen. Beim Deutschlandspiel am vergangenen Samstag war der Besucherandrang am Waterloo-Platz zeitweise so groß, dass der Einlass zwischenzeitlich gestoppt werden musste. Einige Besucher kletterten daraufhin über Zäune und durchbrachen Absperrungen. Das Deutschlandspiel gegen Ecuador beginnt heute Abend um 22 Uhr. Bei einem Angriff in Basinghausen-Eggestorf ist ein 46-jähriger Mann lebensgefährlich verletzt worden. Die Polizei ermittelt wegen eines versuchten Tötungsdelikts. Anna Weiland berichtet.
4: Nach bisherigen Erkenntnissen soll ein 40-Jähriger am Dienstagnachmittag in der Nähe des Bahnhofs mehrfach mit einem scharfen Gegenstand auf das Opfer eingestochen haben. Der Täter flüchtete anschließend vom Tatort. Trotz der schweren Verletzungen konnte der 46-Jährige noch selbst Polizei und Rettungsdienst rufen. Er wurde mit einem Rettungshubschrauber ins Krankenhaus gebracht. Sein Zustand ist stabil. Kurz nach der Tat konnte die Polizei zwei Männer festnehmen. Der 40-jährige Hauptverdächtige sitzt inzwischen in Untersuchungshaft. Ein zunächst ebenfalls festgenommener 38-Jähriger wurde wieder freigelassen. Die Hintergründe der Tat sind noch unklar.
2: Und jetzt noch mehr Kurzmeldungen für die ganze Region Hannover.
3: Bei einem Badeunfall in Wunsdorf am Steinhuder Meer ist eine 86 Jahre alte Frau ums Leben gekommen. Andere Badegäste entdeckten die Seniorin nahe der Badeinsel im Wasser treibend und brachten sie an Land. Trotz Wiederbelebungsversuchen konnte die Frau nicht gerettet werden. Die Polizei geht von einem Unglücksfall aus. 5 Jugendliche sind in einem Regionalzug am Hauptbahnhof Hannover durch versprühtes Reizgas leicht verletzt worden. Die Jungen und Mädchen klagten über Atemwegs-, Augen- und Schleimhautreizungen und wurden vor Ort von Notärzten untersucht. Ins Krankenhaus musste niemand. Die Polizei ermittelt. Auch der Flughafen in Langenhagen hat mit der Hitze zu kämpfen. Wegen der hohen Temperaturen und der starken Sonneneinstrahlung wird die Start- und Landebahn derzeit regelmäßig bewässert. 2 Tanklaster sind mit jeweils 11.000 Litern Wasser im Einsatz, um die Nordbahn zu kühlen. So sollen Aufwölbungen und Aufbrüche verhindert werden.
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1: Auch wenn es nicht allen gefällt und dem einen oder anderen schlichtweg zu viel ist, das Wetter hat noch Steigerungspotenzial bei den Temperaturen. 33 Grad heute, die Höchstwerte, so ähnlich wie gestern. Bei 25 sind wir jetzt schon angekommen in Ahlem, Kirchrode und in Wennigsen. Viel Sonne wird in den nächsten Tagen dann noch heißer. Mitte morgen 36 Grad, Wochenende sind angekündigt 37 bis 39 Grad.
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1: Nach einem Unfall geht's aktuell auf der A2 Braunschweig-Dortmund zwischen dem Kreuz Hannover-Ost und Hannover-Bodfeld. 6 Kilometer stockenden Verkehr. Dann noch für euch die Info auf der A2 Dortmund-Hannover ist die Ausfahrt Langenhagen bis voraussichtlich 9:30, also noch eine gute Stunde, wegen Mäharbeiten gesperrt.
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1: Danke geht raus an Frank, ganz frisch reingekommen. Blitzermeldung auf der Walderseestraße stadteinwärts, und zwar vor der Rubensstraße steht ein grauer Caddy, hat Frank gepostet auf unserer Seite bei Facebook Blitzer Hannover. Das könnt ihr auch gerne machen. Allen unterwegs eine gute Fahrt und ihr denkt bitte dran, Hannover fährt fair. Ich bin Ansgar Borgmann, guten Morgen.

0: 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Die aktuelle Single von ihm, Blood Running, gleich für euren Donnerstag. Es ist 8.41 Uhr. Guten Morgen.
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0: Viertel vor neun, schönen Donnerstag.
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0: Heute endlich wieder Deutschlandspiel bei der Fußball-Weltmeisterschaft in den USA, Kanada und Mexiko. Es geht für die DFB-Elf heute Abend in New Jersey. Im dritten und letzten Gruppenspiel gegen Ecuador. Unser WM-Reporter Till Ulich ist da. Gucken wir mal auf die Ausgangslage. Der Gruppensieg für die deutsche Mannschaft, der steht ja schon fest nach 2 von 3 Spielen. Was erwartet uns da heute für ein Spiel?
2: Na, auf den ersten Blick könnte man sagen, es ist ein Spiel, in dem es um nichts mehr geht. Ja. Da könnte man doch die große Rotationsmaschine anwerfen, Kräfte und Spieler schonen. Doch weit gefehlt. Julian Nagelsmann, der Bundestrainer, hatte zum Thema Wechsel innerhalb der Startelf eine klare Meinung.
3: Auch wir im Trainerteam haben viel darüber diskutiert, überlegt, gesprochen mit den Spielern innerhalb des Trainerteams. Und am Ende finde ich, wenn man so die letzten Wochen vor der WM genommen hat, dann war ja einer der entscheidendsten Themen, dass die Mannschaft sich einspielen muss und dass wir zu wenig Spiele gemeinsam haben. Deswegen werden wir morgen die Wechsel vornehmen, die wir vornehmen müssen und dann im Verlauf des Spiels versuchen, wieder gute Entscheidungen zu treffen.
2: Und das bedeutet eben auch, Dennis Undav, der sozusagen Edeljoker, wieder auf der Bank sitzen. Ist ja zweimal reingekommen bei dieser WM. 3 Tore und 2 Vorlagen, seine überragende Bilanz. Da könnte man natürlich denken, der hat doch wohl ein Anrecht auf die Startelf. Er selbst aber gibt sich cool.
4: Wenn es nicht fallen wäre, dann wäre ich nicht hier. Wir hatten Rollengespräche. Ich versuche einfach nur guten Input zu bringen. Ob es von Anfang an ist oder von der Bank, das ist das Wichtigste, dass das Team gewinnt. Und alles andere kann man hinten anstellen. Natürlich ist es wichtig, dass wir so weit wie möglich kommen. Und alles andere haben wir besprochen gehabt. Ich versuche einfach nur meinen Job zu erledigen. Und das hat jetzt 2 Spiele gut geklappt.
2: Und wenn wir auf den zweiten Blick auf das Spiel gucken, dann ist es eben ein Match, wo es um den dritten Sieg im dritten Spiel geht. Weiter ein richtig gutes Gefühl aufzubauen und eben auch 82.500 Zuschauer in New Jersey zu begeistern. Genug gute Gründe also, um Vollgas zu geben gegen einen Gegner, für den es ja noch ums Weiterkommen geht. Nochmal Bundestrainer Julian Nagelsmann über Ecuador.
3: Ich finde, die Mannschaft hat eine tolle WM-Quali gespielt, hat eigentlich auch 2 gute Gruppenspiele gemacht, die sie ja auch beide hätten verdient in meinen Augen gewinnen können. Ich habe sie schon als ja vielleicht die stärkste Mannschaft eingeschätzt.
2: Also freuen wir uns aufs dritte deutsche Gruppenspiel, auf einen stimmungsvollen Fußballabend und auf hoffentlich wieder eine Leistung, von der man nachher sagen kann, das macht richtig Mut für die K.O.-Runde.
0: Hätten wir alle nichts gegen. Till Ulich, danke. Deutschland gegen Ecuador. 22 Uhr heute Abend deutscher Zeit. Am Abend bzw. in der Nacht sind übrigens noch ein paar weitere Entscheidungen gefallen. Unter anderem haben sich Brasilien und die Schweiz in ihren jeweiligen Gruppen den Gruppensieg gesichert.
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0: Luxus, Herbert Grönemeyer. Einfach gute Musik hier bei Radio Hannover zum Start in den Donnerstag. Es ist hochsommerlich, es bleibt hochsommerlich und wegen der Hitze und der Trockenheit gilt in Hannover ab heute ein Grillverbot in öffentlichen Park- und Grünanlagen. Grund ist die erhöhte Wald- und Grasbrandgefahr. Ein Thema gleich um 9.30 Uhr in den nächsten Hannover News. Jetzt ist es 9 Uhr.
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2: Ich bin Lea Matschulat. Innerhalb von weniger als einer Minute haben zwei sehr starke Erdbeben Venezuela erschüttert und erhebliche Schäden angerichtet. Sie hatten eine Stärke von 7,2 und 7,5. Mindestens 32 Menschen wurden getötet.
3: Viele Gebäude sind eingestürzt und Helfer suchen fieberhaft nach Verschütteten. Die geschäftsführende Präsidentin Desi Rodriguez sprach von einem Vorfall mit schwerwiegenden Folgen. Die Regierung hat den Notstand ausgerufen und der internationale Flughafen der Hauptstadt Caracas wurde wegen Schäden geschlossen. Zahlreiche Staaten haben Venezuela ihre Hilfe angeboten. Aus Lateinamerika, Andreas Osagabrios.
2: Der Bundestag befasst sich heute mit möglichen neuen Wegen, um zu mehr Organspenden in Deutschland zu kommen. Eine fraktionsübergreifende Abgeordnetengruppe strebt dafür die Einführung einer Widerspruchsregelung an. Das hieße, dass Erwachsene automatisch als Organspender nach dem Tod gelten, außer man widerspricht noch zu Lebzeiten. Bisher ist für die Entnahme eine ausdrückliche Zustimmung notwendig. Die Deutsche Bahn bietet angesichts der Hitze in den nächsten Tagen an, gebuchte Fahrten im Fernverkehr kostenfrei zu stornieren. Wer seine Reise bei dieser extremen Wetterlage nicht antreten wolle, bekomme sein Geld zurück, heißt es von der DB. Die Möglichkeit gilt für Tickets für eine Fernverkehrsreise bis einschließlich 30. Juni, die bis zum 23. Juni gekauft wurden. Die Hitze-Sonderkulanz umfasst auch Spar- und Supersparpreistickets. Die DFB-Elf trifft bei der Fußball-Weltmeisterschaft heute Abend auf Ecuador. Thomas Bremser ist in New York. Thomas, was werden wir denn für ein Spiel heute sehen? Wie schwer wird's?
4: Ja, Ecuador hat nur einen Punkt geholt, aber hätte genauso gut die beiden Spiele gewinnen können. Sie haben die Tore halt nicht gemacht. Darum schätzt der Bundestrainer die Südamerikaner auch eigentlich als den stärksten Gegner in der Gruppe ein.
5: Generell ist die Defensive schon ihr Prunkstück. Es ist jetzt nicht so, dass sie offensiv immer 3-4 Tore schießen, aber oft hat eben ein 1-0 gereicht, weil sie defensiv super stabil sind.
4: Also es kann das berühmte Geduldsspiel werden, vermutlich kein Hurra-Fußball.
2: Danke, Thomas Bremser. Die Ergebnisse der Nacht: Tschechien, Mexiko 0-3, Südafrika, Südkorea 1-0, Schottland, Brasilien 0-3, Marokko, Haiti 4-2, Schweiz, Kanada 2-1, Bosnien, Herzegowina, Katar 3-1.
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0: Das ist schon ein ordentliches Brett. 26 Grad jetzt schon in Finnhorst, Seenhorst und Ronnenberg. Es geht steil rauf. Wir springen ziemlich flott über die 30-Grad-Marke, schaffen heute nochmal 33 Grad. Und das wird noch heißer in den kommenden Tagen. Morgen 36 Grad. Der Hochsommer dreht so richtig auf in Richtung Wochenende mit Samstag, Sonntag. 37 bis 39 Grad.
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0: Sieht gut aus um 3 nach 9. Keine Staumeldungen. Eine gute und sichere Fahrt euch allen unterwegs.
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0: Ganz innovativ sind wir unterwegs. Die ganze Woche noch bis Sonntag läuft ja die Ideen-Expo und täglich bei uns die Idee des Tages. Da geht's gleich ums Thema Real or Fake. Bei uns Idee des Tages in gut 10 Minuten. Ich bin Ansgar Borgmann. Schönen Donnerstag.

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1: Die Idee des Tages ist heute für mich, Kindern Cybersicherheit näher zu bringen. Und das kann man hier in der Halle 7 auf der Ideenexpo wunderbar ausprobieren. Im CISPA CISEC Lab. Und bei mir ist jetzt Andrea Ruffing. Hallo Frau Ruffing.
2: Hallo.
1: Was genau ist das CISPA CISEC Lab?
2: Ja, wir sind ein Schülerlabor des CISPA Helmholtz Zentrums für Informationssicherheit. Wir bereiten Informatik und Cybersicherheit so auf, dass es leicht verständlich ist und verbinden es mit Gamification und Storytelling. Und bei uns geht es darum, Cybersicherheit erlebbar zu machen.
1: Das hört sich total spannend an. Ich habe mich heute mal für Real or Fake entschieden. Wir stehen hier vor einem Monitor und da sehen wir zum Beispiel schon mal ein Bild, ein Foto von einem Herrn um die 40. Was genau passiert hier bei diesem Spiel, kann man ja sagen?
2: Ja, es ist ein Quiz, das quasi den Besucher dazu einlädt, zu entscheiden, ob das eine echte Person ist oder ob das ein Foto ist, das ein Deepfake ist, also das künstlich generiert wurde. Und da hat man 10 Versuche und kann erstmal probieren. Man kann aber auch an verschiedenen Indizien versuchen, das so ein bisschen zu erkennen, wo Fehler vielleicht im Bild sein könnten, wo Strukturen ein bisschen schwieriger sind.
1: Jetzt ist das Thema Deepfake ja für uns Erwachsene schon ein bekanntes Thema. Deswegen würde ich jetzt einfach mal abgeben an meinen 11-jährigen Praktikanten. Komm mal ein Stück nach vorne und würde ihn, den jungen Mann, mal komplett übergeben und einfach nur mal zuhören, was jetzt passiert.
2: Ja, dann leg gerne mal los. Also schau dir das Bild genau an. Du kannst auch auf Details achten, wie den Hintergrund, wie die Haare zum Beispiel aussehen, wie die Ohren aussehen, Details im Gesicht. Und dann rätst du erstmal, um ein Gefühl zu bekommen, ob du denkst, dass das echt oder nicht echt ist.
1: Was würdest du sagen?
3: Ich würde sagen, dass es echt ist.
1: Okay, dann drück mal auf Real drauf. So.
2: Ja, und jetzt siehst du, dass du richtig getippt hast. Hier unten wird das angezeigt. Das war tatsächlich ein echtes Foto und du hast es richtig erkannt. Und dann sind wir eigentlich auch schon beim zweiten Bild.
1: Das ist ein kleines Mädchen, ganz niedlich, mit einem roten Kleidchen. Was denkst du?
3: Ich glaube, dass es nicht echt ist, weil man die linke Schulter nicht richtig sieht.
1: Okay, dann drück mal drauf auf Fake.
2: Ja, sehr gut. Also das war super, dass du die kleinen Hinweise da kombiniert hast. Und da hast du absolut richtig gelegen, ja.
1: Warum hast du diese Info, dass die Schulter nicht richtig drauf ist, erkannt? Ist das schon mit 10, 11 Jahren so ein Thema?
3: Also in der Schule haben wir gerade das in Religion das Thema Mobbing. Und da wurde uns auch ein bisschen über das Thema Cybermobbing erzählt, dass wir über KI-generierte Fotos achten sollen, ob die echt oder nicht echt sind. Und da wurden uns ein paar Tipps gegeben.
1: Also die Schulen sind schon ganz schön fit drauf, würde ich mal sagen. Oder wie sehen Sie das?
2: Ja, das ist ganz beeindruckend. Das ist auch sicherlich nicht bei jeder Schule so. Aber es finde ich auch ganz toll, dass hier so früh drauf geachtet wird. Denn genau um Awareness geht es hier auch. Also zu merken, dass das eben nicht so einfach zu erkennen ist und dass es sich lohnt, genauer hinzuschauen.
1: Wenn jetzt jemand nicht mehr die Möglichkeit hat, und das wäre wirklich schade, zur Ideenexpo zu kommen und das CISPA CISEC Lab hier auf der Ideenexpo zu erleben, wo findet man sie sonst?
2: Ja, tatsächlich ist dieses Spiel auch online auf unserer Webseite verfügbar und man findet uns unter cisec-lab.de.
1: Großartige Sache, meine Idee des Tages, der Woche, des Jahres und des Jahrzehnts definitiv, Kindern Cybersicherheit nahezubringen.
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0: Schönen Donnerstag mit uns, kurz nach 9:30.
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2: Mit Maike Meitsch, guten Tag. Wegen des großen Ansturms beim Public Viewing auf dem Waterloo-Platz beim vergangenen Deutschlandspiel haben Stadt und Veranstalter das Sicherheitskonzept überarbeitet. Beim heutigen Spiel der deutschen Nationalmannschaft gegen Ecuador wird es deshalb mehr Ordnungskräfte geben. Außerdem wird die Veranstaltungsfläche vergrößert. Ein Teil der Lavisallee wird gesperrt und in das Gelände einbezogen, um den Besucherfluss besser steuern zu können und mehr Platz zu schaffen. Beim Deutschlandspiel am vergangenen Samstag war der Besucherandrang am Waterloo-Platz zeitweise so groß, dass der Einlass zwischenzeitlich gestoppt werden musste. Einige Besucher kletterten daraufhin über Zäune und durchbrachen Absperrungen. Das Deutschlandspiel gegen Ecuador beginnt heute Abend um 22 Uhr. Bei einem Angriff in Basinghausen-Eggestorf ist ein 46-jähriger Mann lebensgefährlich verletzt worden. Die Polizei ermittelt wegen eines versuchten Tötungsdelikts. Anna Weiland berichtet.
3: Nach bisherigen Erkenntnissen soll ein 40-Jähriger am Dienstagnachmittag in der Nähe des Bahnhofs mehrfach mit einem scharfen Gegenstand auf das Opfer eingestochen haben. Der Täter flüchtete anschließend vom Tatort. Trotz der schweren Verletzungen konnte der 46-Jährige noch selbst Polizei und Rettungsdienst rufen. Er wurde mit einem Rettungshubschrauber ins Krankenhaus gebracht. Sein Zustand ist stabil. Kurz nach der Tat konnte die Polizei zwei Männer festnehmen. Der 40-jährige Hauptverdächtige sitzt inzwischen in Untersuchungshaft. Ein zunächst ebenfalls festgenommener 38-Jähriger wurde wieder freigelassen. Die Hintergründe der Tat sind noch unklar.
1: Und jetzt noch mehr Kurzmeldungen für die ganze Region Hannover.
2: Bei einem Badeunfall in Wunsdorf am Steinhuder Meer ist eine 86 Jahre alte Frau ums Leben gekommen. Andere Badegäste entdeckten die Seniorin nahe der Badeinsel im Wasser treibend und brachten sie an Land. Trotz Wiederbelebungsversuchen konnte die Frau nicht gerettet werden. Die Polizei geht von einem Unglücksfall aus. Wegen der Hitze und der Trockenheit gilt in Hannover ab heute ein Grillverbot in öffentlichen Park- und Grünanlagen. Grund ist die erhöhte Wald- und Grasbrandgefahr. Verstöße werden mit einem Bußgeld geahndet. Der städtische Ordnungsdienst wird das Grillverbot entsprechend kontrollieren. Der Neustädter Markt in Hannover soll klimafreundlich und barrierefrei umgestaltet werden. Geplant sind neue Belege, mehr Grün und insgesamt mehr Aufenthaltsqualität. Bei einer Infoveranstaltung heute Abend im Rosmarienhof stellt die Stadt einen ersten Vorentwurf vor. Bürgerinnen und Bürger können Anregungen geben und Fragen zur geplanten Umgestaltung stellen. Los geht es um 18 Uhr.
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0: Das Vertrauen setzen wir mal in unser Deo, dass das funktioniert. In der Südstadt, in Stöcken und in Sehnde bei 33 Grad, die wir heute noch erreichen. Wir sind auf einem guten Weg dahin. Messen nämlich jetzt schon um kurz nach 9:30 28 Grad stellenweise. Es gibt von früh bis spät Sonne, geht genauso weiter morgen und auch übermorgen. Dazu noch weiter steigende Temperaturen. Morgen sind 36 Grad drin. Am Wochenende zeigt das Thermometer zum Teil 37 bis 39 Grad.
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0: Staus haben wir aktuell keine gemeldet, also euch allen unterwegs eine gute und sichere Fahrt mit Radio Hannover. Ich bin Ansgar Borgmann. Schönen Donnerstag.

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1: Auch Tommy Barke ist angesichts der laufenden WM im Fußballfieber. Er zeigt ja regelmäßig seine Super 8 Show mit den schrägsten Filmen aller Zeiten. Heute Abend gibt es die Super 8 Fußballshow auf der Hinterbühne. Mit bewegten Bildern von 1954 bis 1978, wobei Fußballnostalgiker bei 54 natürlich direkt das hier vor Augen und im Ohr haben.
2: Schäfer nach innen geflankt, Kopfball abgewehrt, aus dem Hintergrund müsste Rahn schießen. Rahn schießt! Tor!
1: Und der Rest ist deutsche Sportgeschichte, der erste deutsche WM-Titel 54. Tommy Barke hat garantiert noch viel mehr Wissenswertes, vor allem aber auch Kurioses und Lustiges in seiner Super 8 Fußballshow. Heute Abend auf der Hinterbühne um 20 Uhr. Karten gibt's für 19 Euro. Kirchen sind aufgrund der hohen Temperaturen aktuell beliebte Orte, um sich etwas abzukühlen. Das könnt ihr heute Abend verbinden mit Chormusik. Im Rahmen der Chortage gibt es heute die zweite lange Chornacht. Verschiedene Chöre, verschiedene Musikrichtungen ab 18.30 Uhr in der Neustädter Hof- und Stadtkirche St. Johannes. Tickets ab knapp 25 Euro. Und wer bei dem Wetter auch die letzten Tropfen Schweiß aus dem Körper treiben möchte, der macht einfach Sport. Zugegebenermaßen in der hoffentlich schattigen Allenriede um 18.30 Uhr auf der Wilhelm-Busch-Wiese. Zumba, also eine Stunde lang kostenlose Tanzfitness zu lateinamerikanischen Rhythmen. Viel Spaß, wobei auch immer, und einen schönen Donnerstag.
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0: Radio Hannover ist hier am Donnerstag. Auch der Flughafen in Langenhagen hat mit der Hitze zu kämpfen. Wegen der hohen Temperaturen im Moment und der starken Sonneneinstrahlung wird die Start- und Landebahn derzeit regelmäßig bewässert. Gleich ein Thema um 10:30 in den nächsten Hannover News bei uns. 10 Uhr ist es jetzt.
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2: Ich bin Lea Matschulat. Binnen weniger Sekunden haben zwei starke Erdbeben Venezuela erschüttert. Mindestens 32 Menschen sind umgekommen, rund 700 sind verletzt. Die Regierung in Venezuela hat inzwischen den Notstand ausgerufen. Die genaue Zahl der Opfer ist noch unklar.
3: Die US-Erdbebenwarte geht davon aus, dass mehr als 1000 Menschen bei den schweren Erdbeben gestorben sind. Rettungskräfte suchen in den Trümmern der eingestürzten Gebäude aktuell intensiv nach Verschütteten. Der Zugverkehr in Venezuela wurde eingestellt, der Flughafen in der Hauptstadt geschlossen und auch die Schulen bleiben heute zu. Erdbeben in diesem Ausmaß habe es bisher noch nie gegeben, heißt es von der Regierung. Viele Länder haben bereits ihre Hilfe zugesagt. Laut US-Außenminister Rubio seien Rettungsmannschaften sowie humanitäre und medizinische Hilfe aus den USA schon auf dem Weg. Fiona Reinhardt, Nachrichtenredaktion.
2: Der Bundestag befasst sich heute mit möglichen neuen Wegen, um zu mehr Organspenden in Deutschland zu kommen. Eine fraktionsübergreifende Abgeordnetengruppe strebt dafür die Einführung einer Widerspruchsregelung an. Das hieße, dass Erwachsene automatisch als Organspender nach dem Tod gelten, außer sie haben zu Lebzeiten widersprochen. Bisher ist für Entnahmen eine ausdrückliche Zustimmung nötig. Die Ministerpräsidenten und Präsidentinnen der Länder treffen sich heute in Berlin. Das wichtigste Thema der MPK, der Ministerpräsidentenkonferenz, die Finanzen.
4: Die Länder und auch die Kommunen fordern vom Bund mehr finanzielle Unterstützung, wenn es darum geht, Bundesregelungen umzusetzen. Es geht etwa um Kosten für die Sozialhilfe oder für das Kindergeld. Die gesetzlichen Vorgaben kommen aus Berlin und müssen in den Ländern umgesetzt werden. Und bei der MPK heute wollen die Länderchefs an das Prinzip der Konnexität erinnern. Das bedeutet, wer bestellt, der muss auch bezahlen. Thomas Bleskin, Nachrichtenredaktion.
2: Brasilien hat sich bei der Fußball-Weltmeisterschaft im letzten Vorrundenspiel mit 3:0 gegen Schottland durchgesetzt. Rekordmeister Brasilien zieht als Gruppensieger damit in die K.O.-Runde ein. Auch die Schweiz zieht als Gruppenerster weiter nach einem 2:1 gegen Kanada. Die weiteren Ergebnisse aus der Nacht. Bosnien-Herzegowina, Katar 3:1, Marokko-Haiti 4:2, Tschechien unterliegt Mexiko 0:3, Südafrika-Südkorea 1:0. Heute Abend um 22 Uhr trifft Deutschland auf Ecuador.
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0: Heiß, heißer Hannover in Saalkamp, Wülfel, Vorberg. 33 Grad heute in der Spitze. 28 haben wir jetzt schon. 16 Stunden Sonnenschein. Genau an dem Programm tut sich wenig in den nächsten Tagen. Einzige Ausnahme, es wird tatsächlich noch heißer. Richtung Wochenende wirklich eine Hitzewarnung, eine amtliche. Morgen 36 Grad, am Wochenende steht teilweise 38 bzw. 39 Grad auf dem Thermometer.
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0: Alles frei um kurz nach 10. Eine gute und sichere Fahrt.
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0: Ja, gut gealtert. Dancing on the Ceiling, das Album und die gleichnamige Single von Lionel Richie, erschienen im Juli 86, wird also 40 jetzt in den kommenden Tagen. Gibt's jetzt zum Start in diesen sonnigen und hochsommerlichen Donnerstagvormittag. Ich bin Ansgar Borgmann.

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1: Kurz nach halb elf.
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3: Mit Maike Meitsch. Guten Tag. Hannovers ehemalige SPD-Ratsfrau Hülya Iri wehrt sich gegen Rückforderungen von Fördergeldern. Sie hat 4 Klagen beim Verwaltungsgericht Hannover eingereicht. Das Land Niedersachsen fordert rund 400.000 Euro zurück. Gegen Iri laufen Ermittlungen wegen des Verdachts auf Untreue und Subventionsbetrug. Insgesamt hatte sie für ihren Integrationsverein am Kronsberg in den vergangenen Jahren 1,2 Millionen Euro an öffentlichen Fördergeldern erhalten. Die Staatsanwaltschaft prüft, ob diese möglicherweise zweckwidrig eingesetzt wurden, unter anderem für den Kauf von Immobilien. Zur jetzt eingereichten Klage am Verwaltungsgericht sagte der Anwalt von Iri im Interview mit dem NDR, dass das Geld vom Land entgegen der Vorwürfe für Projekte des Integrationsvereins genutzt worden sei. Außerdem kritisiert ihr Anwalt, dass die Rückforderungen lediglich auf anonyme Hinweise zurückgingen. Bei einem Angriff in Basinghausen-Eggestorf ist ein 46-jähriger Mann lebensgefährlich verletzt worden. Die Polizei ermittelt wegen eines versuchten Tötungsdelikts. Anna Weiland berichtet.
4: Nach bisherigen Erkenntnissen soll ein 40-Jähriger am Dienstagnachmittag in der Nähe des Bahnhofs mehrfach mit einem scharfen Gegenstand auf das Opfer eingestochen haben. Der Täter flüchtete anschließend vom Tatort. Trotz der schweren Verletzungen konnte der 46-Jährige noch selbst Polizei und Rettungsdienst rufen. Er wurde mit einem Rettungshubschrauber ins Krankenhaus gebracht. Sein Zustand ist stabil. Kurz nach der Tat konnte die Polizei 2 Männer festnehmen. Der 40-jährige Hauptverdächtige sitzt inzwischen in Untersuchungshaft. Ein zunächst ebenfalls festgenommener 38-Jähriger wurde wieder freigelassen. Die Hintergründe der Tat sind noch unklar.
2: Und jetzt noch mehr Kurzmeldungen für die ganze Region Hannover.
3: Auch der Flughafen in Langenhagen hat mit der Hitze zu kämpfen. Wegen der hohen Temperaturen und der starken Sonneneinstrahlung wird die Start- und Landebahn derzeit regelmäßig bewässert. 2 Tanklaster sind mit jeweils 11.000 Litern Wasser im Einsatz, um die Nordbahn zu kühlen. So sollen Aufwölbungen und Aufbrüche verhindert werden. Der Neustädter Markt in Hannover soll klimafreundlich und barrierefrei umgestaltet werden. Geplant sind neue Belege, mehr Grün und insgesamt mehr Aufenthaltsqualität. Bei einer Infoveranstaltung heute Abend im Rosmarienhof stellt die Stadt einen ersten Vorentwurf vor. Bürgerinnen und Bürger können Anregungen geben und Fragen zur geplanten Umgestaltung stellen. Los geht es um 18 Uhr.
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1: Sehr warme 28 Grad aktuell schon in Anderten, Davenstedt und Lehrte. 33 die angekündigten Höchstwerte. Also Richtung Mittag ist die 30-Grad-Marke auf jeden Fall wieder fällig bei 16 Stunden Sonnenschein. Das geht genauso weiter, wird sogar noch ein bisschen wärmer. Morgen 36 Grad in der Spitze, in der anstehenden Nacht kaum Abkühlung unter 20 Grad und am Wochenende dann 37 bis Sonntag sogar 39 Grad.
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1: Das können wir schnell machen. Kurz nach halb elf. Keine Staus gemeldet. Euch allen unterwegs eine gute und sichere Fahrt. Und schönen Donnerstag mit Radio Hannover. Ich bin Ansgar Borgmann.

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0: Auch der Flughafen in Langenhagen hat mit der Hitze zu kämpfen. Wegen der hohen Temperaturen wird die Start- und Landebahn derzeit regelmäßig bewässert. Ein Thema in den Hannover News um halb. Jetzt ist es 11 Uhr.
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2: Ich bin Lea Matschulat. Innerhalb von weniger als einer Minute haben zwei sehr starke Erdbeben Venezuela erschüttert und erhebliche Schäden angerichtet. Sie hatten eine Stärke von 7,2 und 7,5. Mindestens 32 Menschen wurden getötet.
3: Viele Gebäude sind eingestürzt und Helfer suchen fieberhaft nach Verschütteten. Die geschäftsführende Präsidentin Desi Rodriguez sprach von einem Vorfall mit schwerwiegenden Folgen. Die Regierung hat den Notstand ausgerufen und der internationale Flughafen der Hauptstadt Caracas wurde wegen Schäden geschlossen. Zahlreiche Staaten haben Venezuela ihre Hilfe angeboten. Aus Lateinamerika, Andrea Sosa Gabrios.
2: Der Bundestag befasst sich heute mit möglichen neuen Wegen, um zu mehr Organspenden in Deutschland zu kommen. Eine fraktionsübergreifende Abgeordnetengruppe strebt dafür die Einführung einer Widerspruchsregelung an. Das hieße, dass Erwachsene automatisch als Organspender nach dem Tod gelten, außer man widerspricht noch zu Lebzeiten. Bisher ist für die Entnahme eine ausdrückliche Zustimmung notwendig. Die Deutsche Bahn bietet angesichts der Hitze in den nächsten Tagen an, gebuchte Fahrten im Fernverkehr kostenfrei zu stornieren. Wer seine Reise bei dieser extremen Wetterlage nicht antreten wolle, bekomme sein Geld zurück, heißt es von der DB. Die Möglichkeit gilt für Tickets für eine Fernverkehrsreise bis einschließlich 30. Juni, die bis zum 23. Juni gekauft wurden. Die Hitze-Sonderkulanz umfasst auch Spar- und Supersparpreistickets. Die DFB-Elf trifft bei der Fußball-Weltmeisterschaft heute Abend auf Ecuador. Thomas Bremser ist in New York. Thomas, was werden wir denn für ein Spiel heute sehen? Wie schwer wird's?
4: Ja, Ecuador hat nur einen Punkt geholt, aber hätte genauso gut die beiden Spiele gewinnen können. Sie haben die Tore halt nicht gemacht. Darum schätzt der Bundestrainer die Südamerikaner auch eigentlich als den stärksten Gegner in der Gruppe ein.
5: Generell ist die Defensive schon ihr Prunkstück. Es ist jetzt nicht so, dass sie offensiv immer 3-4 Tore schießen, aber oft hat eben ein 1-0 gereicht, weil sie defensiv super stabil sind.
4: Also es kann das berühmte Geduldsspiel werden, vermutlich kein Hurra-Fußball.
2: Danke, Thomas Bremser. Die Ergebnisse der Nacht: Tschechien, Mexiko 0-3, Südafrika, Südkorea 1-0, Schottland, Brasilien 0-3, Marokko, Haiti 4-2, Schweiz, Kanada 2-1, Bosnien, Herzegowina, Katar 3-1.
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0: Ich hoffe, ihr findet ein kühles Plätzchen, wo es nicht ganz so heiß ist heute. Aktuell messen wir 29 Grad in Stöcken, in der Südstadt und in Pattensen. Bis zu 34 Grad sind vorausgesagt. Und es bleibt sonnig und heiß. Morgen werden es 36 Grad.
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0: A2, Hannover Richtung Dortmund. In Langenhagen ist die Einfahrt gesperrt. Dort laufen Mäharbeiten noch bis 12 Uhr. A37, Burgdorf Richtung Messe. Zwischen Beinhorn und Kreuz Hannover-Kirchhorst ragt die Schutzplanke in den linken Fahrstreifen hinein. Ansonsten alles frei. Gute Fahrt.
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1: Die Börsendaten an diesem Donnerstagvormittag mit einem DAX, der wieder angezogen hat und jetzt über 24.700 Punkten liegt. Der Euro stagniert bei einem US-Dollar 13,6. Der Goldpreis gibt nach und fällt unter die Marke von 4.000 US-Dollar für die Feinunze. Der Ölpreis verliert auch und liegt unter 70 US-Dollar pro Barrel. In der Kursliste vorne Infineon, Siemens Energy und Vonovia, Bayer SAP und Fresenius Medical Care heißen die Verlierer in unserer Kursliste.
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2: Mit Maike Meitsch. Guten Tag. Hannovers ehemalige SPD-Ratsfrau Hülya Iri wehrt sich gegen Rückforderungen von Fördergeldern. Sie hat 4 Klagen beim Verwaltungsgericht Hannover eingereicht. Das Land Niedersachsen fordert rund 400.000 Euro zurück. Gegen Iri laufen Ermittlungen wegen des Verdachts auf Untreue und Subventionsbetrug. Insgesamt hatte sie für ihren Integrationsverein am Kronsberg in den vergangenen Jahren 1,2 Millionen Euro an öffentlichen Fördergeldern erhalten. Die Staatsanwaltschaft prüft, ob diese möglicherweise zweckwidrig eingesetzt wurden, unter anderem für den Kauf von Immobilien. Zur jetzt eingereichten Klage am Verwaltungsgericht sagte der Anwalt von Iri im Interview mit dem NDR, dass das Geld vom Land entgegen der Vorwürfe für Projekte des Integrationsvereins genutzt worden sei. Außerdem kritisiert ihr Anwalt, dass die Rückforderungen lediglich auf anonyme Hinweise zurückgingen. Wegen des großen Ansturms beim Public Viewing auf dem Waterloo-Platz beim vergangenen Deutschlandspiel haben Stadt und Veranstalter das Sicherheitskonzept überarbeitet. Beim heutigen Spiel der deutschen Nationalmannschaft gegen Ecuador wird es deshalb mehr Ordnungskräfte geben. Außerdem wird die Veranstaltungsfläche vergrößert. Ein Teil der Lavis-Allee wird gesperrt und in das Gelände einbezogen, um den Besucherfluss besser steuern zu können und mehr Platz zu schaffen. Beim Deutschlandspiel am vergangenen Samstag war der Besucherandrang am Waterloo-Platz zeitweise so groß, dass der Einlass zwischenzeitlich gestoppt werden musste. Einige Besucher kletterten daraufhin über Zäune und durchbrachen Absperrungen. Das Deutschlandspiel gegen Ecuador beginnt heute Abend um 22 Uhr.
1: Und jetzt noch mehr Kurzmeldungen für die ganze Region Hannover.
2: Auch der Flughafen in Langenhagen hat mit der Hitze zu kämpfen. Wegen der hohen Temperaturen und der starken Sonneneinstrahlung wird die Start- und Landebahn derzeit regelmäßig bewässert. 2 Tanklaster sind mit jeweils 11.000 Litern Wasser im Einsatz, um die Nordbahn zu kühlen. So sollen Aufwölbungen und Aufbrüche verhindert werden. Der Neustädter Markt in Hannover soll klimafreundlich und barrierefrei umgestaltet werden. Geplant sind neue Belege, mehr Grün und insgesamt mehr Aufenthaltsqualität. Bei einer Infoveranstaltung heute Abend im Rosmarienhof stellt die Stadt einen ersten Vorentwurf vor. Bürgerinnen und Bürger können Anregungen geben und Fragen zur geplanten Umgestaltung stellen. Los geht es um 18 Uhr.
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2: Es ist heiß und es wird noch ein bisschen heißer. Aktuell messen wir 29 Grad in Bemerode, in Mellendorf und Wunstorf. Bis zu 33 Grad sind vorausgesagt. Und es bleibt sonnig, kaum Wolken. Morgen werden es 36 Grad.
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2: A37, Messe Richtung Burgdorf. Zwischen dem Kreuz Hannover-Buchholz und dem Kreuz Hannover-Kirchhaus gibt es eine ungesicherte Unfallstelle auf allen Fahrstreifen. Hier also bitte Vorsicht.

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1: Die Idee des Tages ist heute für mich, Kindern Cybersicherheit näher zu bringen. Und das kann man hier in der Halle 7 auf der Ideenexpo wunderbar ausprobieren. Im CISPA CISEC Lab. Und bei mir ist jetzt Andrea Ruffing. Hallo Frau Ruffing.
2: Hallo.
1: Was genau ist das CISPA CISEC Lab?
2: Ja, wir sind ein Schülerlabor des CISPA Helmholtz Zentrums für Informationssicherheit. Wir bereiten Informatik und Cybersicherheit so auf, dass es leicht verständlich ist und verbinden es mit Gamification und Storytelling. Und bei uns geht es darum, Cybersicherheit erlebbar zu machen.
1: Das hört sich total spannend an. Ich habe mich heute mal für Real or Fake entschieden. Wir stehen hier vor einem Monitor und da sehen wir zum Beispiel schon mal ein Bild, ein Foto von einem Herrn um die 40. Was genau passiert hier bei diesem Spiel, kann man ja sagen?
2: Ja, es ist ein Quiz, das quasi den Besucher dazu einlädt, zu entscheiden, ob das eine echte Person ist oder ob das ein Foto ist, das ein Deepfake ist, also das künstlich generiert wurde. Und da hat man 10 Versuche und kann erstmal probieren. Man kann aber auch an verschiedenen Indizien versuchen, das so ein bisschen zu erkennen, wo Fehler vielleicht im Bild sein könnten, wo Strukturen ein bisschen schwieriger sind.
1: Jetzt ist das Thema Deepfake ja für uns Erwachsene schon ein bekanntes Thema. Deswegen würde ich jetzt einfach mal abgeben an meinen 11-jährigen Praktikanten. Komm mal ein Stück nach vorne und würde ihn, den jungen Mann, mal komplett übergeben und einfach nur mal zuhören, was jetzt passiert.
2: Ja, dann leg gerne mal los. Also schau dir das Bild genau an. Du kannst auch auf Details achten, wie den Hintergrund, wie die Haare zum Beispiel aussehen, wie die Ohren aussehen, Details im Gesicht. Und dann rätst du erstmal, um ein Gefühl zu bekommen, ob du denkst, dass das echt oder nicht echt ist.
1: Was würdest du sagen?
3: Ich würde sagen, dass es echt ist.
1: Okay, dann drück mal auf Real drauf. So.
2: Ja, und jetzt siehst du, dass du richtig getippt hast. Hier unten wird das angezeigt. Das war tatsächlich ein echtes Foto und du hast es richtig erkannt. Und dann sind wir eigentlich auch schon beim zweiten Bild.
1: Das ist ein kleines Mädchen, ganz niedlich, mit einem roten Kleidchen. Was denkst du?
3: Ich glaube, dass es nicht echt ist, weil man die linke Schulter nicht richtig sieht.
1: Okay, dann drück mal drauf auf Fake.
2: Ja, sehr gut. Also das war super, dass du die kleinen Hinweise da kombiniert hast. Und da hast du absolut richtig gelegen, ja.
1: Warum hast du diese Info, dass die Schulter nicht richtig drauf ist, erkannt? Ist das schon mit 10, 11 Jahren so ein Thema?
3: Also in der Schule haben wir gerade in Religion das Thema Mobbing. Und da wurde uns auch ein bisschen über das Thema Cybermobbing erzählt, dass wir über KI-generierte Fotos achten sollen, ob die echt oder nicht echt sind. Und da wurden uns ein paar Tipps gegeben.
1: Also die Schulen sind schon ganz schön fit drauf, würde ich mal sagen. Oder wie sehen Sie das?
2: Ja, das ist ganz beeindruckend. Das ist auch sicherlich nicht bei jeder Schule so. Aber es finde ich auch ganz toll, dass hier so früh drauf geachtet wird. Denn genau um Awareness geht es hier auch. Also zu merken, dass das eben nicht so einfach zu erkennen ist und dass es sich lohnt, genauer hinzuschauen.
1: Wenn jetzt jemand nicht mehr die Möglichkeit hat, und das wäre wirklich schade, zur Ideenexpo zu kommen und das CISPA CISEC Lab hier auf der Ideenexpo zu erleben, wo findet man sie sonst?
2: Ja, tatsächlich ist dieses Spiel auch online auf unserer Webseite verfügbar und man findet uns unter cisec-lab.de.
1: Großartige Sache, meine Idee des Tages, der Woche, des Jahres und des Jahrzehnts definitiv, Kindern Cybersicherheit nahezubringen.
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0: In Hannover entscheidet der Stadtrat am Nachmittag darüber, wie es mit dem E-Mail-Zentrum weitergehen soll. Die Stadtspitze will bis zu 1 Million Euro als Kredit bereitstellen, um eine Klage des Insolvenzverwalters zu ermöglichen. Ein Thema in den Hannover News um 12:30. Jetzt ist es 12 Uhr.
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2: Ich bin Lea Matschulat. Binnen weniger Sekunden haben zwei starke Erdbeben Venezuela erschüttert. Mindestens 32 Menschen sind umgekommen, rund 700 sind verletzt. Die Regierung in Venezuela hat inzwischen den Notstand ausgerufen. Die genaue Zahl der Opfer ist noch unklar.
3: Die US-Erdbebenwarte geht davon aus, dass mehr als 1000 Menschen bei den schweren Erdbeben gestorben sind. Rettungskräfte suchen in den Trümmern der eingestürzten Gebäude aktuell intensiv nach Verschütteten. Der Zugverkehr in Venezuela wurde eingestellt, der Flughafen in der Hauptstadt geschlossen und auch die Schulen bleiben heute zu. Erdbeben in diesem Ausmaß habe es bisher noch nie gegeben, heißt es von der Regierung. Viele Länder haben bereits ihre Hilfe zugesagt. Laut US-Außenminister Rubio seien Rettungsmannschaften sowie humanitäre und medizinische Hilfe aus den USA schon auf dem Weg. Fiona Reinhardt, Nachrichtenredaktion.
2: Der Bundestag befasst sich heute mit möglichen neuen Wegen, um zu mehr Organspenden in Deutschland zu kommen. Eine fraktionsübergreifende Abgeordnetengruppe strebt dafür die Einführung einer Widerspruchsregelung an. Das hieße, dass Erwachsene automatisch als Organspender nach dem Tod gelten, außer sie haben zu Lebzeiten widersprochen. Bisher ist für Entnahmen eine ausdrückliche Zustimmung nötig. Die Ministerpräsidenten und Präsidentinnen der Länder treffen sich heute in Berlin. Das wichtigste Thema der MPK, der Ministerpräsidentenkonferenz, die Finanzen.
4: Die Länder und auch die Kommunen fordern vom Bund mehr finanzielle Unterstützung, wenn es darum geht, Bundesregelungen umzusetzen. Es geht etwa um Kosten für die Sozialhilfe oder für das Kindergeld. Die gesetzlichen Vorgaben kommen aus Berlin und müssen in den Ländern umgesetzt werden. Und bei der MPK heute wollen die Länderchefs an das Prinzip der Konnexität erinnern. Das bedeutet, wer bestellt, der muss auch bezahlen. Thomas Bleskin, Nachrichtenredaktion.
2: Brasilien hat sich bei der Fußball-Weltmeisterschaft im letzten Vorrundenspiel mit 3:0 gegen Schottland durchgesetzt. Rekordmeister Brasilien zieht als Gruppensieger damit in die K.O.-Runde ein. Auch die Schweiz zieht als Gruppenerster weiter nach einem 2:1 gegen Kanada. Die weiteren Ergebnisse aus der Nacht. Bosnien-Herzegowina, Katar 3:1, Marokko-Haiti 4:2, Tschechien unterliegt Mexiko 0:3, Südafrika-Südkorea 1:0. Heute Abend um 22 Uhr trifft Deutschland auf Ecuador.
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0: Aktuell sind es 29 Grad in Hainholz, in Wettbergen und Anderten. Es wird noch heißer, bis zu 33 Grad sind vorausgesagt. Dazu kaum Wolken, es bleibt sonnig und morgen werden es 36 Grad.
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0: A37, Messe Richtung Burgdorf, zwischen dem Kreuz Hannover Buchholz und dem Kreuz Kirchhorst läuft weiterhin eine Unfallaufnahme. Hier also vorsichtig fahren.
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5: Bei Hüftproblemen denken die meisten von uns wohl zuerst an ältere Menschen. Aber die Hüftdysplasie ist eine typische Erkrankung bei Babys, die direkt nach der Geburt sogar auch schon besteht. Der Hüftkopf sitzt dabei nicht richtig in der Hüftpfanne. Aber kleiner Teaser vorweg, es gibt eine tolle Möglichkeit, wie man ohne OP die Hüfte behandeln kann. Wir dürfen heute die kleine Nilla begleiten. Sie ist im September geboren mit genau dieser Diagnose. Wie es ihr heute geht und wie ihre Behandlung genau ausgesehen hat, das erfahren Sie in der nächsten Stunde. Ich bin Antonia Eller. Bis gleich.

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1: Die kleine Nilla ist Ende September geboren mit einer Hüftluxation. Ihr Hüftknochen wird also nicht von der Hüftpfanne überdacht. Feststellen tut man das meist bei einer der U-Untersuchungen nach der Geburt. Und über einige Umwege bei niedergelassenen Orthopäden ist sie dann im Diakovere-Anna-Stift im Department für Kinder- und Neuroorthopädie bei Chefärztin Dr. Kerstin Radke gelandet.
2: Bei der U3 hat der Kinderarzt den Ultraschall gemacht und hat schon gesagt, das kontrollieren wir nochmal, die sieht noch ein bisschen unreif aus. Und dann haben wir aber zunehmend gemerkt, dass sie auch Schmerzen beim Strampeln hatte. Also man hatte so das Gefühl, irgendwie fühlt sie sich nicht gut. Ich war so

0: Jahr unter dem Pfannendach stand. Es ist eine ganz typische kinderorthopädische Erkrankung, die direkt nach der Geburt auf jeden Fall schon besteht. Aber wir wissen auch, dass die Hüftgelenke sich im weiteren Verlauf noch verändern können. Also es gibt sehr gute Untersuchungen, dass vor allen Dingen in den ersten 2 Jahren ein ganz erhebliches Veränderungspotenzial an den Hüftgelenken besteht. Das hängt einfach damit zusammen, dass wir, also jetzt so aus kinderorthopädischer Sicht, mit sehr unreifen Hüften auf die Welt kommen und dass diese kleinen Hüften wahnsinnig viel Wachstum zurücklegen müssen. Und auf diesem Weg kann eben an verschiedenen Stellen immer mal auch was nicht ganz optimal laufen. Und das liegt vermutlich an mindestens 2 Faktoren. Das eine ist die Genetik, aber auch das Verhalten, also der Umgang mit dem Kind scheint eine Rolle zu spielen. Also in Völkern, wo die Kinder gerne mal im Tuch auf der Hüfte oder auf dem Rücken getragen werden, wo die also nach der Geburt relativ zeitnah in so einer Anhock-Abspreizstellung, nennen wir das, getragen werden, ist die Entwicklungsrate für Hüftdysplasien einfach geringer. In Völkern, wo man viel puckt, also das, was auch gerade wieder so ein bisschen in Mode gekommen ist, leider, da ist die Rate einfach etwas höher. Und dann ganz abgesehen davon ist es so, dass das weibliche Geschlecht offensichtlich begünstigt für die Entstehung einer Hüftdysplasie. Dann wissen wir noch, dass Platzmangel im Bauch eine Rolle spielt, also im Bauch der Mutter, im Uterus. Da ist es so, dass besonders wenig Fruchtwasser oder eine Beckenendlage, also wenn quasi das Kind, die untere Hälfte des Kindes so richtig in den Beckenknochen der Mutter eingestaucht ist, das ist grundsätzlich ungünstig für die Entwicklung der Hüftgelenke. Das Ziel der konservativen Therapie ist, eine Nachreifung der Hüfte zu bekommen, damit der Hüftkopf eben schön zentriert unter der Pfanne steht, so wie das sein soll, und wir möglichst eine Operation vermeiden.
1: Genau das war auch das Ziel bei Nilla, und umso eher das passiert, umso besser. Wie genau man die Hüfte wieder in die richtige Position bekommt, das erfahren wir gleich. Ich möchte Ihnen schon mal wärmstens das Erklärvideo dazu ans Herz legen. Das finden Sie auf der YouTube-Seite von Diakovere und alle weiteren Infos zum Thema Hüftdysplasie bei Babys auf der Homepage von Diakovere. Bis gleich.
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1: Die Hüftdysplasie, also die Fehlstellung des Hüftgelenkes, ist neben den Klumpfüßen eine der Haupterkrankungen, die im Diakovere-Anna-Stift im Department für Kinder- und Neuroorthopädie behandelt werden. Chefärztin Dr. Kerstin Radke hatte schon viele kleine Patienten mit Hüftdysplasie bei sich. Heute ist Nilla da. Sie ist im September geboren und war das erste Mal nach 2 Monaten im Diakovere-Anna-Stift.
2: Wir fangen grundsätzlich immer mit einer klinischen Untersuchung an, weil Beweglichkeit, also Bewegungsausmaße, Abspreizung, das gucken wir schon mit an. Wir gucken uns auch den ganzen restlichen Körper mit an, schauen, ob es irgendwelche Vorzugshaltungen gibt, ob die Kinder jetzt mehr nach links, nach rechts gucken, irgendeine Seite bevorzugen, wie die Kniegelenke angelegt sind, ob Kniescheiben tastbar sind, ob die Füße aussehen, wie sie aussehen sollen. Das hängt einfach damit zusammen, dass es eine etwas erhöhte Rate auch anderer skeletaler Fehlbildungen in Kombination mit Hüftgelenksdysplasien gibt. Und danach machen wir in der Regel eine Ultraschalluntersuchung der Hüftgelenke, wo wir ganz standardisiert uns die Hüften einstellen und dann ausmessen letztlich, wie das Pfannendach angelegt ist. Und zwar sowohl das knöcherne Pfannendach als auch die weichteilige Überdachung. Und dann kann man, je nachdem, welche Winkel man da misst, das Ganze klassifizieren und stützt dann darauf in der Regel seine Therapie. Wir behandeln Hüftgelenksdysplasien in der Regel dann stationär, wenn sie etwas schwerer ausgeprägt sind. Bei den leichteren Fällen ist es so, dass wir meist die Tübinger Beugeschiene nehmen, die im Handling relativ einfach ist. Die Eltern bekommen das meist sehr gut hin. Und da ist es eben so, dass die Hüfte in dieser klassischen Abspreiz-Anhock-Stellung eingestellt ist und auch relativ wenig Bewegungsspielraum. Die Pavlik-Bandage ist ein meiner Meinung nach etwas wirkungsvolleres Instrument, was man gut einsetzen kann, wenn die Hüftdysplasie auch etwas ausgeprägter ist. Aber die ist eben im Handling auch etwas komplexer. Die Kinder bekommen so Zügel um die Unterschenkel und Füße und können dann strampeln. Das heißt, die haben sehr viel Bewegungsfreiheit in dieser Bandage. Und durch das Strampeln zentrieren sie sich selber ihre Hüftgelenke. Und zwischenzeitlich muss man aber an dieser Bandage sehr viel umstellen. Und das macht schon Sinn, dass man das am Anfang hier im Krankenhaus macht. Und in einigen Fällen macht es auch Sinn, dass man die Behandlung komplett hier im Krankenhaus durchführt.
1: Nilla war Ende letzten Jahres für 2 Wochen stationär im Diakovere-Anna-Stift. Dort konnte dann ihre Mama Esther auch das Handling mit der Pavlik-Bandage gut lernen. Sie hat ganz gezielte Physiotherapie bekommen und auch eine tägliche Kontrolle durch die Kinderärztin. Und ich nehme es mal vorweg, die Therapie war erfolgreich. Das können Sie jetzt schon sehen im Erklärvideo auf der YouTube-Seite von Diakovere und auch gleich hier hören. Bis gleich.
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2: Mit Maike Meitsch. Guten Tag. In Hannover entscheidet der Stadtrat am Nachmittag darüber, wie es mit dem E-Mail-Zentrum weitergehen soll. Die Stadtspitze will bis zu 1 Million Euro als Kredit bereitstellen, um eine Klage des Insolvenzverwalters zu ermöglichen. Dieser soll die Grundschuld juristisch anfechten, die auf dem E-Mail-Zentrum lastet. Es geht um 290 Millionen Euro an Schulden, die in der Zeit des früheren Investors Lars Windhorst im Grundbuch eingetragen wurden, zugunsten des Klinikunternehmers Ulrich Marseille. Die Stadtspitze spricht von einer absurd hohen Summe und dem Verdacht spekulativer Finanztransaktionen. Stadtkämmerer Axel von der Uhr rechnet in der heutigen Ratssitzung mit einer politischen Zustimmung für den Kredit.
3: Natürlich gibt es ein Restrisiko, dass dieser Kredit auch ausfallen kann. Aber wenn wir ihn nicht geben, ist die Wahrscheinlichkeit, dass die Stadt weit höhere finanzielle Lasten zu tragen hat, deutlich größer. Der Oberbürgermeister und ich hatten ja Gelegenheit, mit den Verantwortungsträgern und Trägerinnen aus den Fraktionen zu sprechen. Und meine Wahrnehmung ist, dass genau gesehen wird, welche Verantwortung der Rat jetzt für eine Perspektive fürs E-Mail-Zentrum hat. Und deshalb sehr vieles aus meiner Sicht dafür spricht, dass es eine deutliche Mehrheit für diesen Vorschlag der Verwaltung geben wird.
2: Nach Einschätzung der Stadt blockiert die hohe Grundschuld derzeit jede weitere Entwicklung des E-Mail-Zentrums. Kein seriöser Investor werde die Immobilie unter den aktuellen Umständen kaufen, heißt es. Wegen des Ansturms beim Public Viewing auf dem Waterloo-Platz beim vergangenen Deutschlandspiel haben Stadt und Veranstalter das Sicherheitskonzept überarbeitet. Beim heutigen Spiel der deutschen Nationalmannschaft gegen Ecuador wird es mehr Ordnungskräfte geben. Außerdem wird die Veranstaltungsfläche vergrößert. Ein Teil der Lavis-Allee wird gesperrt und in das Gelände einbezogen, um den Besucherfluss besser steuern zu können und mehr Platz zu schaffen. Beim Deutschlandspiel am vergangenen Samstag war der Besucherandrang am Waterloo-Platz zeitweise so groß, dass der Einlass zwischenzeitlich gestoppt werden musste. Einige Besucher kletterten daraufhin über Zäune und durchbrachen Absperrungen. Das Deutschlandspiel gegen Ecuador beginnt heute Abend um 22 Uhr.
1: Und jetzt noch mehr Kurzmeldungen für die ganze Region Hannover.
2: Wegen der Hitze und der Trockenheit gilt seit heute in Hannover ein Grillverbot in öffentlichen Park- und Grünanlagen. Grund ist die erhöhte Wald- und Grasbrandgefahr. Verstöße werden mit einem Bußgeld geahndet. Der städtische Ordnungsdienst wird das Grillverbot entsprechend kontrollieren. Im Berggarten der Herrenhäuser Gärten steht ein seltenes botanisches Ereignis bevor. Erst zum dritten Mal überhaupt blüht dort eine Titanenwurz. Die tropische Pflanze gilt als größte Blume der Welt und wächst derzeit täglich um mehrere Zentimeter. Weil die Blüte nur kurz anhält, ist eine Sonderöffnung des Berggartens bis 23 Uhr geplant. Am ersten Blütentag verströmt die Titanenwurz einen intensiven Aasgeruch, um Insekten anzulocken.
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2: In Ricklingen auf der Bult und in Mardorf sind es 30 Grad. Es wird noch ein bisschen heißer, bis zu 33 Grad sind vorausgesagt. Dazu kaum Wolken heute, es bleibt sonnig. Morgen werden dann 36 Grad erwartet.
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2: Alles frei auf den Straßen. Es sind keine Staus gemeldet. Gute Fahrt.

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1: Bei einer Hüftdysplasie überdacht die Hüftpfanne den Hüftknochen nicht richtig. Bei einer Hüftluxation ist der Hüftkopf sogar komplett aus der Pfanne rausgesprungen. Wir haben gerade schon von Chefärztin Dr. Kerstin Radke aus dem Department für Kinder- und Neuroorthopädie im Diakovere-Anna-Stift gehört, dass das keine seltene Erkrankung bei Babys ist und sie besteht tatsächlich schon seit Geburt. Die Ursachen können ganz, ganz vielfältig sein. Aber das Coole ist, mit einer sogenannten Tübinger Beugeschiene oder einer Pavlik-Bandage können die Babys durch ihr eigenes Strampeln ihre Hüfte selbst wieder in die richtige Position bringen. Und damit kann eine OP vermieden werden. So wie bei Nilla.
2: Je früher wir behandeln, desto einfacher ist es in der Regel. Die Kinder kommen aus der Enge des Bauches. Die sind es gewöhnt, dass sie sich eben nicht vollständig frei bewegen können. Und in dem Alter ist es vergleichsweise einfach, wenn wir mit einer Schiene oder einer Bandage behandeln. Das wird relativ gut toleriert.
3: 4 Monate hat sie die 24/7 getragen. Wir haben sie nur zum Baden abgemacht, einmal die Woche oder zweimal die Woche. Sonst hat sie die halt immer getragen. Und dann wurde die bei jedem Termin hier immer kontrolliert, ob das lang genug ist, ob die gut eingestellt ist.
4: Wir wissen mittlerweile, dass in den ersten 2 Jahren sehr viel Entwicklungsmöglichkeit da ist bei den Hüften und zwar in beide Richtungen. Also es kann besser werden, es kann aber auch schlechter werden. Und deswegen ist es so, dass wir die Patienten alle länger nachkontrollieren. Wir machen diese Sonokontrollen befundabhängig in den ersten Monaten, häufig so bis zum 8. Lebensmonat. Dann machen wir mindestens ein Röntgenbild bei Laufbeginn und dann folgen weitere Röntgenuntersuchungen, dann allerdings mit mehr Abstand, also häufig so mit 3,5, 5,5, 9, 12 und zum Wachstumsabschluss.
2: Die Hüften haben eine lange Entwicklungsphase vor sich, bis man, also vom Säugling bis zum Erwachsenen, bis zum ausgewachsenen Skelett. Und auf diesem Weg kann eben an vielen Stellen passieren, dass die Hüftentwicklung nicht optimal ist. Und das muss beobachtet werden.
3: Und wir hatten ganz schnell das Gefühl, dass es ihr besser geht. Also wir hatten schon nach 3, 4 Tagen, für sie weint nicht mehr beim Stillen und beim die Beine bewegen. Und da hat man ziemlich schnell gemerkt, dass die Therapie auf jeden Fall absolut richtig ist.
2: Wenn eine Hüftgelenksdysplasie oder Luxation behandelt wird und die Behandlung abgeschlossen ist, dann können die Kinder sich normal bewegen. Die können alle Entwicklungsschritte machen, die Kinder üblicherweise machen. Das heißt, sie werden robben lernen, sie werden krabbeln lernen, sie werden laufen lernen, sie können auch schnell laufen.
1: Man kann also wirklich sagen, wenn die Hüftdysplasie früh erkannt und behandelt wird, haben die Kinder ein völlig normales Leben. Erkannt wird es meistens bei den U-Untersuchungen nach der Geburt. Aber wenn sie sich unsicher sind oder das Gefühl haben, ihr Kind hat irgendwelche Beschwerden, dann finden sie im Diakovere-Anna-Stift bei dem Team rund um Dr. Kerstin Radke auf jeden Fall immer ganz kompetenten und liebevollen Rat. Wir hören gleich noch, wie es Baby Nilla heute geht. Sie ist jetzt knapp 10 Monate, hat die Pavlik-Bandage über mehrere Monate getragen und das Ergebnis gibt's gleich.
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1: Die Eltern von Lilla sind im Dezember das erste Mal vorstellig geworden mit ihrer Tochter in der Kinder- und Neuroorthopädie im Diakovere-Anna-Stift. Die Diagnose war eine Hüftluxation, also der Hüftkopf der kleinen Maus war komplett rausgesprungen aus der Hüftpfanne. Eine kurze stationäre Behandlung im Anna-Stift und eine Behandlung mit einer Pavlik-Bandage hat ganz schnell Wirkung gezeigt. Das Ergebnis ist eine gesunde Lilla und glückliche Eltern, die sich wirklich sehr gut aufgehoben gefühlt haben im Anna-Stift.
2: Wir hatten das Gefühl wirklich, dass es immer gut ineinander greift. Also dass es angepasst wird, dass auch wenn ich Fragen gestellt habe, mir die beantwortet wurden. Die Physiotherapeutin hat mir auch Übungen gezeigt, dass eigentlich alle meine Fragen immer einfach gut eingegangen und hat uns gut auch angeleitet. Und auch die Schwestern auf der Station haben gerade so am Anfang, wie wickelt man mit so einer Pavlik-Bandage, dann kann sie keine normalen Sachen anziehen. Dann haben die uns gesagt, ja, das und das geht. Also wir haben uns wirklich absolut gut aufgehoben gefühlt und sind einfach absolut dankbar und natürlich allen voran Frau Radke, dass das so ja, für uns dann einen guten Weg gegangen ist.
3: Die Therapie von Lilla war erfolgreich. Wir haben die Hüften schön zentrieren können. Es ist in dieser Phase so, dass wir die Bandage jetzt noch zur Nacht nutzen, einfach zur Sicherheit, dass sie eben im Schlaf noch ein bisschen Therapie mitnimmt. Und der weitere Verlauf bleibt aber abzuwarten. Also unser Endergebnis kennen wir, wenn die Patientin ausgewachsen ist.
2: Wir sind super dankbar, weil ich weiß, dass es anders so viel schlechter geworden wäre. Und wir uns hier wirklich super menschlich und auch kompetent aufgehoben gefühlt haben. Also sind wir wirklich sehr, sehr, also aus tiefstem Herzen dankbar eigentlich dafür, dass es so, dass wir hier den Weg hin machen durften.
1: Wenn auch Ihr Kind Probleme hat oder Sie jemanden kennen, dann scheuen Sie nicht, in der Kinder- und Neuroorthopädie im Diakovere-Anna-Stift vorstellig zu werden. Dort ist wirklich ein ganz tolles, kompetentes und ganz einfühlsames Team, was die kleinsten Patienten bestens betreut. Das Video gibt's wie immer auf der YouTube-Seite von Diakovere. Ich verabschiede mich für heute. Wir hören uns in 4 Wochen wieder. Ich bin Antonia Eller. Machen Sie's gut.
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0: In Hannover entscheidet der Stadtrat am Nachmittag darüber, wie es mit dem IME-Zentrum weitergehen soll. Die Stadtspitze will bis zu 1 Million Euro als Kredit bereitstellen, um eine Klage des Insolvenzverwalters zu ermöglichen. Die Politik muss noch zustimmen. Details dazu und mehr Nachrichten für euch in den Hannover News um 13:30. Jetzt ist es 13 Uhr.
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2: Ich bin Lea Matschulat. Kurz hintereinander hat in Venezuela zweimal die Erde gebebt. Die Erschütterungen hatten eine Stärke von 7,2 und 7,5. Mindestens 32 Menschen kamen ums Leben. Rettungskräfte und Behörden befürchten weitere Tote.
3: Die US-Erdbebenwarte geht davon aus, dass mehr als 1000 Menschen bei den schweren Erdbeben gestorben sind. Rettungskräfte suchen in den Trümmern der eingestürzten Gebäude aktuell intensiv nach Verschütteten. Der Zugverkehr in Venezuela wurde eingestellt, der Flughafen in der Hauptstadt geschlossen und auch die Schulen bleiben heute zu. Erdbeben in diesem Ausmaß habe es bisher noch nie gegeben, heißt es von der Regierung. Viele Länder haben bereits ihre Hilfe zugesagt. Laut US-Außenminister Rubio seien Rettungsmannschaften sowie humanitäre und medizinische Hilfe aus den USA schon auf dem Weg. Fiona Reinhardt, Nachrichtenredaktion.
2: Das Handelsabkommen zwischen EU und USA kann bald vollständig umgesetzt werden. Die EU-Länder gaben in Luxemburg das finale grüne Licht dafür, die Zölle auf US-Industriegüter abzuschaffen und bestimmten US-Produkten einen besseren Marktzugang zu gewähren.
4: Das Ja der EU soll aber nur gelten, wenn auch die USA ihre Verpflichtungen aus dem gemeinsamen Abkommen voll umsetzen, also vor allem auf neue Zollerhöhungen verzichten. Und die EU will auch, dass die USA Zölle auf Waschmaschinen und Produkte mit Stahlanteil auf 15% reduzieren. Geschieht das nicht, werde die EU ebenfalls solche Zölle prüfen. Mit dem Beschluss hält die EU die von US-Präsident Trump gesetzte Frist des 4. Juli ein. Das ist der Nationalfeiertag. Aus Brüssel, Dieter Ebeling.
2: Die Bundesländer und die Kommunen fordern mehr finanzielle Unterstützung vom Bund. Und die Bund-Länder-Finanzbeziehungen sind heute auch Thema bei der Ministerpräsidentenkonferenz in Berlin. Außerdem noch auf der Tagesordnung die Modernisierung des Staates und die Stärkung des Ehrenamtes. Die vergangene Nacht zieht nach vorläufigen Angaben des Deutschen Wetterdienstes mit der wärmsten Nacht in Deutschland seit Beginn der Messungen gleich. Im rheinland-pfälzischen Bad Bergzabern fiel die Temperatur nicht unter 26,2 Grad. Bisheriger Rekordhalter war der Berg Weinbiet, auch in Rheinland-Pfalz, wo die Temperatur Ende Juli 2019 ebenfalls nicht unter 26,2 Grad gesunken war.
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0: Für alle, die die Hitze nicht so gut abkönnen, heißt es jetzt noch mal ein bisschen Zähne zusammenbeißen. Es wird heiß heute und die kommenden Tage. Heute bis zu 33 Grad und die 3 steht auch aktuell schon vorne. 30 Grad messen wir in Garbsen, in Pattensen und in Miesburg-Süd. Morgen bis zu 36 Grad und das Wochenende wird noch mal ein Stückchen heißer mit bis zu 39 Grad. Aber Stand jetzt sieht es zumindest so aus, als würde es in der kommenden Woche dann wieder ein bisschen kühler werden.
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0: Eine Meldung von der A37, Burgdorf Richtung Messe, zwischen Weinhorn und dem Kreuz Hannover-Kirchhorst. Da ragt die Schutzplanke in den linken Fahrstreifen hinein. Egal, wohin ihr gerade unterwegs seid, kommt gut und sicher durch.
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5: In der kommenden Stunde geht es um Strand und Weite, um Urlaub und Auszeit und um Entspannung am Meer. Mein Name ist Sabine Ehlers und ich freue mich jetzt auf euch.

0: natürlich wissen, wo ist Helgoland? Nehmen Sie uns ein bisschen mit auf die Reise.
1: Sehr gerne. Also Helgoland ist eine kleine Insel mitten in der Nordsee. Ja, wir sind circa 60 Kilometer vom Festland entfernt, von Cuxhaven. Das ist unser nächster Anlaufpunkt am Festland. Und wir bestehen aus zwei Inseln. Eine Hauptinsel, die ist circa 1 Quadratkilometer groß, und einer Düne, die ist 0,7 Quadratkilometer groß. Und das teilt sich so auf, dass auf der Hauptinsel tatsächlich die hauptsächlichen Menschen wohnen. Wir haben da unsere Hotels, wir haben da Restaurants, wir haben da unsere Infrastruktur, unser Krankenhaus, Apotheke, unsere kleine Shoppingmeile, den Lungwei und natürlich die Lange Anna und den Klippenrandweg. Und dann haben wir die Düne, da findet hauptsächlich Tourismus statt. Da haben wir einen weißen Sandstrand, soweit das Auge reicht. Und ja, natürlich unsere Tierwelt und ein Bungalowdorf und ein Campingplatz.
0: Das ist schon eine ganze Menge. Wie lange braucht man denn so als Anreisezeit?
1: Das kommt darauf an, ob Sie mit dem Seebäderschiff fahren oder mit einem der Katamarane, der die Insel auch im Sommer natürlich verbindet. Wir sind ganzjährig zu erreichen, im Winter allerdings nur mit dem Seebäderschiff. Da braucht man 2,5 Stunden und mit dem Katamaran 75 Minuten ab Cuxhaven. Es gibt aber auch eine Verbindung sowohl mit einem Seebäderschiff als auch mit dem Katamaran ab Büsum und auch ab Hamburg. Für alle diejenigen, die gerne ab Hamburg reisen, fährt ein Schiff komplett von Hamburg, von den Landungsbrücken bis nach Helgoland durch und hält manchmal noch in Brunsbüttel an ausgewählten Tagen.
0: Also große Auswahl für die Anreise nach Helgoland. Was macht den Zauber aus?
1: Ich glaube, das wird sehr schnell deutlich, wenn man die Insel vor sich auftauchen sieht. Sobald man auf dem Schiff steht und die Silhouette sieht, da passiert einfach was mit einem. Und wir haben einen ganz besonderen Charme, wir haben eine ganz besondere Atmosphäre und wir hören ganz viel von Gästen. Sobald man den Fuß auf die Insel setzt, entschleunigt man direkt und fühlt sich einfach im Urlaub und im Sommerfeeling angekommen. Also wir haben insgesamt 2.500 Gästebetten. Das ist für so eine kleine Insel natürlich viel. Also wir haben mehr Gästebetten als Einwohner. Total verrückt, aber wir lieben natürlich unsere Gäste und wir sind vom Tourismus auch abhängig natürlich und wir haben ein Tor offen für jeden.
0: Also das spricht alles für die wunderbare und für das tolle Ambiente auf der Insel Helgoland. Wir sprechen gleich weiter. Vor allem sprechen wir über Robben, wir sprechen über Natur und über Veranstaltungen. Bleibt ihr also unbedingt noch dran.

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1: Ich bin immer noch mit Katharina Schlicht im Gespräch. Sie ist Tourismusdirektorin von der Insel Helgoland. Und Frau Schlicht, es geht jetzt um Robben. Die Robben haben eine besondere Bedeutung auf der Insel Helgoland.
2: Ja, wir haben Deutschlands größte Kegelrobbenkolonie auf Helgoland. Und zwar haben wir auch vor allem die Geburten, die bei uns stattfinden, immer in der Wintersaison. Und das sind ganz schön viele mittlerweile. Wir haben in den letzten Jahren immer wieder große Zuwächse zu verzeichnen gehabt und sind mittlerweile bei über 1000, fast 1200 Neugeburten jeden Winter. Und das erfordert natürlich auch ein gewisses Maß an Besucherlenkung. Und ja, unsere Gäste können bei uns an den Stränden auch eine Kegelrobbengeburt hautnah erleben und auch an die Tiere so nah ran wie nirgendwo. Ganz wichtig ist aber immer zu erwähnen, 30 Meter Abstand, das ist das Gebot zum Schutz natürlich der Tiere, aber auch von den Menschen.
1: Das wird geführt, das heißt, es gibt so, Sie haben gesagt, auch Ranger, die im Prinzip diese Tour dann führen, dass man da schauen kann. Kann man das ganze Jahr anschauen oder ist das auf eine gewisse Zeit begrenzt?
2: Ja, unsere Kegelrobbenkolonie ist das ganze Jahr über auf Helgoland, insbesondere auf der Düne. Da kann man die wirklich das ganze Jahr beobachten. Im Sommer sind das deutlich weniger, da gibt es dann einen kleinen Strandabschnitt. Und im Winter sind dann die Strände entsprechend gesperrt mit einem Zaun und einem Besucherlenkungssystem, sodass die Tiere auch ihren Freiraum haben, um wirklich ihre Geburten ungestört auch vornehmen zu können. Und das dient natürlich auch dem Schutz. Aber man muss ganz ehrlich sagen, es ist ein tolles Erlebnis. Ich meine, die kleinen Kegelrobbenbabys, alle mit weißem Fell und riesengroßen Kulleraugen, das macht natürlich ganz viel
1: das,
2: mit einem.
1: Das macht ganz viel mit einem, das glaube ich total. Das würde ich gerne mal erleben. Sie haben auch gesagt, das ist Ihr Alleinstellungsmerkmal. Warum fühlen die sich bei Ihnen so wohl?
2: Wir sind sehr weit draußen auf der Nordsee und natürlich haben wir sehr, sehr viel Natur. Die Düne ist nicht bewohnt und im Winter erst recht nicht. Also wir haben auch im Winter keine Vermietung dort. Das heißt, da sind sie natürlich ungestört. Und Kegelrobben haben ein Gedächtnis. Das bedeutet, da wo sie geboren sind, da gehen sie auch wieder hin zurück, um ihre Babys zu bekommen. Und das führt natürlich dazu, dass wir die steigende Population auch auf Helgoland haben. Und mittlerweile kann man sie sogar auf der Hauptinsel auch im Winter sehen. Das heißt, auch als Tagesgast kann man unsere Kegelrobbenpopulation im Winter sehen.
1: Gibt es denn Touristen, die einzig und allein deswegen zu Ihnen kommen nach Helgoland?
2: Ja, auf jeden Fall. Insbesondere in den letzten Jahren hat das zugenommen und wir haben sehr, sehr viele Gäste, die irgendwie Samstag anreisen und bis Sonntag bleiben, einfach nur um einen Tag auf die Düne zu fahren und um die Robben zu sehen.
1: Ihr könnt gerne schon mal gucken unter www.helgoland.de. Da seht ihr eine ganze Menge, vor allem alles, was man überhaupt auf der Insel Helgoland erleben kann, aber natürlich auch schon so ein paar Eindrücke bildlicher Art von den Robben. Wir sprechen gleich weiter über die Natur und über ganz besondere Vogelarten. Bleibt also unbedingt noch dran.

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1: 13.30 Uhr.
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3: Mit Maike Meitsch. Guten Tag. In Hannover entscheidet der Stadtrat am Nachmittag darüber, wie es mit dem E-Mail-Zentrum weitergehen soll. Die Stadtspitze will bis zu 1 Million Euro als Kredit bereitstellen, um eine Klage des Insolvenzverwalters zu ermöglichen. Dieser soll die Grundschuld juristisch anfechten, die auf dem E-Mail-Zentrum lastet. Es geht um 290 Millionen Euro an Schulden, die in der Zeit des früheren Investors Lars Windhorst im Grundbuch eingetragen wurden, zugunsten des Klinikunternehmers Ulrich Marseille. Die Stadtspitze spricht von einer absurd hohen Summe und dem Verdacht spekulativer Finanztransaktionen. Stadtkämmerer Axel von der Ohr rechnet in der heutigen Ratssitzung mit einer politischen Zustimmung für den Kredit.
4: Natürlich gibt es ein Restrisiko, dass dieser Kredit auch ausfallen kann. Aber wenn wir ihn nicht geben, ist die Wahrscheinlichkeit, dass die Stadt weit höhere finanzielle Lasten zu tragen hat, deutlich größer. Der Oberbürgermeister und ich hatten ja Gelegenheit, mit den Verantwortungsträgern und Trägerinnen aus den Fraktionen zu sprechen. Und meine Wahrnehmung ist, dass genau gesehen wird, welche Verantwortung der Rat jetzt für eine Perspektive fürs E-Mail-Zentrum hat. Und deshalb sehr vieles aus meiner Sicht dafür spricht, dass es eine deutliche Mehrheit für diesen Vorschlag der Verwaltung geben wird.
3: Nach Einschätzung der Stadt blockiert die hohe Grundschuld derzeit jede weitere Entwicklung des E-Mail-Zentrums. Kein seriöser Investor werde die Immobilie unter den aktuellen Umständen kaufen, heißt es. Wegen des Ansturms beim Public Viewing auf dem Waterloo-Platz beim vergangenen Deutschlandspiel haben Stadt und Veranstalter das Sicherheitskonzept überarbeitet. Beim heutigen Spiel der deutschen Nationalmannschaft gegen Ecuador wird es mehr Ordnungskräfte geben. Außerdem wird die Veranstaltungsfläche vergrößert. Ein Teil der Lavis-Allee wird gesperrt und in das Gelände einbezogen, um den Besucherfluss besser steuern zu können und mehr Platz zu schaffen. Beim Deutschlandspiel am vergangenen Samstag war der Besucherandrang am Waterloo-Platz zeitweise so groß, dass der Einlass zwischenzeitlich gestoppt werden musste. Einige Besucher kletterten daraufhin über Zäune und durchbrachen Absperrungen. Das Deutschlandspiel gegen Ecuador beginnt heute Abend um 22 Uhr.
2: Und jetzt noch mehr Kurzmeldungen für die ganze Region Hannover.
3: Wegen der Hitze und der Trockenheit gilt seit heute in Hannover ein Grillverbot in öffentlichen Park- und Grünanlagen. Grund ist die erhöhte Wald- und Grasbrandgefahr. Verstöße werden mit einem Bußgeld geahndet. Der städtische Ordnungsdienst wird das Grillverbot entsprechend kontrollieren. Im Berggarten der Herrenhäuser Gärten steht ein seltenes botanisches Ereignis bevor. Erst zum dritten Mal überhaupt blüht dort eine Titanenwurz. Die tropische Pflanze gilt als größte Blume der Welt und wächst derzeit täglich um mehrere Zentimeter. Weil die Blüte nur kurz anhält, ist eine Sonderöffnung des Berggartens bis 23 Uhr geplant. Am ersten Blütentag verströmt die Titanenwurz einen intensiven Aasgeruch, um Insekten anzulocken.
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1: Ob das im Tropenhaus wohl angenehmer ist als draußen? Glaube nicht. Wo sind meine Dachgeschossleidenden unter euch? Ich glaube, bisheriger Höchstwert waren so 28 Grad bei uns zu Hause. Wahrscheinlich können das ein paar von euch sogar noch toppen. Wir haben draußen 31 Grad. Am Saalkamp in Hainholz 31 in Lahe. Ein Ende der Hitze noch nicht in Sicht. Ganz im Gegenteil, übermorgen klettern die Temperaturen noch mal knapp unter die 40 Grad Marke. Dazu heute und auch morgen echt viel Sonne. Erst am Samstag sind dann Gewitter möglich.
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1: A37 Burgdorf Richtung Messe zwischen Beinhorn und dem Kreuz Hannover-Kirchhorst ragt eine Schutzplanke in den linken Fahrstreifen rein. Da bitte aufpassen. Und es wird geblitzt auf der Walderseestraße stadteinwärts vor der Rubenstraße Grauer Caddy. Danke Frank fürs Bescheid geben. Ich wünsche euch eine gute und sichere Fahrt am heißen Donnerstag jetzt mit den M-People.

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1: Frau Schlicht, auf der Insel Helgoland gibt es eine Menge Natur. Aber nicht nur die Natur, es gibt auch, ich sage mal, interessante Vogelarten mit lustigen Namen.
2: Ja, das ist so. Ich habe das am Anfang auch nicht glauben wollen, aber wir haben Basthölpel und Trottellummen. Und wer von Ihnen Helgoland kennt, wir haben eine ganz große Besonderheit. Das ist unser Klippenrandweg, einmal im Oberland. Das ist alles komplett Naturschutz und da kann man 3 Kilometer einmal im Oberland um das Oberland laufen und quasi um die Hauptinsel. Und ganz hinten bei der Langen Anna, unserem Wahrzeichen, da befindet sich der sogenannte Lummenfelsen. Und am Lummenfelsen brüten sowohl Basthölpel als auch Trottellummen. Und Basthölpel, das sind tatsächlich sehr große Vögel, die kennt man sonst aus Neuseeland und auch aus anderen Orten. Also die Vogelkenner, die werden mich jetzt wahrscheinlich auslachen. Aber genau, prinzipiell ist das die einzige Kolonie in ganz Deutschland. Also man kann sie auf Helgoland beobachten und sonst halt nur im Ausland. Und das freut uns sehr. Ja, und dann haben wir unsere Trottellummen-Kolonie.
1: Wo kommt eigentlich dieser Name her? Wissen Sie das?
3: Nee.
1: Wissen Sie auch nicht? Okay, gut. Aber es gibt besondere Sprünge. Und über die müssen wir unbedingt sprechen. Auch da, das hatte ich noch nie gehört.
2: Genau, und das ist der Lummensprung. Der findet immer im Juni statt. Und unsere Trottellummen bekommen ihre Babys bei uns im Felsen, also tatsächlich auch in den Felsspalten. Und das kann man sich wirklich so vorstellen, die kommen im Winter schon für sogenannte Prospektionsflüge. Das kann man sich auch vorstellen, als wenn Deutsche im Mallorca-Urlaub schon mal ihr Handtuch auf die Liege legen. Und dann suchen sie sich den besten Brutplatz raus, markieren den und dann kommen sie zum Brüten wieder und bekommen da ihre Babys. Und wenn die Babys flügge werden, dann geht ein Elternteil runter ins Meer und die haben ja verschiedene Laute, mit denen sie sich verständigen und dann wird das Baby gerufen von einem Elternteil oder manchmal auch von beiden und dann springen die von dieser immensen Höhe runter ins Wasser.
1: Unglaublich. Und das ist der sogenannte Lummensprung.
2: Genau, das ist der Lummensprung und den kann man auch beobachten. Und zwar entweder bei unseren ornithologischen Führungen oder auch vom Wasser aus mit einer Börteboot-Tour. Das heißt, man fährt dann quasi einmal um die Insel mit dem Börteboot und kann dann vom Wasser aus den Lummenfelsen von unten sehen. Und wenn man ganz viel Glück hat, dann sieht man auch die Lummen von dort aus springen.
1: Also man kann das alles verbinden. Man kann sich die Robbenpopulation angucken, die Kegelrobbengeburten. Man kann sich die Basthölpel angucken und den Lummensprung. Und das alles auf Helgoland. Also wenn das nichts ist, bleibt ihr unbedingt noch dran. Wir sprechen nämlich jetzt über Veranstaltungen und Events auf der Insel Helgoland.

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1: Frau Schlicht, auf der Insel Helgoland gibt es natürlich nicht nur Kegelrobben, Natur und ganz besondere Vogelarten, sondern auch, Sie machen ganz tolle Veranstaltungen und Events.
2: Ja, wir haben Regelveranstaltungen und machen teilweise auch Großveranstaltungen. Wir haben jedes Jahr ein riesengroßes Inselfest. Das machen wir mittlerweile ganz groß mit allen Gewerbetreibenden, mit einer Bühne und großen Feierlichkeiten, ganz viel Gastronomie. Und ich darf schon verraten, dass wir dieses Jahr erstmalig eine Drohnenshow haben werden, statt dem Feuerwerk, weil wir ja auch uns als nachhaltige Destination positionieren wollen. Und genau, ansonsten haben wir ganz viele verschiedene Veranstaltungen. Also da ist von Sandburgenbauwettbewerb bis hin zu Rathausfestival mit verschiedenen Bands, Börteboot-Regatta und Börteboot-Rallye, also mit unseren ganz traditionellen Holzbooten, die es nur auf Helgoland gibt und die damals dort gebaut wurden, machen wir auch ganz viel. Und ja, wir haben Dünenfestival, wir haben viele verschiedene Veranstaltungen. Wir haben immer unsere Regatten, also sowohl die Nordseewoche, die kommen immer mit einer riesengroßen Regatta. Wir haben den Opti-Cup, da kommen immer verschiedene Optis, die dann Regatta fahren. Ja, so viele kleine Veranstaltungen. Wir machen Workshops, wir machen Modenschauen, wir machen Feiern in der Nordseehalle und insbesondere im Winter haben wir Weihnachtsmarkt und große Silvesterfeier mit Feuerwerk. Das ist immer sehr vielfältig und unser Veranstaltungsteam hat insgesamt 178 Veranstaltungen im Jahr. Also das sind Kleinstveranstaltungen, auch unter anderem Open-Air-Kino, halt bis hin zu unseren wirklichen Großveranstaltungen. Wir haben Tenöre auf der Landungsbrücke immer, also auch für Klassikliebhaber ist da was bei. Das geht wirklich in ganz viele verschiedene Richtungen. Ja, und dieses Jahr hatten wir auch unsere Großveranstaltungen.
1: Genau, Sie feiern ja 200 Jahre Nordsee-Heilbad Helgoland und es wird gefeiert 100 Jahre James Grüß.
2: Genau, ja, wir hatten am 31. Mai den 100. Geburtstag von James Grüß zu feiern. James Grüß, unser ganz bekannter Schriftsteller, Kinderbuchautor, der Sohn der Insel, so nennen wir ihn. Und da hatten wir eine riesengroße James-Grüß-Meile hinten im Nordostland gemeinsam mit dem Museum Helgoland. Und da gab es ganz viele Aktionen für Kinder, Basteln, Gastronomie, eine Kinderoper, die aufgeführt wurde. Unser Kino hat Tim Thaler den ganzen Tag gezeigt in Dauerschleife. Und das war ein riesengroßer Erfolg. Und wir hatten alle Verlage mit drin, die auch sich engagiert haben. Also es war ganz großartig.
1: Es wird ja das ganze Jahr noch weiter gefeiert. Und es wird das ganze Jahr natürlich auch ganz viele tolle Veranstaltungen geben. Sie haben das gerade so toll beschrieben. Ihr könnt euch mal vorab informieren gerne unter www.helgoland.de. Da seht ihr natürlich ganz viel. Da seht ihr auch was vom Programm. Da seht ihr alles über die Robben. Da seht ihr alles über die Natur und die Trottellummen und Bastölpel, was es alles gibt. Und kommt am Ende einfach mal nach Helgoland und schaut es euch live an. Ihr werdet es nicht bereuen. Liebe Frau Schlicht, vielen Dank für dieses tolle Interview. Und ich wünsche tolle Gäste weiterhin und ganz viel Erfolg in diesem besonderen Jahr.
2: Vielen herzlichen Dank.

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0: schöne neue Dancey-Single von Ed Sheeran und Martin Garrix, 14 Uhr jetzt am Donnerstag. Nach einem mutmaßlichen Betrugsfall bei der Stadt Hannover erhöht die CDU-Ratsfraktion den Druck auf die Verwaltung. Hintergrund ist der Verdacht, dass ein Mitarbeiter seit 2020 hunderte Smartphones auf Kosten der Stadt bestellt und weiterverkauft hat. Details zum Fall bei uns in den Hannover News. Das nächste Mal um 14:30.
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2: Ich bin Thomas Bleskin. Nach den verheerenden Erdbeben in Venezuela will auch Deutschland helfen. Die Bundeswehr stehe bereit und könne mehrere Transportflugzeuge zur Verfügung stellen, erklärte Verteidigungsminister Boris Pistorius über den WhatsApp-Kanal seines Ministeriums.
3: Hilfe muss nun schnell geleistet werden, sagt Pistorius. Die Transportmaschinen könnten kurzfristig Rettungskräfte und Material nach Venezuela bringen, aber auch für Flüge innerhalb der Krisenregion genutzt werden. Die Nachrichten über viele tausende Tote nach den Beben hätten ihn erschüttert, so der Minister. Doch im Moment ist das Ausmaß der Katastrophe noch gar nicht absehbar in einem Land, das seit Jahren am Boden liegt. Claudia Wächter, Nachrichtenredaktion.
2: Die Bundesländer und die Kommunen fordern mehr finanzielle Unterstützung vom Bund. Und die Bund-Länder-Finanzbeziehungen sind heute auch Thema bei der Ministerpräsidentenkonferenz in Berlin. Außerdem noch auf der Tagesordnung die Modernisierung des Staates und die Stärkung des Ehrenamtes. Bei der Staatsmodernisierung dreht es sich um Bürokratieabbau und Digitalisierung. Wer angesichts der erwarteten Hitze eine geplante Bahnreise nicht antreten kann, kann diese jetzt kostenfrei stornieren. Die Deutsche Bahn bietet erstmals eine sogenannte Hitze-Sonderkulanz an. Die hohen Temperaturen seien eine große Belastung für die Bahn, so der Konzern.
4: Die Weichen und die Technik könnten durch Hitze und Sonne beschädigt werden, heißt es von der Deutschen Bahn. Außerdem steige einerseits die Gefahr für Böschungsbrände, andererseits hat der Deutsche Wetterdienst ja auch schon Unwetter angekündigt. Die Bahn sei darauf gut vorbereitet, trotzdem könne es zu Beeinträchtigungen kommen. Deswegen können Fahrgäste Tickets für Fernreisen kostenlos stornieren. Voraussetzung ist, dass das Ticket bis zum 23. Juni gebucht wurde und die Reise bis zum 30. Juni stattfinden sollte. Diese Tickets können online oder im Reisezentrum storniert werden. Fiona Reinhardt, Nachrichtenredaktion.
2: Helene Fischer bekommt zu 20 Jahren Bühnenkarriere eigene Briefmarken. Zu sehen seien darauf Bühnenmomente, Stadionkonzerte und Schriftzüge ihrer größten Hits, teilte die DHL Group mit. Für Fans und Sammler wird die Deutsche Post eine limitierte, handsignierte Goldedition anbieten. Die Briefmarken gibt es nur online oder auf Konzerten der Sängerin.
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0: Ich weiß langsam nicht mehr so richtig, was ich anziehen soll. Alles fühlt sich falsch und zu warm an. Wir haben 31 Grad in Bodfeld, in Großmunzel, in Finnhorst. Ein Ende der Hitze noch nicht in Sicht. Eigentlich ganz im Gegenteil. Also übermorgen klettern die Temperaturen noch mal knapp unter die 40-Grad-Marke. Dazu heute und morgen viel Sonne. Erst am Samstag sind so die ersten Gewitter möglich und Sonntag sind dann auch welche gemeldet.
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0: B217 Hannover, die Hamelner Chaussee, Höhe der Treckow-Straße, in beiden Richtungen die Ampel außer Betrieb, bitte aufpassen. B3, Celle Richtung Hannover, zwischen Schillerslage und der A37 Beinhorn, ein LKW mit Panne auf dem rechten Fahrstreifen. Und die A37 selber, Burgdorf Richtung Messe, zwischen Beinhorn und dem Kreuz Hannover-Kirchhorst ragt eine Schutzplanke in den linken Fahrstreifen rein.
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0: Grüße gehen raus an Radio Hannover-Hörer Adrian. Der hat einen Blitzer auf der B441 gesehen, vom Kanal kommend in Richtung Harenberg am Ortseingang, Tempo 50. Wenn ihr auch was seht, schreibt mir gerne hier ins Studio über Facebook Blitzer Hannover oder über unsere WhatsApp-Nummer. Das ist die 0151 23 13 19 13.
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0: mit Marisa Porti am Donnerstag. Also wenn selbst die Klimaanlage der ganz neuen Stadtbahnen nicht mehr hinterherkommt, spätestens dann ist es deutlich zu heiß hier in Hannover. Eben waren alle so am Wedeln mit dem, was die Tasche so hergab. Die ganzen Schüler hatten Flyer von der Ideenexpo in der Hand. Kommt so gut wie eben möglich durch den vierten Hitzetag diese Woche und macht auch einfach mal ein bisschen langsam heute. Kann uns niemand verübeln. Ich stehe für die nächsten Stunden hier für euch vorm Mikro.

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0: Donnerstag, 14:45 gleich.
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2: Aktuelle Börsendaten von diesem Donnerstagmittag. Der DAX leicht im Plus bei knapp 24.860 Punkten. Der Euro stagniert bei einem US-Dollar 13,7. Der Goldpreis klettert wieder leicht und pirscht sich an die Marke von 4.000 US-Dollar für die Feinunze wieder ran. Und der Ölpreis fällt und visiert jetzt die 69 US-Dollar Marke pro Barrel an. In der Kursliste vorne Infineon, Adidas und E.ON. Die Deutsche Börse, SAP und Fresenius Medical Care sind am Ende der Kursliste zu finden.
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0: schaut mal, nicht jeder neue Künstler wird heutzutage nur noch über Social Media bekannt. Radio Hannover hier am Donnerstag. Alex Simpson hat bei der US-Variante von DSDS mitgemacht, America's Got Talent, und hat jetzt diese schöne Indie-Pop-Single draußen. Misery heißt der neue Song. Hört ihr gleich hier bei uns.
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0: Nachmittag, Radio Hannover hier mit dem Verkehrsservice. Neue Meldung von der A2, Braunschweig Richtung Hannover, zwischen Lehrte Ost und Lehrte. Metallteile auf dem mittleren Fahrstreifen. Bitte aufpassen. Ich wünsche euch eine gute und sichere Fahrt, gleich mit Musik aus den 80s, der Zeit, in der Madonna diesen coolen Kurzhaarschnitt hatte. Cherish ist unser Classic Hit. Den gibt's gleich noch vor den Hannover News um 2:30 für euch.
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3: Mit Anna Weiland. Guten Tag. Nach einem mutmaßlichen Betrugsfall bei der Stadt Hannover erhöht die CDU-Ratsfraktion den Druck auf die Verwaltung. Hintergrund ist der Verdacht, dass ein Mitarbeiter seit 2020 hunderte Smartphones auf Kosten der Stadt bestellt und wiederverkauft hat. Die Geräte hatten einen Wert von mehreren hundert Euro pro Stück. Der Schaden liegt im sechsstelligen Bereich. Die CDU kritisiert jetzt, dass der Fall über Jahre unentdeckt blieb und stellt Fragen zu möglichen Versäumnissen. Der Fall werfe grundlegende Fragen zur internen Kontrolle, Organisation der Beschaffungsprozesse und Wirksamkeit bestehender Korruptionspräventionsmaßnahmen auf. Auch, dass das Rechnungsprüfungsamt offenbar erst aus den Medien informiert wurde, sorgt für Kritik. Die Verwaltung soll jetzt darlegen, wie solche Fälle künftig verhindert werden können. Ein Hauseigentümer in Steinhude darf Mini-Windräder auf seinem Dach installieren. Das hat das Verwaltungsgericht Hannover entschieden. Die Stadt Wunstorf hatte die Genehmigung zuvor abgelehnt, unter anderem wegen möglicher Lärmbelastung und Auswirkungen auf das Ortsbild. Das Gericht wies die Argumente laut Medienberichten weitgehend zurück. Die Anlagen seien nicht lauter als übliche Alltagsgeräusche und erfüllten die Grenzwerte. Das Gericht sah demnach keine ausreichenden Gründe für ein Verbot. Damit hat der Kläger Anspruch auf die Baugenehmigung für drei kleine Windturbinen. Die Stadt will den Berichten zufolge voraussichtlich keine Rechtsmittel einlegen.
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3: Der Wasserverband Peine erneuert in Oetze rund 1500 Meter Trinkwasserleitungen. Die Arbeiten sollen noch diese Woche starten und bis Mai 2027 dauern. Laut der HAZ investiert der Verband rund 1,7 Millionen Euro für die Arbeiten in Oetze und im Kreis Peine. Hintergrund ist die Erneuerung alter Leitungen aus den 60er Jahren. Vor dem neuen Rathaus demonstrieren heute Landwirte und Waldeigentümer für eine nachhaltige Wassernutzung. Hintergrund sind Sorgen um sinkende Grundwasserstände und die Sicherung der Trinkwasserversorgung. Die Demonstrierenden übergeben einen Forderungskatalog an Stadtumweltdezernentin Anja Ritschel. In Wunstorf-Liethe wird die K333 vom 1. bis zum 3. Juli erneut voll gesperrt. Betroffen ist die Ortsdurchfahrt bis zur Deulerstraße. Der Verkehr wird großräumig umgeleitet, hat die Region Hannover heute mitgeteilt. Hintergrund ist die Sanierung. Sie soll voraussichtlich Ende Juli abgeschlossen sein.
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1: Ich weiß nicht, was mich geritten hat, als ich mich dazu entschieden habe, heute Morgen mal ganz schön ins Gym zu fahren. Also beim Sport ging es eigentlich noch mit dem Schwitzen, aber danach, naja, wir haben mittlerweile 32 Grad. In Letta, in Beinhorn, in Göxe. Ein Ende der Hitze ist noch nicht in Sicht. Wird nicht besser, sondern schlimmer die kommenden Tage. Morgen sind es 35 Grad in der Spitze. Am Samstag gehen wir rauf auf 38 Grad. Richtig viel Sonne dazu. Nur wenige Wolken, die mal so ein bisschen schützen vor der Sonne. Denkt unbedingt dran, genug zu trinken jetzt in diesen Tagen, dass der Kreislauf auch schön stabil bleibt.
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1: Starten wir mit der A2, Hannover Richtung Dortmund, zwischen Hannover-Langenhagen und dem Dreieck Hannover-West. Ein LKW mit Panne auf dem rechten Fahrstreifen. A2 Braunschweig Richtung Hannover, zwischen Lehrte-Ost und Lehrte Metallteile auf dem mittleren Fahrstreifen. B3 Celle Richtung Hannover, zwischen Schillerslage und der A37 Beinhorn. Ein LKW mit Panne, auch auf dem rechten Fahrstreifen hier. B217 Hannover, das ist die Hamelner Chaussee, Höhe der Treskostraße. In beiden Richtungen die Ampel außer Betrieb. Und auf der B6 auf dem Westschnellweg ist eine Fahrspur gesperrt. Herrenhausen Richtung Mitte zwischen der Herrenhäuser Straße und der Stöckener Straße. Der rechte Fahrstreifen dicht. Da steht ein Pannenauto. Gute Fahrt euch!

0: Viertel vor drei gleich am Donnerstag. Ich habe erstmal eine Runde kalte Wassermelone geschmissen, hier im Radio Hannover Team, damit die Gehirne auch bei 33 Grad noch funktionieren. Ich hoffe, euch geht's einigermaßen gut mit der Hitze. Vielleicht seid ihr ja trotzdem recht munter und habt auch ein bisschen Lust auf Feierabendpläne später.
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0: Jankowski und Klafke, Musik, Politik, Kabarett über ein Land im Wandel. Mit Sketchen, Songs und Pointen analysieren die beiden die Lage unseres Landes, die Devise Lachen, Nachdenken und vielleicht sogar Machen. So schön kaputt heißt das Programm. Geht los um 20 Uhr im Kulturcafé Rautenkranz in Isernhagen. Eintritt 30 Euro an der Abendkasse. Oder offenes Krökeln beim Platzprojekt mit dem TFC Lokomotive Hannover ab 20 Uhr heute in der Fössestraße.
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0: Die letzte große Single, die ich im Kopf habe, wenn ich Olivia Rodrigo höre, ist diese hier. Driver's License, richtig tolle Ballade, ist 5 Jahre alt schon. Höchste Zeit also, dass ihr was Neues bekommt von diesem Stimmtalent.
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1: Neue Musik von Olivia Rodrigo am Donnerstag, kurz vor drei. Radio Hannover mit dem Verkehrsservice. A7 Hannover Richtung Kassel. Zwischen Hannover-Anderten und Laatzen liegen Gegenstände auf der Fahrbahn. Gute Fahrt euch gleich mit dem Superstar, den ich am Sonntag in Berlin das erste Mal live zu Gesicht bekommen werde. Bruno Mars heizt den deutschen Fans wahrscheinlich ordentlich ein. Es wird eine schwitzige Angelegenheit werden bei fast 40 Grad. Die sehr coole, funkige Single von ihm, 24K Magic, habe ich gleich für euch. Noch vor den News um drei.
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0: Donnerstag, 15 Uhr. Nach einem mutmaßlichen Betrugsfall bei der Stadt Hannover erhöht die CDU-Ratsfraktion den Druck auf die Verwaltung. Hintergrund ist der Verdacht, dass ein Mitarbeiter seit 2020 hunderte Smartphones auf Kosten der Stadt bestellt und weiterverkauft hat. Details bei uns in den nächsten Hannover News hört ihr gleich um 3:30.
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2: Ich bin Thomas Bleskin. Nach den schweren Erdbeben in Venezuela ist die Zahl der Todesopfer auf mindestens 164 gestiegen. Nach Angaben der geschäftsführenden Präsidentin Rodriguez wurden außerdem mindestens fast 1000 Menschen verletzt. Am stärksten betroffen sei der Bundesstaat La Guaira an der Karibikküste. Die US-Erdbebenwarte geht davon aus, dass die Zahl der Opfer weiter steigt. Zwischen den beiden Beben lagen nur 39 Sekunden.
3: Rettungskräfte suchen in den Trümmern der eingestürzten Gebäude aktuell intensiv nach Verschütteten. Der Zugverkehr in Venezuela wurde eingestellt, der Flughafen in der Hauptstadt geschlossen und auch die Schulen bleiben heute zu. Erdbeben in diesem Ausmaß habe es bisher noch nie gegeben, heißt es von der Regierung. Viele Länder haben bereits ihre Hilfe zugesagt. Laut US-Außenminister Rubio seien Rettungsmannschaften sowie humanitäre und medizinische Hilfe aus den USA schon auf dem Weg. Fiona Reinhardt, Nachrichtenredaktion.
2: Nach den verheerenden Erdbeben in Venezuela will auch Deutschland helfen. Die Bundeswehr stehe bereit und könne mehrere Transportflugzeuge zur Verfügung stellen, erklärt der Verteidigungsminister Boris Pistorius über den WhatsApp-Kanal seines Ministeriums. Hitzerekord in Deutschland. Die vergangene Nacht zieht nach vorläufigen Angaben des Deutschen Wetterdienstes mit der wärmsten Nacht seit Beginn der Messungen gleich. Im rheinland-pfälzischen Bad Bergzabern fiel die Temperatur nicht unter 26,2 Grad. Bisheriger Rekordhalter war ebenfalls eine Region in Rheinland-Pfalz.
4: Tropische Nächte also für viele schlicht eine Qual, vor allem wenn man in den Städten wohnt. Und tagsüber, da klettert das Thermometer mancherorts bis an die 40 Grad. Da schleichen wir dann im Schatten der Häuserwände durch die Straßen, lechzen nach Wasser. In einigen Baumärkten werden bereits Ventilatoren und Klimaanlagen knapp. Doch die gute Nachricht, zum Wochenstart, da ist Abkühlung in Sicht. Claudia Wächter, Nachrichtenredaktion.
2: Länder und Kommunen fordern mehr finanzielle Unterstützung vom Bund. Die Finanzbeziehungen sind heute Thema bei der Ministerpräsidentenkonferenz in Berlin. Außerdem auf der Tagesordnung die Modernisierung des Staates und die Stärkung des Ehrenamts. Bei der Staatsmodernisierung geht es vor allem um Bürokratieabbau und Digitalisierung.
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0: Ich hätte echt am liebsten das Wetter von 7 Uhr heute früh eingefroren. 24 Grad, frische Luft, also zumindest ein bisschen frische Luft. Jetzt sind wir wieder bei 32 in Grasdorf in Wettbergen, 32 Grad im Zooviertel vielleicht bei euch. Die Hitze nimmt kein Ende. Nee, es wird nur noch schlimmer, leider. Also morgen sind wir bei 35 Grad, am Samstag bei 38 Grad. Echt nochmal knapp unter der 40-Grad-Marke. Am Samstag sind schon erste Gewitter möglich. So richtig angesagt sind die dann aber erst für den Sonntag.
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0: A7 Hannover Richtung Kassel, zwischen Hannover-Anderten und Laatzen Gegenstände auf der Fahrbahn. A37 Burgdorf Richtung Messe, zwischen Beinhorn und dem Kreuz Hannover-Kirchhorst ragt eine Schutzplanke in den linken Fahrstreifen rein. Auch hier bitte aufpassen. Dann sind wir auf der B3 Celle Richtung Hannover, zwischen Schillerslage und der A37 Beinhorn ein LKW mit Panne auf dem rechten Fahrstreifen. B217 Hannover, das ist die Hamelner Chaussee, Höhe der Treskostraße, ist die Ampel außer Betrieb in beiden Richtungen. Und die B6 eine Fahrspur gesperrt auf dem Westschnellweg Herrenhausen Richtung Mitte, zwischen der Herrenhäuser Straße in Hannover und der Stöckener Straße ist der rechte Fahrstreifen dicht, weil hier ein Pannenauto steht.
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0: Mit Marisa Poorti am Donnerstag. Ich habe schon gehört, dass Leute sich Handtücher einfrieren und die dann in den Nacken oder um die Waden wickeln, um nachts überhaupt irgendwie ein bisschen schlafen zu können. Das ist schon anders schlimm, wenn man bei diesen Temperaturen im Dachgeschoss wohnt. Und genau deswegen war der Mann die letzten Tage im Rabbit Hole der mobilen Klimageräte gefangen. Hat also Tag und Nacht recherchiert, wo wir auch noch so Last Minute ein Ding herbekommen können. Bringen die was, ist die Frage. Wir haben hier im Team einen, der hat Erfahrung auf dem Gebiet. Mehr dazu gleich.

0: Radio Hannover hier, kurze Frage. Schwitzt ihr noch oder schmilzt ihr schon? Grüße gehen raus an alle, die wie mein Mann und ich im Dachgeschoss leben. Ich glaube, Höchsttemperatur, die wir bisher gemessen haben, lag bei 28 Grad zu Hause. Und er ist seit Tagen in so einer Art Rabbit Hole gefangen. Also er macht nichts anderes, als den ganzen Tag zu recherchieren, wo man denn vielleicht noch irgendwo ein mobiles Klimagerät herbekommen kann. Und genauso eins hat Kollege Ansgar Bockmann zu Hause stehen.
1: Ja, allerdings nur im Zimmer meines Sohnes.
0: Der hat hier Luxus, oder was?
1: Der hat Luxus. Also der hat halt ein relativ großes Zimmer. Das sind fast 30 Quadratmeter. Mhm. Und der ist direkt unter der Dachschräge.
0: Ja.
1: Und das
0: ist schon doll.
1: Das knallt wirklich ganz ordentlich. Und der hat irgendwann gesagt, boah, Papa, wir müssen was machen. Und wir haben letztes Jahr im Sommer dann so ein Ding geholt. Mhm. Für einen relativ schnapper Preis, 200 Euro.
0: Oh, das ist echt
1: wenig. Fand ich okay. Du brauchst halt auch ein Gerät, das halt einen 30 Quadratmeter großen Raum dann auch runterkühlt. Also so ein Ding für 15 oder 20 Quadratmeter bringt es da einfach nicht.
0: Mhm.
1: Und das hat so einen fetten Schlauch, den hängst du aus dem
0: Fenster, ne?
1: Fenster raus, genau. Und das kühlt schon ganz ordentlich runter. Also es ist ganz angenehm.
0: Weißt du, wie viele Grad kühler das werden mit dem Ding?
1: Also so... Ich würde jetzt grob schätzen, wir haben noch nicht wirklich gemessen, aber 6-7 Grad, locker.
0: Mhm.
1: Locker.
0: Es gibt ja ganz viele Diskussionen im Netz. Ich meine, jetzt gerade sowieso überall Hitze in Deutschland. Ganz viele von diesen Teilen sind auch ausverkauft. Nimmt man jetzt so ein Ding mit einem Schlauch, wie ihr das habt, oder eins mit zwei Schläuchen, das, glaube ich, noch effektiver sein soll. Aber wenn du sagst, einer geht auch?
1: Das geht. Also du hast es natürlich, du hast immer ein spaltes Fenster noch offen.
0: Mhm.
1: Darüber musst du dir im Klaren sein. Das musst du so gut wie möglich abdichten. Da sind in der Regel auch so Abdichtungsvorrichtungen mit dabei. Ansonsten nimmst du noch ein dickes Duschhandtuch, was er so ein bisschen stopft, weil Fenster auf heißt halt
0: klar,
1: auch,
0: da kommt Luft
1: warme
0: rein.
1: Luft kommt wieder rein.
0: Ja.
1: Und das ist dann natürlich so ein Rattenschwanz. Aber das Ding funktioniert ganz gut. Es ist halt nur sehr laut. Also du hast das Gefühl, ja, da startet jetzt ein Heli bei dir im Zimmer. So ungefähr.
0: Schlimm.
1: Das ist schon relativ laut. Das ballert ganz gut.
0: Aber kriegt er ganz gut hin mit der Lautstärke, dein Sohn?
1: Ja, der sitzt ja dann vorm Computer, hat die Kopfhörer auf, der hört das Ding gar nicht. Hauptsache,
0: okay.
1: Ist angenehm kühl.
0: Hauptsache, ein bisschen frische Luft im Puma-Käfig zu Hause,
1: genau.
0: Ne? Im Teenie-Zimmer. Ja, ich schau mal, ob wir noch irgendwas bekommen, weil wir sind tatsächlich ein bisschen spät dran. Im Internet war die vergangenen Tage kaum was zu bekommen und das ist ja auch verständlich. Höchstwert deutlich über 30 Grad, auch heute hier in Hannover.

0: The Cure mit einfach guter Musik am Donnerstag. Hier ist euer Lieblingssender Radio Hannover mit zumindest zum Teil guten Nachrichten von der A7 gerade. Hannover Richtung Kassel. Zwischen Hannover-Anderten und Laatzen keine Gegenstände mehr auf der Fahrbahn. Wir haben aber ein Pannenauto genau auf der Strecke. In der Ausfahrt Laatzen steht der defekte PKW. Passt da unbedingt auf. Ich wünsche euch eine gute und sichere Fahrt. Gleich mit Funk und Disco aus den 70s. Hot Chocolate, Everyone's a Winner, gibt's noch vor den Hannover News um 3:30.
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0: war eine kleine Zeitreise zurück in die 70er. Hot Chocolate für euch am Donnerstag, 15.30 Uhr jetzt genau.
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2: Mit Anna Weiland, guten Tag. Nach einem mutmaßlichen Betrugsfall bei der Stadt Hannover erhöht die CDU-Ratsfraktion den Druck auf die Verwaltung. Hintergrund ist der Verdacht, dass ein Mitarbeiter seit 2020 hunderte Smartphones auf Kosten der Stadt bestellt und wiederverkauft hat. Die Geräte hatten einen Wert von mehreren hundert Euro pro Stück. Der Schaden liegt im sechsstelligen Bereich. Die CDU kritisiert jetzt, dass der Fall über Jahre unentdeckt blieb und stellt Fragen zu möglichen Versäumnissen. Der Fall werfe grundlegende Fragen zur internen Kontrolle, Organisation der Beschaffungsprozesse und Wirksamkeit bestehender Korruptionspräventionsmaßnahmen auf. Auch, dass das Rechnungsprüfungsamt offenbar erst aus den Medien informiert wurde, sorgt für Kritik. Die Verwaltung soll jetzt darlegen, wie solche Fälle künftig verhindert werden können. Ein Hauseigentümer in Steinhude darf Mini-Windräder auf seinem Dach installieren. Das hat das Verwaltungsgericht Hannover entschieden. Die Stadt Wunstorf hatte die Genehmigung zuvor abgelehnt, unter anderem wegen möglicher Lärmbelastung und Auswirkungen auf das Ortsbild. Das Gericht wies die Argumente laut Medienberichten weitgehend zurück. Die Anlagen seien nicht lauter als übliche Alltagsgeräusche und erfüllten die Grenzwerte. Das Gericht sah demnach keine ausreichenden Gründe für ein Verbot. Damit hat der Kläger Anspruch auf die Baugenehmigung für 3 kleine Windturbinen. Die Stadt will den Berichten zufolge voraussichtlich keine Rechtsmittel einlegen.
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2: Der Wasserverband Peine erneuert in Oetze rund 1500 Meter Trinkwasserleitungen. Die Arbeiten sollen noch diese Woche starten und bis Mai 2027 dauern. Laut der HAZ investiert der Verband rund 1,7 Millionen Euro für die Arbeiten in Oetze und im Kreis Peine. Hintergrund ist die Erneuerung alter Leitungen aus den 60er Jahren. Vor dem neuen Rathaus demonstrieren heute Landwirte und Waldeigentümer für eine nachhaltige Wassernutzung. Hintergrund sind Sorgen um sinkende Grundwasserstände und die Sicherung der Trinkwasserversorgung. Die Demonstrierenden übergeben einen Forderungskatalog an Stadtumweltdezernentin Anja Ritschel. In Wunstorf-Liethe wird die K333 vom 1. bis zum 3. Juli erneut voll gesperrt. Betroffen ist die Ortsdurchfahrt bis zur Deulerstraße. Der Verkehr wird großräumig umgeleitet, hat die Region Hannover heute mitgeteilt. Hintergrund ist die Sanierung. Sie soll voraussichtlich Ende Juli abgeschlossen sein.
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0: Am liebsten würden wir im Team hier heute in Eiswürfeln baden, wenn es irgendwie ginge. Wir haben 32 Grad, nicht nur hier am Studio am Steintor. 32 Grad sind es auch in Schulenburg, in Waldheim, in Mittelfeld. Ein Ende der Hitze noch nicht in Sicht. Ganz im Gegenteil, wir müssen noch ein bisschen durchhalten. Morgen 35 Grad, übermorgen klettern die Temperaturen tatsächlich nochmal knapp unter die 40 Grad Marke mit 38 in der Spitze. Dazu heute und morgen auch echt viel Sonne. Erst am Samstag sind dann so die ersten Gewitter langsam möglich.
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0: Viel los. Wir starten mit der A7 Hannover Richtung Kassel. Direkt in der Ausfahrt Laatzen ein PKW mit Panne. A37 Burgdorf Richtung Messe. Zwischen Beinhorn und dem Kreuz Hannover-Kirchhorst ragt eine Schutzplanke in den linken Fahrstreifen rein. B3 Celle Richtung Hannover. Zwischen Schillerslage und der A37 Beinhorn ein LKW mit Panne auf dem rechten Fahrstreifen. B217 Hannover die Hamelner Chaussee. Höhe der Treskowstraße in beiden Richtungen die Ampel außer Betrieb. Und die B6 Westschnellweg Herrenhausen Richtung Mitte zwischen der Herrenhäuser Straße in Hannover und der Stöckener Straße wegen eines Pannenautos der rechte Fahrstreifen gesperrt. Trotz der ganzen Meldungen, gute und sichere Fahrt. Jetzt gibt's Cool and the Gang.

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Donnerstagnachmittag, 20 vor 4. Das war das Jahr, in dem hier in Hannover mit den Bauarbeiten für die U-Bahn gestartet wurde. Hoffen wir mal, dass es für die Bauarbeiter in der City nicht so heiß wie jetzt gerade war, im Sommer 1965, als dieser Radio Hannover Classic Hit rausgekommen ist.

0: Die Beach Boys. Schöner Oldie am Donnerstagnachmittag für euch. Kino im Sommer. Das ist bei drohenden 38 Grad jetzt am Wochenende echt eine sehr gute Idee, finde ich. So mit Klimaanlage und Popcorn und diesen Neuheiten.
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2: Während ihr Cousin Clark Kent, a.k.a. Superman, auf der Erde liebende Zieheltern und eine neue Heimat gefunden hat, treibt Kara zusammen mit ihrem Hund Krypto eher ziellos durch die Galaxie. Der Verlust all derjenigen, die ihr je nahe gestanden hatten, haben Spuren hinterlassen.
3: Mein Cousin und ich haben sehr verschiedene Ansichten darüber, was es heißt, ein Held zu sein. Er sieht in jedem das Gute. Ich sehe die Wahrheit.
2: Als Krypto vergiftet wird, setzt Kara alles daran, ihren besten Freund zu retten und trifft dabei auf Rufy, die sie kurzerhand für ihre persönliche Rachemission rekrutiert.
4: Krim von den gelben Hügeln hat meine Familie ermordet.
3: Tu einfach, was ich sage.
2: Basierend auf den Comics von Tom King ist Supergirl Teil des ersten Kapitels des neu strukturierten DC Universe. Supergirl seht ihr ab sofort im Kino. Wasser, Erde, Feuer, Luft. Diese Elemente bilden das Fundament in der Welt von Avatar, die sich in vier Nationen einteilt. Die Live-Action-Verfilmung der gleichnamigen Animationsserie ist nun mit einer zweiten Staffel zurück und die neuen Folgen führen Aang ins Erdkönigreich.
5: Das Erdkönigreich steht im Begriff zu fallen.
6: Die Armee der Feuernation steht direkt vor der Mauer.
2: Im Kampf gegen die Feuernation will sich der Avatar mit seinen Freunden Katara und Sokka die Unterstützung des Erdkönigs sichern. Doch das ist nicht der einzige Grund, der ihn nach Ba Sing Se führt.
5: Wenn wir sie besiegen wollen, musst du mir Erdbändigen beibringen. Du bist die beste Erdbändigerin aller Zeiten.
2: Mit Staffel 2 von Avatar, der Herr der Elemente, kehrt eine der erfolgreichsten Fantasy-Serien nach rund 2 Jahren Pause zurück und ist ab morgen bei Netflix zu sehen.
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0: Somebody else. Klingt nach Sommer und Festivals. Die neue von Kygo, Save My Love. Hier bei uns in der Innenstadt hat es einen schweren Raubüberfall auf ein Juweliergeschäft gegeben. Laut Polizei haben zwei Männer den Inhaber des Geschäfts in der Knochenhauer Straße wohl mutmaßlich mit einer Schusswaffe bedroht und angegriffen. Das ist Thema bei uns in den Hannover News. Hört ihr gleich das nächste Mal um 16:30. Jetzt haben wir es 16 Uhr.
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2: Ich bin Thomas Bleskin. In Venezuela ist die Zahl der Todesopfer nach den beiden schweren Erdbeben auf mindestens 164 gestiegen. Das teilte die geschäftsführende Präsidentin Rodriguez mit. US-Experten erwarten, dass die Zahl der Opfer weiter steigt.
3: Die US-Erdbebenwarte geht davon aus, dass mehr als 1000 Menschen bei den schweren Erdbeben gestorben sind. Rettungskräfte suchen in den Trümmern der eingestürzten Gebäude aktuell intensiv nach Verschütteten. Der Zugverkehr in Venezuela wurde eingestellt, der Flughafen in der Hauptstadt geschlossen und auch die Schulen bleiben heute zu. Erdbeben in diesem Ausmaß habe es bisher noch nie gegeben, heißt es von der Regierung. Viele Länder haben bereits ihre Hilfe zugesagt. Laut US-Außenminister Rubio seien Rettungsmannschaften sowie humanitäre und medizinische Hilfe aus den USA schon auf dem Weg. Fiona Reinhardt, Nachrichtenredaktion.
2: Die Bundesländer wollen den Bund stärker an den Kosten neuer Bundes- und EU-Vorgaben beteiligen. Die Ministerpräsidenten fordern, dass der Bund künftig 80% der dadurch entstehenden Mehrkosten übernimmt, allerdings erst ab einer Belastung von 125 Millionen Euro. Am Nachmittag wollen die Länder ihre Position mit Bundeskanzler Merz beraten. Hitzerekord in Deutschland. Die vergangene Nacht zieht nach vorläufigen Angaben des Deutschen Wetterdienstes mit der wärmsten Nacht seit Beginn der Messungen gleich. Im rheinland-pfälzischen Bad Bergzabern fiel die Temperatur nicht unter 26,2 Grad.
4: Tropische Nächte also, für viele schlicht eine Qual, vor allem wenn man in den Städten wohnt. Und tagsüber, da klettert das Thermometer mancherorts bis an die 40 Grad. Da schleichen wir dann im Schatten der Häuserwände durch die Straßen, lechzen nach Wasser. In einigen Baumärkten werden bereits Ventilatoren und Klimaanlagen knapp. Doch die gute Nachricht, zum Wochenstart, da ist Abkühlung in Sicht. Claudia Wächter, Nachrichtenredaktion.
2: Der US-Elektroautobauer Tesla will seine Produktion im Werk Grünheide bei Berlin stärker hochfahren. Das Unternehmen teilte mit, weitere 1000 Beschäftigte einzustellen und ab Oktober die Produktion auf 7500 Fahrzeuge pro Woche zu steigern. Bereits im April hatte Tesla die Einstellung von 1009 Mitarbeitern angekündigt. Der Elektroauto-Pionier hat sich offensichtlich vom Absatzeinbruch im Vorjahr erholt. Im Mai wurden mehr als 5000 Wagen in Deutschland zugelassen.
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0: Na, wo sind meine Dachgeschossleidenden unter euch? Ich glaube, bisheriger Höchstwert waren so 28 Grad bei uns zu Hause. Wahrscheinlich können das ein paar von euch sogar noch toppen. Wir haben draußen 32, jetzt aktuell in der Nordstadt, in Wernigsen, in Oeschelze auch 32 Grad. 33 ist der Höchstwert. Ihr habt es ja eben in den News gehört. Überall in Deutschland ist es heiß. Und übermorgen klettern die Temperaturen dann auch hier bei uns in Hannover knapp unter die 40 Grad Marke. 38 sind angesagt für Samstag. Dann auch schon erste Gewitter möglich. So richtig was runterkommen soll dann am Sonntag.
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0: Einiges los um kurz nach vier. Wir starten mit der A7 Hannover Richtung Kassel, direkt in der Ausfahrt Laatzen, ein Pannen-Pkw. A37 Burgdorf Richtung Messe, zwischen Beinhorn und dem Kreuz Hannover Kirchhorst ragt eine Schutzplanke in den linken Fahrstreifen rein. B3 Celle Richtung Hannover, zwischen Schillers Lage und der A37 Beinhorn ein LKW mit Panne, der steht auf dem rechten Fahrstreifen. B217 Hannover die Hamelner Chaussee, Höhe der Treskowstraße, in beiden Richtungen die Ampel immer noch außer Betrieb. Und die B6 Westschnellweg Herrenhausen Richtung Mitte, zwischen der Herrenhäuser Straße in Hannover und der Stöckener Straße der rechte Fahrstreifen gesperrt, da steht nämlich auch ein Pannenauto.
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0: Blitze auf der Walderseestraße statt einwärts vor der Rubenstraße. Grauer Blitzer-Caddy, den hat Frank gesehen, geschrieben. Über unsere Facebook-Seite Blitzer Hannover macht das auch sehr gerne, wenn ihr heute noch was entdeckt. Über unsere Facebook-Seite oder über unsere WhatsApp-Nummer, das ist die 0151 23 13 19 13. Danke euch vorab.
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0: Mit Marisa Poorti am Donnerstag. Ich habe mir ja gestern die Frage gestellt, ob nicht auch Erwachsene in so besonders unangenehmen Jobs bei über 30 Grad hitzefrei bekommen müssten. Wir haben kurzerhand mal einen Juristen für Arbeitsrecht interviewt und was der gesagt hat, wann Dachdecker und Co. die Arbeit endgültig sein lassen dürfen. Dazu gleich mehr.

0: Wetter ist erstmal keine Abkühlung in Sicht hier in Hannover. 33 Grad heute in der Spitze. Ihr hört Radio Hannover am Donnerstag. Die ersten Schulen in Niedersachsen und auch hier in der Region haben Hitze frei. Und in solchen Momenten, da wünsche ich mich doch zumindest so ein bisschen wieder in die Schule zurück. Denn für uns Erwachsene gibt es kein Hitzefrei. Zumindest nicht direkt. Arbeitsrechtler Philipp Beilsteiner.
1: Juristisch ist es so, dass der Arbeitnehmer grundsätzlich Anspruch auf einen sicheren Arbeitsplatz hat. Darunter versteht man bei Bullenhitze eben, dass der Arbeitgeber mehr Pausen gewähren muss, möglicherweise Arbeiten in nicht so hitzeintensive Zeit verlegen. Ganz wichtig, ausreichend Getränke und Pausenorte, die im Schatten sind oder im Idealfall sogar klimatisiert.
0: Ein Grundrecht auf hitzefrei gibt es also nicht, aber ich denke mal oder ich hoffe mal, bei bis zu 38 Grad jetzt am Wochenende haben die Dachdecker und Straßenbaufirmen auch mal Erbarmen mit den Mitarbeitenden.

0: 20 nach 4 am Donnerstag, Radio Hannover hier. Wir haben ein Pannenauto auf der B3 stehen, Elze Richtung Hannover, zwischen Devese und der B6, B65, also Kreisverkehr Landwehrkreisel in Hannover, das Pannenauto. Bitte aufpassen auf der B3. Ich wünsche euch eine gute und sichere Fahrt und habt gleich einen richtig miesen Ohrwurm von ABBA. Knowing Me, Knowing You aus den 70ern gibt's noch vor den Hannover News um 4:30 mit Anna Weiland.
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1: 16.30 Uhr.
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3: Mit Anna Weiland. Guten Tag. Eine mögliche Einflussnahme muss transparent aufgearbeitet werden, heißt es in einem parteiübergreifenden Dringlichkeitsantrag betreffend die ehemalige SPD-Ratsfrau Hülya Iri. Im Rat wird heute über eine Aufarbeitung, Kontrolle und Konsequenzen aus dem Fall gesprochen. Gegen Iri laufen Ermittlungen wegen des Verdachts auf Untreue und Subventionsbetrug. Insgesamt hatte sie für ihren Integrationsverein am Kronsberg in den vergangenen Jahren 1,2 Millionen Euro an Fördergeldern bekommen. Die Staatsanwaltschaft prüft, ob diese möglicherweise zweckwidrig eingesetzt wurden, unter anderem für den Kauf von Immobilien. Iri wehrt sich jetzt gegen die Rückforderung von Fördergeldern und hat Klagen beim Verwaltungsgericht Hannover eingereicht. Das Land Niedersachsen fordert rund 400.000 Euro Fördergelder zurück. In Hannovers Innenstadt hat es einen schweren Raubüberfall auf ein Juweliergeschäft gegeben. Laut Polizei haben zwei Männer den Inhaber des Geschäfts in der Knochenhauer Straße wohl mutmaßlich mit einer Schusswaffe bedroht und angegriffen. Zuvor hatten sie sich beraten, Schmuck zeigen und anlegen lassen. Dann schlugen und traten sie auf den 54-Jährigen ein und flüchteten mit einem goldenen Armband. Der Inhaber wurde leicht verletzt und kam in ein Krankenhaus. Die Täter entkamen zu Fuß. Eine Fahndung blieb erfolglos. Die Polizei ermittelt wegen schweren Raubes und bitte Zeugen um Hinweise.
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3: Auf der Güterzugstrecke zwischen Alten und Lehrte ist gestern Abend eine E-Lok in Brand geraten. Ursache war laut Medienberichten ein technischer Defekt im Schaltkasten. Der Lokführer blieb unverletzt. Das Feuer erlosch noch vor Eintreffen der Einsatzkräfte. Das Fahrzeug musste abgeschleppt werden. In Kleinburg-Wedel sind aus dem alten Feuerwehrhaus in der Bahnhofstraße mehrere historische Uniformteile und Helme gestohlen worden. Die Polizei schätzt den Schaden auf rund 3.500 Euro. Die Fahndung nach dem flüchtigen Täter blieb bislang erfolglos. Und am Pelikanplatz ist heute eine neue Informationstafel enthüllt worden. Sie beleuchtet die Industrie- und Stadtteilgeschichte des Platzes mit einem Schwerpunkt unter anderem auf der Zeit des Nationalsozialismus.
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1: Ich weiß langsam irgendwie nicht mehr so richtig, was ich anziehen soll zur Arbeit. Das fühlt sich alles falsch und zu warm an. Wir haben heute 33 Grad in der Spitze, 32 in Ronnenberg, in Seelze, in Holtensen. Überall in Deutschland heiß und wir haben an manchen Orten die 40-Grad-Marke ja, glaube ich, heute auch schon so langsam geknackt. Bei uns hier in Hannover ist es am Wochenende fast so weit. Samstag 38 Grad der Höchstwert, heute 33, morgen 35. Also eine Abkühlung ist erstmal nicht in Sicht. Tatsächlich erst kommende Woche. Am Samstag sind Gewitter gemeldet, dann auch am Sonntag.
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1: Ganz schön viel los. Um kurz nach 4:30. Wir starten mit der A2 Dortmund Richtung Hannover zwischen Hannover-Bodfeld und dem Rastplatz Varelheide. Eine ungesicherte Unfallstelle. A7 Hannover Richtung Kassel. Direkt in der Ausfahrt Laatzen ein PKW mit Panne. B6 Hannover-West-Schnellweg zwischen der Herrenhäuser Straße und Schwanenburg. Auch eine ungesicherte Unfallstelle. Hier das Pannenauto auf dem rechten Fahrstreifen. B6 Eelze Richtung Hannover zwischen Devese und der B6 B65 Kreisverkehr Landwehr. Kreisel, auch ein Pannenauto. B217 Hannover, die Hamelner Chaussee, Höhe der Treskopfstraße, in beiden Richtungen die Ampelanlage außer Betrieb. Und die Landstraße 190 Hannover, das ist der Bremer Damm. Höhe der B6 Schwanenburg, Ausfahrt gesperrt. Hier gab es auch einen Unfall, noch nichts abgesichert. Ich wünsche euch trotz der ganzen Meldungen eine gute und sichere Fahrt, hoffentlich mit Klima im Auto. Und jetzt erstmal mit Elton John.

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Meine Freunde und ich, was haben wir gemacht damals? Den ganzen Sommer lang. Auf dem Spielplatz rumgelungert und versucht herauszufinden, ob wir Sido oder Bushido besser finden. Na, da haben sich richtige Lager gebildet. Damals im Sommer 2007, als Kid Rock diese schön entspannte Single rausgebracht hat. Einer unserer Radio Hannover Sommerhits. All Summer Long. Schönen Donnerstagnachmittag euch.

0: rausgehen auf eigene Gefahr diese Woche. Ich werde später wieder mit Eiswürfelwasser auf dem Sofa liegen. Wer mutiger ist, für den hat Ansgar Borgmann recherchiert.
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2: Auch Tommy Barke ist angesichts der laufenden WM im Fußballfieber. Er zeigt ja regelmäßig seine Super 8 Show mit den schrägsten Filmen aller Zeiten. Heute Abend gibt es die Super 8 Fußballshow auf der Hinterbühne mit bewegten Bildern von 1954 bis 1978. Wobei Fußballnostalgiker bei 54 natürlich direkt das hier vor Augen und im Ohr haben.
3: Schäfer nach innen geflankt, Kopfball abgewehrt, aus dem Hintergrund müsste Rahn schießen. Rahn schießt! Tor!
2: Und der Rest ist deutsche Sportgeschichte, der erste deutsche WM-Titel 54. Tommy Barke hat garantiert noch viel mehr Wissenswertes, vor allem aber auch Kurioses und Lustiges in seiner Super 8 Fußballshow. Heute Abend auf der Hinterbühne um 20 Uhr. Karten gibt's für 19 Euro. Kirchen sind aufgrund der hohen Temperaturen aktuell beliebte Orte, um sich etwas abzukühlen. Das könnt ihr heute Abend verbinden mit Chormusik. Im Rahmen der Chortage gibt es heute die zweite lange Chornacht. Verschiedene Chöre, verschiedene Musikrichtungen ab 18.30 Uhr in der Neustädter Hof- und Stadtkirche St. Johannes. Tickets ab knapp 25 Euro. Und wer bei dem Wetter auch die letzten Tropfen Schweiß aus dem Körper treiben möchte, der macht einfach Sport. Zugegebenermaßen in der hoffentlich schattigen Allenriede um 18.30 Uhr auf der Wilhelm-Busch-Wiese. Zumba, also eine Stunde lang kostenlose Tanzfitness zu lateinamerikanischen Rhythmen. Viel Spaß, wobei auch immer, und einen schönen Donnerstag.
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0: Auch eine ganz besondere Klangfarbe, Michael Bolton, hier bei Radio Hannover am Donnerstag. Und von Ballade zu Indie-Pop aus Liverpool. Banners habe ich gleich für euch mit My Empire, neue Musik im Feierabend. Noch vor den News um 17 Uhr hier bei Radio Hannover.
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0: Neue Musik aus Liverpool, Banners, My Empire. 17 Uhr gleich am Donnerstag. Nach einem mutmaßlichen Betrugsfall bei der Stadt Hannover erhöht die CDU-Ratsfraktion den Druck auf die Verwaltung. Hintergrund ist der Verdacht, dass ein Mitarbeiter seit 2020 hunderte Smartphones auf Kosten der Stadt bestellt und weiterverkauft hat. Details zum Thema bei uns in den Hannover News gleich um 5:30 das nächste Mal.
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2: Ich bin Thomas Bleskin. Nach den zwei schweren Erdbeben in Venezuela ist die Zahl der Toten nach Angaben der geschäftsführenden Präsidentin Rodriguez auf mindestens 164 gestiegen. Die Regierung hat inzwischen den Notstand ausgerufen. Viele Länder haben Hilfe zugesagt, darunter Deutschland und die USA.
3: Die USA mobilisieren Such- und Rettungsmannschaften. Das habe oberste Priorität, sagte US-Außenminister Rubio. Auch medizinische Hilfe, Lebensmittel und Wasser werden vor Ort gebracht. Der Flughafen in Caracas ist zu großen Teilen beschädigt. So hilft das Pentagon, die Güter in die betroffenen Gebiete zu bringen. Die USA helfen auch mit Satellitenaufnahmen, um Schäden in abgelegenen Regionen zu analysieren. Die Zeit dränge, mahnte Rubio. Man wolle Menschen aus den Trümmern retten, solange sie noch am Leben seien. Tina Eck. USA.
2: Die Bundesländer wollen den Bund stärker an den Kosten neuer Bundes- und EU-Vorgaben beteiligen. Die Ministerpräsidenten fordern, dass der Bund künftig 80% der dadurch entstehenden Mehrkosten übernimmt, allerdings erst ab einer Belastung von 125 Millionen Euro. Heute wollen die Länder ihre Position mit Bundeskanzler Merz beraten. Der US-Elektroautobauer Tesla will seine Produktion im Werk Grünheide bei Berlin stärker hochfahren. Das Unternehmen teilte mit, weitere 1.000 Beschäftigte einzustellen und ab Oktober die Produktion auf 7.500 Fahrzeuge pro Woche zu steigern.
4: Bereits ab Juli sollen in Grünheide 6.200 Fahrzeuge pro Woche produziert werden. Dafür stellt Tesla aktuell bereits neue Leute ein. Die Erhöhung ab Oktober ist dann also ein weiterer Schritt. Außerdem plant das Unternehmen darüber hinaus nochmal 1.500 weitere Einstellungen. Neue Mitarbeiter für die Batteriezellfertigung. Allein in diesem Bereich will Tesla in Grünheide umgerechnet rund 220 Millionen Euro investieren. Hintergrund: Nach dem Umsatzeinbruch im Vorjahr laufen die Geschäfte für das Unternehmen inzwischen wieder deutlich besser. Thomas Thonfeld, Berlin.
2: Am Flughafen Frankfurt am Main ist ein mit internationalem Haftbefehl gesuchter Millionenbetrüger festgenommen worden. Der 47-Jährige wird einem Haftrichter vorgeführt. Dieser entscheide über die Auslieferung des Mannes in die Vereinigten Staaten, teilte die Bundespolizei mit. Dort drohen ihm bis zu 30 Jahre Haft. Der Spanier soll Schadsoftware entwickelt und verkauft haben.
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0: Ich weiß wirklich nicht, was mich geritten hat, als ich mich dazu entschieden habe, heute Morgen mal schön ins Gym zu fahren. Also beim Sport ging es dann tatsächlich noch mit dem Schwitzen. Danach müssen wir nicht drüber reden. Wir haben 32 Grad jetzt aktuell in Alten, in Kaltenweide, in Bente. Heute Morgen ja noch schön frisch, eigentlich so mit um die 24, 25. In der Nacht ist es so wie vergangene Nacht. Es kühlt sich nicht so richtig ab, wie es leider aussieht. Morgen 35 Grad in der Spitze, am Samstag sogar 38 Grad in der Spitze. Abkühlung ist erst kommende Woche in Sicht. Wir haben am Samstag dann auch schon so ein paar Gewitter vielleicht mit dabei. So richtig was runterkommen wird aber wahrscheinlich erst am Sonntag.
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0: A2 Dortmund Richtung Hannover zwischen Hannover-Bodfeld und dem Rastplatz Varelheide eine neue ungesicherte Unfallstelle. A7 Kassel Richtung Hannover zwischen Hildesheim-Drispenstedt und dem Dreieck Hannover-Süd Reifenteile auf der Fahrbahn. B6 Hannover-West-Schnellweg zwischen der Herrenhäuser Straße und Schwanenburg hat es auch gekracht. Ungesicherte Unfallstelle, Pannenauto steht auf dem rechten Fahrstreifen. B217 Hamelner Chaussee Höhe der Treskowstraße immer noch die Ampelanlage außer Betrieb. Und die Landstraße 190 Hannover, das ist der Bremer Damm, in Höhe der B6 Schwanenburg, die Ausfahrt gesperrt. Hier eine ungesicherte Unfallstelle. Auch wenn viel los ist im Feierabendverkehr, euch eine gute und sichere Fahrt mit uns.
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0: Mit Marisa Porti am Donnerstag. Heute geht das nicht mehr mit der Höhenangst, würde ich mal sagen. Aber mein Highlight als Kind waren früher immer die Ausflüge in den Kletterpark oder Hochseilgarten mit der Feriencard. Das ist ja ein sehr gängiges Modell, bei dem Families Rabatte bekommen. Jetzt in den Sommerferien zum Beispiel. Und ab nächster Woche gibt es ein zweites ganz neues Angebot in der Region Hannover. Der Schülerferienpass, den wir diese Woche an drei ganze Schulen verlosen. Mehr dazu gleich.

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0: Verlosen diese Woche Ferienpasspakete für 3 ganze Schulen in der Region. Nächste Woche geht die App an den Start. Beworben hat sich auch die Freie Evangelische Schule hier aus Hannover. Und ich habe einfach mal versucht, die Schulleiterin Frau Berthold zu erreichen und zu überraschen.
1: Berthold?
0: Hallo Frau Berthold, Marisa Porti, Radio Hannover.
1: Ja, hallo.
0: Sie haben schon was mitbekommen vom Schülerferienpass, dem neuen Angebot in Hannover und der Region.
1: Genau, ich habe davon mitbekommen, genau.
0: Okay, und Sie haben, glaube ich, Kinder auf der Schule, die in den Sommerferien gerne mal ein bisschen was unternehmen wollen, habe ich gehört.
1: Das denke ich auf jeden Fall, ja.
0: Wir verlosen ja diese Woche 3 Schülerferienpass-Pakete quasi für eine gesamte Schule. Mhm. Und tatsächlich war das Losglück auf Ihrer Seite heute.
1: Wow. Das ist ja toll, das höre ich ja super gerne.
0: Das heißt, jedes einzelne Kind kann in den Ferien die Angebote schon nutzen und richtig ausprobieren. Was ist denn so Ihre Erfahrung mit den Eltern und den 6 Wochen Sommerferien? Wie schwer ist das teilweise, die Kinder da zu beschäftigen?
1: Also ich glaube, es ist sehr unterschiedlich. Nicht jeder hat ja so lange Möglichkeit, sich mit den Kindern zu beschäftigen. Wir hatten hier bei uns an der Schule auch immer ein Ferienangebot. Das wurde eine Zeit lang gut angenommen und jetzt in letzter Zeit haben sich Eltern zu spät entschieden. Ich vermute, dass Eltern nach vielen Angeboten gucken, aber dass viele Kinder auch zu Hause sind, während die Eltern vielleicht nebenbei arbeiten müssen, obwohl gerade Schule ist. Also für solche Kinder ist es halt genau richtig, dass sie dann in den Ferien so Angebote wahrnehmen können. Ich finde das eine ziemlich tolle Sache mit dem Ferienpass, da bin ich ganz ehrlich.
0: Was wir gehört haben von dem Gründer, der war nämlich auch schon zum Interview hier bei uns in der Redaktion vor 2 Tagen, dass es ihm auch darum ging, ein Angebot zu schaffen, das egal, wie der Geldbeutel der Eltern aussieht,
1: genau,
0: dass alle Kids quasi so die gleiche Chance haben, was zu erleben.
1: Genau, und das ist bei uns an der Schule ja auch das Prinzip. Also wir haben nicht einen festen, also wir sind ja eine Privatschule, man bezahlt Schulgeld, aber man bezahlt nur so viel, wie es zum Einkommen passt. Also das soll eben niemals der Ausschlussgrund sein, zu uns zu kommen. Und deswegen passt das, also wir haben viele Kinder, bei denen das Geld auch nicht so locker sitzt und für die das eine tolle Erleichterung ist. Und mit dem Ferienpass kann man ja zum Beispiel auch in Schwimmbäder rein.
0: Mhm.
1: Also das ist ja eine ziemlich tolle Sache.
0: Wie kommunizieren Sie das jetzt? Frage ich mich so ganz logistisch.
1: Also
0: wird jetzt eine Mail rumgeschickt?
1: Das auf jeden Fall auch. Und wir haben morgen trotz der Wärme ein Sommerfest angesetzt.
0: Ah.
1: Und da werde ich es auf jeden Fall auch groß weitergeben.
0: Ja, das ist doch mal eine schöne Nachricht. Und ich bin mal gespannt, ob ich morgen noch eine weitere Schule erreichen kann, die sich beworben hat für unsere Aktion. Mit hitzefrei sind wahrscheinlich alle relativ schnell verschwunden morgen Mittag. Einmal darf ich auf jeden Fall noch auslosen und noch mehr Kids hier in der Region glücklich machen mit dem Schülerferienpass. Schulen können sich auch weiter bewerben für unsere Verlosung online über unsere Website. Da findet ihr auch die Teilnahmebedingungen und ich drücke euch die Daumen.

0: ist, glaube ich, erst Anfang 20. Mark Atlas, You Against My Love. Neue Popmusik aus Germany, Radio Hannover hier. Und bei uns in der Innenstadt hat es einen schweren Raubüberfall auf ein Juweliergeschäft gegeben. Laut Polizei haben zwei Männer den Inhaber des Geschäfts in der Knochenhauer Straße wohl mutmaßlich mit einer Schusswaffe bedroht und angegriffen. Details bei uns in den Hannover News um 5:30 gleich.
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16: Wussten Sie, dass Sie beim Waschen ganz einfach Energie sparen können? Achten Sie darauf, Ihre Wäsche mit einer möglichst hohen Schleuderdrehzahl zu waschen. 1200 Umdrehungen oder mehr sind ideal. So wird bereits viel Wasser entfernt und Ihre Kleidung trocknet anschließend deutlich schneller. Nutzen Sie außerdem die Eco-Programme Ihrer Waschmaschine. Diese dauern zwar länger, arbeiten aber mit niedrigeren Temperaturen und verbrauchen dadurch weniger Strom. Außerdem gilt, Trommel immer voll machen. Eine Handbreit Platz nach oben reicht aus. Mit diesen einfachen Maßnahmen lässt sich im Alltag spürbar Energie sparen. 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

0: Schönen Feierabend euch am Donnerstag, 17.30 Uhr gleich.
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2: Mit Anna Weiland, guten Tag. Nach einem mutmaßlichen Betrugsfall bei der Stadt Hannover erhöht die CDU-Ratsfraktion den Druck auf die Verwaltung. Hintergrund ist der Verdacht, dass ein Mitarbeiter seit 2020 hunderte Smartphones auf Kosten der Stadt bestellt und wiederverkauft hat. Die Geräte hatten einen Wert von mehreren hundert Euro pro Stück. Der Schaden liegt im sechsstelligen Bereich. Die CDU kritisiert jetzt, dass der Fall über Jahre unentdeckt blieb und stellt Fragen zu möglichen Versäumnissen. Der Fall werfe grundlegende Fragen zur internen Kontrolle Organisation der Beschaffungsprozesse und Wirksamkeit bestehender Korruptionspräventionsmaßnahmen auf. Auch, dass das Rechnungsprüfungsamt offenbar erst aus den Medien informiert wurde, sorgt für Kritik. Die Verwaltung soll jetzt darlegen, wie solche Fälle künftig verhindert werden können. In Hannovers Innenstadt hat es einen schweren Raubüberfall auf ein Juweliergeschäft gegeben. Laut Polizei haben zwei Männer den Inhaber des Geschäfts in der Knochenhauer Straße wohl mutmaßlich mit einer Schusswaffe bedroht und angegriffen. Zuvor hatten sie sich beraten, Schmuck zeigen und anlegen lassen. Dann schlugen und traten sie auf den 54-Jährigen ein und flüchteten mit einem goldenen Armband. Der Inhaber wurde leicht verletzt und kam in ein Krankenhaus. Die Täter entkamen zu Fuß. Eine Fahndung blieb erfolglos. Die Polizei ermittelt wegen schweren Raubes und bitte Zeugen um Hinweise.
1: Und jetzt noch mehr Kurzmeldungen für die ganze Region Hannover.
2: Seit einigen Wochen wird am Schulcampus Mellendorf ein Radarsystem getestet. Hintergrund ist wiederholter Vandalismus. Laut der Gemeinde Wedemark entstehen an dem Schulcampus jährlich Vandalismusschäden von rund 130.000 Euro. Bisherige Ergebnisse des Radarsystems seien positiv. Es wurden deutlich weniger unbefugte Aufenthalte auf dem Gelände registriert. Für Hannover wird aktuell auch ein Einsatz der Systeme geprüft. In der Kahlenberger Neustadt ist ein Motorrad gestohlen worden. Das war im Bereich Wagener Straße Mittelstraße abgestellt. Die BMW S1000RR ist schwarz, weiß und blau lackiert. Der Schaden liegt laut Polizei bei rund 36.000 Euro. Der Wasserverband Peine erneuert in Oetze rund 1.500 Meter Trinkwasserleitungen. Die Arbeiten sollen noch diese Woche starten und bis Mai 2027 dauern. Laut der HAZ investiert der Verband rund 1,7 Millionen Euro für die Arbeiten in Oetze und im Kreis Peine. Hintergrund ist die Erneuerung alter Leitungen aus den 60er Jahren.
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0: Ich hätte am liebsten das Wetter von 7 Uhr heute früh eingefroren. Ich glaube, da hatten wir so 24 Grad frische Luft, also zumindest so ein bisschen frische Luft. Jetzt sind wir wieder bei schwülen 32 Grad in Alten, in Kaltenweide, in Bente 32. Denkt auch bitte jetzt im Feierabend unbedingt daran, genug zu trinken, dass der Kreislauf auch stabil bleibt. Übermorgen klettern die Temperaturen dann sogar knapp unter die 40 Grad Marke. Morgen auch echt viel Sonne, 35 Grad. Erst am Samstag sind dann erste Gewitter möglich.
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0: Nach wie vor viel los im Feierabendverkehr. Wir starten auf der A7 Kassel Richtung Hannover zwischen Hildesheim-Dristenstedt und dem Dreieck Hannover Süd. Reifenteile auf der Fahrbahn. A2 Dortmund Richtung Hannover zwischen dem Dreieck Hannover West und Hannover Langenhagen läuft Kraftstoff aus. B217 Hannover-Hamelner Chaussee, Höhe der Treskowstraße, immer noch in beiden Richtungen die Ampelanlage außer Betrieb. B6 Westschnellweg zwischen der Herrenhäuser Straße und Schwanenburg, eine ungesicherte Unfallstelle. Die Strecke ist jetzt hier auch erstmal gesperrt. Wenn es ein Update gibt, bekommt ihr es natürlich sofort hier bei uns. Und die Landstraße 190, das ist der Bremer Damm in Hannover. Höhe der B6 Schwanenburg, Ausfahrt gesperrt. Auch hier gab es einen Unfall, noch nichts abgesichert. Ich wünsche euch eine gute und sichere Fahrt jetzt mit Roach for This Generation. Ich bin Marisa Poati, freue mich, dass ihr mit dabei seid.

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1: Die Idee des Tages ist heute für mich, Kindern Cybersicherheit näher zu bringen. Und das kann man hier in der Halle 7 auf der Ideenexpo wunderbar ausprobieren. Im CISPA SciSec Lab. Und bei mir ist jetzt Andrea Ruffing. Hallo Frau Ruffing.
2: Hallo.
1: Was genau ist das CISPA SciSec Lab?
2: Ja, wir sind ein Schülerlabor des CISPA Helmholtz Zentrums für Informationssicherheit. Wir bereiten Informatik und Cybersicherheit so auf, dass es leicht verständlich ist und verbinden es mit Gamification und Storytelling. Und bei uns geht es darum, Cybersicherheit erlebbar zu machen.
1: Das hört sich total spannend an. Ich habe mich heute mal für Real or Fake entschieden. Wir stehen hier vor einem Monitor und da sehen wir zum Beispiel schon mal ein Bild, ein Foto von einem Herrn um die 40. Was genau passiert hier bei diesem Spiel, kann man ja sagen?
2: Ja, es ist ein Quiz, das quasi den Besucher dazu einlädt, zu entscheiden, ob das eine echte Person ist oder ob das ein Foto ist, das ein Deepfake ist, also das künstlich generiert wurde. Und da hat man 10 Versuche und kann erstmal probieren. Man kann aber auch an verschiedenen Indizien versuchen, das so ein bisschen zu erkennen, wo Fehler vielleicht im Bild sein könnten, wo Strukturen ein bisschen schwieriger sind.
1: Jetzt ist das Thema Deepfake ja für uns Erwachsene schon ein bekanntes Thema. Deswegen würde ich jetzt einfach mal abgeben an meinen 11-jährigen Praktikanten. Komm mal ein Stück nach vorne und würde ihn, den jungen Mann, mal komplett übergeben und einfach nur mal zuhören, was jetzt passiert.
2: Ja, dann leg gerne mal los. Also schau dir das Bild genau an. Du kannst auch auf Details achten, wie den Hintergrund, wie die Haare zum Beispiel aussehen, wie die Ohren aussehen, Details im Gesicht. Und dann rätst du erstmal, um ein Gefühl zu bekommen, ob du denkst, dass das echt oder nicht echt ist.
1: Was würdest du sagen?
3: Ich würde sagen, dass es echt ist.
1: Okay, dann drück mal auf Real drauf. So.
2: Ja, und jetzt siehst du, dass du richtig getippt hast. Hier unten wird das angezeigt. Das war tatsächlich ein echtes Foto und du hast es richtig erkannt. Und dann sind wir eigentlich auch schon beim zweiten Bild.
1: Das ist ein kleines Mädchen, ganz niedlich, mit einem roten Kleidchen. Was denkst du?
3: Ich glaube, dass es nicht echt ist, weil man die linke Schulter nicht richtig sieht.
1: Okay, dann drück mal drauf auf Fake.
2: Ja, sehr gut. Also das war super, dass du die kleinen Hinweise da kombiniert hast. Und da hast du absolut richtig gelegen, ja.
1: Warum hast du diese Info, dass die Schulter nicht richtig drauf ist, erkannt? Ist das schon mit 10, 11 Jahren so ein Thema?
3: Also in der Schule haben wir gerade in Religion das Thema Mobbing. Und da wurde uns auch ein bisschen über das Thema Cybermobbing erzählt, dass wir über KI-generierte Fotos achten sollen, ob die echt oder nicht echt sind. Und da wurden uns ein paar Tipps gegeben.
1: Also die Schulen sind schon ganz schön fit drauf, würde ich mal sagen. Oder wie sehen Sie das?
2: Ja, das ist ganz beeindruckend. Das ist auch sicherlich nicht bei jeder Schule so. Aber es finde ich auch ganz toll, dass hier so früh drauf geachtet wird. Denn genau um Awareness geht es hier auch. Also zu merken, dass das eben nicht so einfach zu erkennen ist und dass es sich lohnt, genauer hinzuschauen.
1: Wenn jetzt jemand nicht mehr die Möglichkeit hat, und das wäre wirklich schade, zur Ideenexpo zu kommen und das CISPA SciSec Lab hier auf der Ideenexpo zu erleben, wo findet man sie sonst?
2: Ja, tatsächlich ist dieses Spiel auch online auf unserer Webseite verfügbar und man findet uns unter sciSec-lab.de.
1: Großartige Sache, meine Idee des Tages, der Woche, des Jahres und des Jahrzehnts definitiv, Kindern Cybersicherheit nahezubringen.
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0: 10 vor 6 gleich, Radio Hannover hier am Donnerstag mit dem Verkehrsservice. Passt bitte auf dem Messeschnellweg B3, Höhe B65, B6, Kreuz Seelhorst in beiden Richtungen, Hunde auf der Fahrbahn, auf der B3, auf dem Messeschnellweg, Höhe der B65, B6, Kreuz Seelhorst, bitte aufpassen. Ich wünsche euch eine gute und sichere Fahrt und ich glaube so mit 14, 15 damals hätte ich alles dafür gegeben, unter anderem ihn hier mal live zu sehen. Niall Horan, einer von den One Direction-Sängern, von denen ja viele mittlerweile solo echt erfolgreich sind. Harry Styles, Louis Tomlinson haben wir auch hier im Programm. Gleich gibt's aber Niall mit der neuen Single Dinner Party für euch.
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0: kurz nach 6 am Donnerstag. Schwerer Raubüberfall in Hannovers Innenstadt auf ein Juweliergeschäft. Laut Polizei Hannover haben zwei Männer den Inhaber des Geschäfts in der Knochenhauer Straße wahrscheinlich mit einer Schusswaffe bedroht und angegriffen. Details dazu gibt's bei uns in den Hannover News im Feierabend für euch um 6:30 das nächste Mal.
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2: Ich bin Thomas Bleskin. Nach den schweren Erdbeben in Venezuela hat die Bundesregierung Hilfe zugesagt. Bundeskanzler Merz erklärte, Deutschland sei tief betroffen und werde das Land unterstützen.
3: Wir helfen, wir stehen an der Seite Venezuelas, sagt Kanzler Merz. Mehrere Transportflugzeuge der Bundeswehr, die stünden bereit, versichert der Verteidigungsminister. Und in der Tat, Material und Rettungsteams. Eigentlich wird alles gebraucht im Krisengebiet. Dort graben Menschen mit bloßen Händen weiter nach Verschütteten. Andere stehen vor Trümmerbergen dort, wo einmal ihr Zuhause war. Mancherorts gibt es weder Wasser noch Strom. Claudia Wächter, Nachrichtenredaktion.
2: Die Bundesländer wollen den Bund stärker an den Kosten neuer Bundes- und EU-Vorgaben beteiligen. Die Ministerpräsidenten fordern, dass der Bund künftig 80% der dadurch entstehenden Mehrkosten übernimmt, allerdings erst ab einer Belastung von 125 Millionen Euro. Heute wollen die Länder ihre Position mit Bundeskanzler Merz beraten. Der US-Elektroautobauer Tesla will seine Produktion im Werk Grünheide bei Berlin stärker hochfahren. Das Unternehmen teilte mit, weitere 1.000 Beschäftigte einzustellen und ab Oktober die Produktion auf 7.500 Fahrzeuge pro Woche zu steigern.
4: Bereits ab Juli sollen in Grünheide 6.200 Fahrzeuge pro Woche produziert werden. Dafür stellt Tesla aktuell bereits neue Leute ein. Die Erhöhung ab Oktober ist dann also ein weiterer Schritt. Außerdem plant das Unternehmen darüber hinaus nochmal 1.500 weitere Einstellungen. Neue Mitarbeiter für die Batteriezellfertigung. Allein in diesem Bereich will Tesla in Grünheide umgerechnet rund 220 Millionen Euro investieren. Hintergrund: Nach dem Umsatzeinbruch im Vorjahr laufen die Geschäfte für das Unternehmen inzwischen wieder deutlich besser. Thomas Thonfeld, Berlin.
2: Die Deutsche Bahn gibt frühere Wachstumsziele auf und setzt künftig mehr auf Verlässlichkeit statt auf ehrgeizige Versprechen. Nach Angaben des Konzerns stehen mit einer neuen Strategie betriebliche Qualität und wirtschaftliche Stabilität im Mittelpunkt. Eine Fernverkehrspünktlichkeit von mindestens 80% wird nun erst über die 2030er Jahre angestrebt. Gleichzeitig plant die Bahn einen Umbau mit mehr Verantwortung für regionale Manager und einem Stellenabbau in der Berliner Zentrale.
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0: Ah, wo sind die Dachgeschossleidenden unter euch? Ich glaube, bisheriger Höchstwert waren so 28 Grad bei uns zu Hause im Dachgeschoss. Wahrscheinlich können das aber ein paar von euch sogar noch toppen. Draußen sind wir bei 32 in Hemmingen, in Lehrte. In der Wedemark auch 32 Grad. Denkt auch jetzt im Feierabend unbedingt dran, genug zu trinken, dass der Kreislauf schön stabil bleibt. Die Temperaturen gehen leider noch ein Stückchen rauf. Wir sind morgen bei 35 Grad, klettern übermorgen noch mal knapp unter die 40 Grad Marke. Echt viel Sonne bis dahin. Am Samstag und am Sonntag sind dann Gewitter gemeldet.
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0: A7, Kassel Richtung Hannover, zwischen Hildesheim-Dristenstedt und dem Dreieck Hannover-Süd, Reifenteile auf der Fahrbahn. A2, Dortmund Richtung Hannover, zwischen dem Dreieck Hannover-West und Hannover-Langenhagen, Gegenstände auf der Fahrbahn, hier liegt ein größeres Metallteil. Nochmal die A2, gleiche Strecke, zwischen dem Dreieck Hannover-West und Hannover-Langenhagen, auch Kraftstoff ausgelaufen. Dann die B3, Hannover-Messeschnellweg, Höhe B65, B6, Kreuz Seelhorst. In beiden Richtungen immer noch Hunde auf der Fahrbahn unterwegs. B217, Hannover, die Hamelner Chaussee, Höhe der Treskowstraße, die Ampelanlage außer Betrieb. Eine ungesicherte Unfallstelle auf der B6, Westschnellweg, zwischen der Herrenhäuser Straße und Schwanenburg ist auch gerade gesperrt, bis auf Weiteres. Und gekracht hat es auch auf der Landstraße 190, das ist der Bremer Dammhöhe der B6 Schwanenburg, ist die Ausfahrt wegen der Unfallstelle gesperrt.
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0: Blitzer auf der B441 vom Kanal kommend in Richtung Harenberg am Ortseingang. Adrian hat den gesehen. Seht ihr auch noch was? Immer her damit. Über unsere Facebook-Seite Blitzer Hannover erreicht ihr mich hier im Studio oder über unsere WhatsApp-Nummer. Das ist die 0151 23 13 19 13.
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0: Mit Marisa Porti am Donnerstagabend. Ja, heute Abend wird sowas von Deutschland-Trikot getragen, oder? Ich bin wirklich überrascht und freue mich, so langsam auch ein paar Deutschland-Flaggen an Autos zum Beispiel zu sehen, hier in der Stadt. Nach den beiden sehr erfreulichen Vorrundenspielen heute um 22 Uhr das dritte. Da wird mitgefiebert. Und damit ihr schon mal euren Tipp fürs Radio Hannover-Tippspiel vorbereiten könnt, gibt's gleich einen Stimmungsbericht aus der Mannschaft. Ich wünsche euch einen schönen Feierabend am Donnerstag.

0: Never change a winning team. Das nimmt Bundestrainer Julian Nagelsmann offensichtlich ziemlich ernst.
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0: Obwohl Nagelsmann den Sieg gegen die Elfenbeinküste ja erst spät eingewechselt hatte, bleibt gegen Ecuador heute Abend so viel wie möglich gleich in der Startelf.
2: Auch wir im Trainerteam haben viel drüber diskutiert, überlegt, gesprochen mit den Spielern innerhalb des Trainerteams. Und am Ende finde ich, wenn man so die letzten Wochen vor der WM genommen hat, dann war ja einer der entscheidendsten Themen, dass die Mannschaft sich einspielen muss und dass wir zu wenig Spiele gemeinsam haben. Und deswegen werden wir die Wechsel vornehmen, die wir vornehmen müssen. Und dann im Verlauf des Spiels versuchen, wieder gute Entscheidungen zu treffen.
0: Heißt, nur in der Abwehr gibt es zwei Änderungen. Antonio Rüdiger ersetzt den verletzten Nico Schlotterbeck und Nathaniel Brown ist angeschlagen. Für ihn spielt David Raum. Torjäger Dennis Undav bleibt also erstmal weiter nur auf der Bank und ist eigentlich fein mit seiner Rolle, hat er gesagt.
3: Ich versuche einfach nur guten Input zu bringen, ob es von Anfang an ist oder von der Bank. Das ist das Wichtigste, dass das Team gewinnt und alles andere kann man hinten anstellen. Natürlich ist es wichtig, dass wir so weit wie möglich kommen und alles andere haben wir besprochen gehabt. Ich versuche einfach nur meinen Job zu erledigen. Und das hat jetzt zwei Spiele gut geklappt.
0: Also Undav stellt sich in den Dienst der Mannschaft. Guter Typ und vielleicht ist er dann heute ja auch wieder Joker-Torschütze. Wir werden sehen. 22 Uhr ist Anpfiff heute Abend und da dürfte es auch auf dem Waterloo-Platz wieder voll werden. Hannovers XXL Public Viewing wird jetzt sogar noch ein bisschen größer. Am Wochenende gab es ja sogar schon einen Einlassstopp. Jetzt hat Veranstalter Romek Manz das Veranstaltungsgelände nochmal vergrößert.
4: 20.000 Leute können Stand jetzt auf das Gelände. Wir sind aber in der Lage, dass selbst wenn die nicht reichen würden, es im Verlauf des Spiels noch zu öffnen, weil ja die Lavitz Allee beidseitig gesperrt ist, sodass wir in keinem Fall einen Einlassstopp brauchen.
0: Gucken wir mal, wie viele sich dann heute Abend die Nacht um die Ohren schlagen wollen beim Public Viewing. Aber schlafen kann man bei der Hitze eh schlecht gerade, könnte also durchaus wieder voll werden. Das letzte WM-Gruppenspiel für Deutschland heute. Der Gruppensieg ist ja schon safe. Ein Sieg soll natürlich trotzdem her gegen Ecuador. 22 Uhr geht's los. Die ARD überträgt live.
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0: Kamrat am Donnerstagabend für euch mit einfach guter Musik. Radio Hannover ist hier mit dem Verkehrsservice. Ölspur auf der B3 auf dem Messerschnellweg. Höhe der B65 B6 am Kreuz Seelhorst. Bitte aufpassen. Nicht nur ein Pannenauto, sondern hier auch eine Ölspur auf der Fahrbahn. Ich wünsche euch eine gute und sichere Fahrt. Und wenn ihr im Auto sitzt auf dem Weg nach Hause, dann ist das Motto gleich von Samantha Fox: Nothing's gonna stop me now. Unser Classic Hit gibt's noch vor den Hannover News gleich um 6:30.
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0: Donnerstagabend, kurz nach 6:30 jetzt.
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2: Mit Anna Weiland, guten Tag. Eine mögliche Einflussnahme muss transparent aufgearbeitet werden, heißt es in einem parteiübergreifenden Dringlichkeitsantrag betreffend die ehemalige SPD-Ratsfrau Hülya Iri. Im Rat wird heute über eine Aufarbeitung, Kontrolle und Konsequenzen aus dem Fall gesprochen. Gegen Iri laufen Ermittlungen wegen des Verdachts auf Untreue und Subventionsbetrug. Insgesamt hatte sie für ihren Integrationsverein am Kronsberg in den vergangenen Jahren 1,2 Millionen Euro an Fördergeldern bekommen. Die Staatsanwaltschaft prüft, ob diese möglicherweise zweckwidrig eingesetzt wurden, unter anderem für den Kauf von Immobilien. Iri wehrt sich jetzt gegen die Rückforderung von Fördergeldern und hat Klagen beim Verwaltungsgericht Hannover eingereicht. Das Land Niedersachsen fordert rund 400.000 Euro Fördergelder zurück. In Hannovers Innenstadt hat es einen schweren Raubüberfall auf ein Juweliergeschäft gegeben. Laut Polizei haben zwei Männer den Inhaber des Geschäfts in der Knochenhauer Straße wohl mutmaßlich mit einer Schusswaffe bedroht und angegriffen. Zuvor hatten sie sich beraten, Schmuck zeigen und anlegen lassen. Dann schlugen und traten sie auf den 54-Jährigen ein und flüchteten mit einem goldenen Armband. Der Inhaber wurde leicht verletzt und kam in ein Krankenhaus. Die Täter entkamen zu Fuß. Eine Fahndung blieb erfolglos. Die Polizei ermittelt wegen schweren Raubes und bitte Zeugen um Hinweise.
1: Und jetzt noch mehr Kurzmeldungen für die ganze Region Hannover.
2: Auf der Güterzugstrecke zwischen Alten und Lehrte ist gestern Abend eine E-Lok in Brand geraten. Ursache war laut Medienberichten ein technischer Defekt im Schaltkasten. Der Lokführer blieb unverletzt, das Feuer erlosch noch vor Eintreffen der Einsatzkräfte. Das Fahrzeug musste abgeschleppt werden. In Kleinburg-Wedel sind aus dem alten Feuerwehrhaus in der Bahnhofstraße mehrere historische Uniformteile und Helme gestohlen worden. Die Polizei schätzt den Schaden auf rund 3.500 Euro. Die Fahndung nach dem flüchtigen Täter blieb bislang erfolglos. Und am Pelikanplatz ist heute eine neue Informationstafel enthüllt worden. Sie beleuchtet die Industrie- und Stadtteilgeschichte des Platzes mit einem Schwerpunkt unter anderem auf der Zeit des Nationalsozialismus.
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3: Das ist echt schwierig, sich vor allem für die Arbeit richtig anzuziehen bei dem Wetter. Also gefühlt fühlt sich alles falsch und zu warm an. Wir sind auch immer noch sehr heiß unterwegs im Feierabend mit 32 Grad in Anderten, in Laatzen, 32 in Weetzen. Heute Nacht gehen wir dann irgendwann, so gegen 1, 2 Uhr aber erst, immerhin leicht unter 20 Grad. Die Temperaturen haben leider noch längst nicht die Höchstwerte erreicht für diese Woche. Samstag sind wir knapp unter der 40 Grad Marke. Dazu echt nochmal viel Sonne, vor allem morgen am Freitag mit 35 Grad. Samstag sind erste Gewitter möglich. So richtig was runterkommen soll dann aber erst am Sonntag.
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3: Immer noch echt viel los um kurz nach 6:30. A7 Kassel Richtung Hannover, da bitte zwischen Hildesheim, Dresdenstedt und dem Dreieck Hannover Süd aufpassen, Reifenteile auf der Fahrbahn. B3 Messeschneiweg, Höhe der B65, B6 am Kreuz Seelhorst, ein Pannenauto, hier außerdem eine Ölspur. B217 Hannover, die Hamelner Chaussee, Höhe der Treskopfstraße, immer noch die Ampelanlage außer Betrieb. B6 Westschnellweg zwischen der Herrenhäuser Straße und Schwanenburg, eine ungesicherte Unfallstelle, hier ist auch immer noch gesperrt. Und die Landstraße 190, das ist Hannover der Bremer Damm, Höhe der B6 und Schwanenburg, eine Ausfahrt gesperrt. Hier gab es auch einen Unfall und hier ist auch noch nichts abgesichert. Ich wünsche euch eine gute und sichere Fahrt, hab jetzt Chris de Burgh für euch, 18:35.

0: Goo Dolls, Iris. Ich weiß nicht genau, was es ist, aber seit ich diesen Song das erste Mal gehört habe, vor so 10 Jahren schätze ich, liebe ich ihn. Einfach gute Musik für euren Feierabend am Donnerstag. Rausgehen auf eigene Gefahr, auch heute Abend im Feierabend. Solltet ihr trotzdem Lust haben auf so 1-2 Pläne, gibt's ein bisschen Inspiration. Ich sag, schau für heute. Kommt gut durch den heißen Abend. Viel Spaß nachher beim Deutschland schauen. Das 3. Vorrundenspiel gegen Ecuador ist ja Anpfiff 22 Uhr. Und wir hören uns dann morgen wieder.
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0: Jankowski und Klafke, Musik, Politik, Kabarett über ein Land im Wandel. Mit Sketchen, Songs und Pointen analysieren die beiden die Lage unseres Landes, die Devise Lachen, Nachdenken und vielleicht sogar Machen. So schön kaputt heißt das Programm. Geht los um 20 Uhr im Kulturcafé Rautenkranz in Isernhagen. Eintritt 30 Euro an der Abendkasse. Oder offenes Krökeln beim Platzprojekt mit dem TFC Lokomotive Hannover ab 20 Uhr heute in der Fössestraße.
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1: Ich bin Thomas Bleskin. Die Bundesregierung bereitet nach den schweren Erdbeben Hilfe für Venezuela vor. Nach Angaben des Auswärtigen Amts stehen unter anderem Wasserfilter, Zelte, Feldbetten und Stromgeneratoren bereit. Noch heute sollen Fachleute des Technischen Hilfswerks in die Region reisen, um den Bedarf zu prüfen. Auch die Bundeswehr bereitet Transportflugzeuge für einen möglichen Hilfseinsatz vor. Der Bundestag hat über neue Wege für mehr dringend benötigte Organspenden debattiert. Abgeordnete einer fraktionsübergreifenden Gruppe warben für die Einführung einer Widerspruchsregelung. Erwachsene würden damit automatisch als Spender nach dem Tod gelten.
2: Keine gute Regelung, sagen Kritiker, denn Schweigen bedeutet ja nicht automatisch, ich bin einverstanden. Fakt ist, im Moment gilt bei uns, Organe dürfen nur entnommen werden, wenn die betroffene Person zu Lebzeiten zugestimmt hat oder eben Angehörige Bescheid wissen. Und das bedeutet für Patienten, sie warten im Durchschnitt 8 Jahre auf ein neues Organ. Wie der Bundestag am Ende abstimmt bei diesem sensiblen Thema, das ist noch unklar. Claudia Wächter, Nachrichtenredaktion.
1: Wer angesichts der erwarteten Hitze eine geplante Bahnreise nicht antreten will, kann diese jetzt kostenfrei stornieren. Die Deutsche Bahn bietet erstmals eine sogenannte Hitze-Sonderkulanz an.
3: Die Weichen und die Technik könnten durch Hitze und Sonne beschädigt werden, heißt es von der Deutschen Bahn. Außerdem steige einerseits die Gefahr für Böschungsbrände, andererseits hat der Deutsche Wetterdienst ja auch schon Unwetter angekündigt. Die Bahn sei darauf gut vorbereitet, trotzdem könne es zu Beeinträchtigungen kommen. Deswegen können Fahrgäste Tickets für Fernreisen kostenlos stornieren. Voraussetzung ist, dass das Ticket bis zum 23. Juni gebucht wurde und die Reise bis zum 30. Juni stattfinden sollte. Diese Tickets können online oder im Reisezentrum storniert werden. Fiona Reinhardt, Nachrichtenredaktion.
1: Die angeschlagene Warenhauskette Galeria erhält einen neuen Kredit von bis zu 160 Millionen Euro. Das Geld soll die Sanierung des Unternehmens in den kommenden 3 Jahren sichern. Nach dpa-Informationen werden dabei auch weitere Filialschließungen geprüft. Galeria beschäftigt derzeit rund 12.000 Menschen und hatte Anfang vergangenen Jahres zum dritten Mal innerhalb von 4 Jahren Insolvenz angemeldet.
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1: Aktuelle Börsendaten von diesem Donnerstagmittag. Der DAX leicht im Plus bei knapp 24.860 Punkten. Der Euro stagniert bei einem US-Dollar 13,7. Der Goldpreis klettert wieder leicht und pirscht sich an die Marke von 4.000 US-Dollar für die Feinunze wieder ran. Und der Ölpreis fällt und visiert jetzt die 69 US-Dollar Marke pro Barrel an. In der Kursliste vorne Infineon, Adidas und E.ON. Die Deutsche Börse, SAP und Fresenius Medical Care sind am Ende der Kursliste zu finden.
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2: Mit Anna Weiland, guten Abend. Die Stadt Hannover will den Wohnungsbau deutlich beschleunigen. Das ist Thema heute im Rat. Da sollen neue Leitlinien für den sogenannten Bauturbo beschlossen werden. Das Bundesgesetz ermöglicht es, schneller von bestehenden Bauvorschriften abzuweichen und Projekte zügiger zu genehmigen. Ziel ist es, mehr bezahlbaren Wohnraum zu schaffen. In vielen Fällen soll künftig die Verwaltung entscheiden, ohne dass der Rat jedes einzelne Projekt beschließen muss. Die Leitlinien sollen dabei für klare und einheitliche Kriterien sorgen. Trotz vereinfachter Verfahren bleibt die Prüfung jedes einzelnen Bauvorhabens vorgesehen. Die Stadt will außerdem sicherstellen, dass soziale Vorgaben wie geförderter Wohnraum weiter berücksichtigt werden. Die Zahl der Kinder und Jugendlichen, die in Niedersachsen die Schule abbrechen, steigt seit Jahren. Mit einer Quote von 15,4% hat Niedersachsen bundesweit das schlechteste Ergebnis. Der Philologenverband Niedersachsen spricht von einem Alarmsignal. Bildungspolitik sei Ländersache. Rot-Grün setze lieber 800 Millionen Euro für Tablets ab Klasse 7 ein, als den Fokus auf die grundlegenden Hintergründe dieser fatalen Entwicklung zu richten, heißt es in einer Mitteilung des Verbands. Der Trend müsse umgekehrt werden. SPD und Grüne setzen auf mehr Unterstützung für Jugendliche. Sie haben dazu einen Antrag in den Landtag eingebracht. Die SPD-Abgeordnete Carola Margraf sagt, hinter Schulabsentismus steckten oft psychische Belastungen, Mobbing oder familiäre Probleme. Es brauche mehr Begleitung, Unterstützung und Perspektiven für die Betroffenen statt Strafen.
1: Und jetzt noch mehr Kurzmeldungen für die ganze Region Hannover.
2: Seit einigen Wochen wird am Schulcampus Mellendorf ein Radarsystem getestet. Hintergrund ist wiederholter Vandalismus. Laut der Gemeinde Wedemark entstehen an dem Schulcampus jährlich Vandalismusschäden von rund 130.000 Euro. Bisherige Ergebnisse des Radarsystems seien positiv. Es wurden deutlich weniger unbefugte Aufenthalte auf dem Gelände registriert. Für Hannover wird aktuell auch ein Einsatz der Systeme geprüft. In der Kahlenberger Neustadt ist ein Motorrad gestohlen worden. Das war im Bereich Wagener Straße Mittelstraße abgestellt. Die BMW S1000 RR ist schwarz, weiß und blau lackiert. Der Schaden liegt laut Polizei bei rund 36.000 Euro. Das Gelände für das Public Viewing am Waterloo ist ausgeweitet worden. Damit mehr Menschen zuschauen können, ist die Lavesallee stadteinwärts gesperrt, stadtauswärts je nach Lage am Abend. Die Stadt empfiehlt die Anreise mit Bus und Bahn. Zum Deutschlandspiel heute Abend werden bis zu 20.000 Besucher erwartet. Los geht es um 22 Uhr.
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1: Ich bin Thomas Bleskin. Nach den schweren Erdbeben in Venezuela hat die Bundesregierung Hilfe zugesagt. Bundeskanzler Merz erklärte, Deutschland sei tief betroffen und werde das Land unterstützen.
2: Wir helfen, wir stehen an der Seite Venezuelas, sagt Kanzler Merz. Mehrere Transportflugzeuge der Bundeswehr, die stünden bereit, versichert der Verteidigungsminister. Und in der Tat, Material und Rettungsteams. Eigentlich wird alles gebraucht im Krisengebiet. Dort graben Menschen mit bloßen Händen weiter nach Verschütteten. Andere stehen vor Trümmerbergen dort, wo einmal ihr Zuhause war. Mancherorts gibt es weder Wasser noch Strom. Claudia Wächter, Nachrichtenredaktion.
1: Die Bundesländer wollen den Bund stärker an den Kosten neuer Bundes- und EU-Vorgaben beteiligen. Die Ministerpräsidenten fordern, dass der Bund künftig 80% der dadurch entstehenden Mehrkosten übernimmt, allerdings erst ab einer Belastung von 125 Millionen Euro. Heute wollen die Länder ihre Position mit Bundeskanzler Merz beraten. Der US-Elektroautobauer Tesla will seine Produktion im Werk Grünheide bei Berlin stärker hochfahren. Das Unternehmen teilte mit, weitere 1.000 Beschäftigte einzustellen und ab Oktober die Produktion auf 7.500 Fahrzeuge pro Woche zu steigern.
3: Bereits ab Juli sollen in Grünheide 6.200 Fahrzeuge pro Woche produziert werden. Dafür stellt Tesla aktuell bereits neue Leute ein. Die Erhöhung ab Oktober ist dann also ein weiterer Schritt. Außerdem plant das Unternehmen darüber hinaus nochmal 1.500 weitere Einstellungen. Neue Mitarbeiter für die Batteriezellfertigung. Allein in diesem Bereich will Tesla in Grünheide umgerechnet rund 220 Millionen Euro investieren. Hintergrund: Nach dem Umsatzeinbruch im Vorjahr laufen die Geschäfte für das Unternehmen inzwischen wieder deutlich besser. Thomas Thonfeld, Berlin.
1: Die Deutsche Bahn gibt frühere Wachstumsziele auf und setzt künftig mehr auf Verlässlichkeit statt auf ehrgeizige Versprechen. Nach Angaben des Konzerns stehen mit einer neuen Strategie betriebliche Qualität und wirtschaftliche Stabilität im Mittelpunkt. Eine Fernverkehrspünktlichkeit von mindestens 80% wird nun erst über die 2030er Jahre angestrebt. Gleichzeitig plant die Bahn einen Umbau mit mehr Verantwortung für regionale Manager und einem Stellenabbau in der Berliner Zentrale.
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1: Mit Anna Weiland, guten Abend. Die Stadt Hannover will den Wohnungsbau deutlich beschleunigen. Das ist Thema heute im Rat. Da sollen neue Leitlinien für den sogenannten Bauturbo beschlossen werden. Das Bundesgesetz ermöglicht es, schneller von bestehenden Bauvorschriften abzuweichen und Projekte zügiger zu genehmigen. Ziel ist es, mehr bezahlbaren Wohnraum zu schaffen. In vielen Fällen soll künftig die Verwaltung entscheiden, ohne dass der Rat jedes einzelne Projekt beschließen muss. Die Leitlinien sollen dabei für klare und einheitliche Kriterien sorgen. Trotz vereinfachter Verfahren bleibt die Prüfung jedes einzelnen Bauvorhabens vorgesehen. Die Stadt will außerdem sicherstellen, dass soziale Vorgaben wie geförderter Wohnraum weiter berücksichtigt werden. Die Zahl der Kinder und Jugendlichen, die in Niedersachsen die Schule abbrechen, steigt seit Jahren. Mit einer Quote von 15,4% hat Niedersachsen bundesweit das schlechteste Ergebnis. Der Philologenverband Niedersachsen spricht von einem Alarmsignal. Bildungspolitik sei Ländersache. Rot-Grün setze lieber 800 Millionen Euro für Tablets ab Klasse 7 ein, als den Fokus auf die grundlegenden Hintergründe dieser fatalen Entwicklung zu richten, heißt es in einer Mitteilung des Verbands. Der Trend müsse umgekehrt werden. SPD und Grüne setzen auf mehr Unterstützung für Jugendliche. Sie haben dazu einen Antrag in den Landtag eingebracht. Die SPD-Abgeordnete Carola Margraf sagt, hinter Schulabsentismus steckten oft psychische Belastungen, Mobbing oder familiäre Probleme. Es brauche mehr Begleitung, Unterstützung und Perspektiven für die Betroffenen statt Strafen.
2: Und jetzt noch mehr Kurzmeldungen für die ganze Region Hannover.
1: Seit einigen Wochen wird am Schulcampus Mellendorf ein Radarsystem getestet. Hintergrund ist wiederholter Vandalismus. Laut der Gemeinde Wedemark entstehen an dem Schulcampus jährlich Vandalismusschäden von rund 130.000 Euro. Bisherige Ergebnisse des Radarsystems seien positiv. Es wurden deutlich weniger unbefugte Aufenthalte auf dem Gelände registriert. Für Hannover wird aktuell auch ein Einsatz der Systeme geprüft. In der Kahlenberger Neustadt ist ein Motorrad gestohlen worden. Das war im Bereich Wagener Straße, Mittelstraße abgestellt. Die BMW S1000 RR ist schwarz, weiß und blau lackiert. Der Schaden liegt laut Polizei bei rund 36.000 Euro. Das Gelände für das Public Viewing am Waterloo ist ausgeweitet worden. Damit mehr Menschen zuschauen können, ist die Lavesallee stadteinwärts gesperrt, stadtauswärts je nach Lage am Abend. Die Stadt empfiehlt die Anreise mit Bus und Bahn. Zum Deutschlandspiel heute Abend werden bis zu 20.000 Besucher erwartet. Los geht es um 22 Uhr.
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1: Ich bin Thomas Pleskin. Bund und Länder haben sich auf eine Finanzreform zur Entlastung von Ländern und Kommunen geeinigt. Künftig soll der Bund 80% der Mehrkosten übernehmen, wenn neue Bundesgesetze bei Ländern und Kommunen zusammen Ausgaben von mehr als 200 Millionen Euro verursachen. Bundeskanzler Merz und Niedersachsens Ministerpräsident Lies sprachen von einem fairen Ausgleich. Die neue Regelung soll zum 1. September in Kraft treten. Der Bundestag hat über neue Wege für mehr dringend benötigte Organspenden debattiert. Abgeordnete einer fraktionsübergreifenden Gruppe warben für die Einführung einer Widerspruchsregelung. Erwachsene würden damit automatisch als Spender nach dem Tod gelten.
2: Keine gute Regelung, sagen Kritiker, denn Schweigen bedeutet ja nicht automatisch, ich bin einverstanden. Fakt ist, im Moment gilt bei uns, Organe dürfen nur entnommen werden, wenn die betroffene Person zu Lebzeiten zugestimmt hat oder eben Angehörige Bescheid wissen. Und das bedeutet für Patienten, sie warten im Durchschnitt 8 Jahre auf ein neues Organ. Wie der Bundestag am Ende abstimmt bei diesem sensiblen Thema, das ist noch unklar. Claudia Wächter, Nachrichtenredaktion.
1: Wer angesichts der erwarteten Hitze eine geplante Bahnreise nicht antreten will, kann diese jetzt kostenfrei stornieren. Die Deutsche Bahn bietet erstmals eine sogenannte Hitze-Sonderkulanz an.
3: Die Weichen und die Technik könnten durch Hitze und Sonne beschädigt werden, heißt es von der Deutschen Bahn. Außerdem steige einerseits die Gefahr für Böschungsbrände, andererseits hat der Deutsche Wetterdienst ja auch schon Unwetter angekündigt. Die Bahn sei darauf gut vorbereitet, trotzdem könne es zu Beeinträchtigungen kommen. Deswegen können Fahrgäste Tickets für Fernreisen kostenlos stornieren. Voraussetzung ist, dass das Ticket bis zum 23. Juni gebucht wurde und die Reise bis zum 30. Juni stattfinden sollte. Diese Tickets können online oder im Reisezentrum storniert werden. Fiona Reinhardt, Nachrichtenredaktion.
1: Die Bundesregierung bereitet nach den schweren Erdbeben Hilfe für Venezuela vor. Nach Angaben des Auswärtigen Amts stehen unter anderem Wasserfilter, Zelte, Feldbetten und Stromgeneratoren bereit. Noch heute sollen Fachleute des Technischen Hilfswerks in die Region reisen, um den Bedarf zu prüfen. Auch die Bundeswehr bereitet Transportflugzeuge für einen möglichen Hilfseinsatz vor.
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1: Ich bin Dirk Zeitler. Nach den verheerenden Erdbeben in Venezuela haben die Behörden bisher 188 Tote gezählt. Auf das Hauptbeben folgten demnach 138 Nachbeben. Schwere Schäden gab es besonders im Bundesstaat La Guaira an der Karibikküste. Viele Länder haben Hilfe zugesagt, darunter auch Deutschland.
2: Wir helfen, wir stehen an der Seite Venezuelas, sagt Kanzler Merz. Mehrere Transportflugzeuge der Bundeswehr, die stünden bereit, versichert der Verteidigungsminister. Und in der Tat, Material und Rettungsteams. Eigentlich wird alles gebraucht im Krisengebiet. Dort graben Menschen mit bloßen Händen weiter nach Verschütteten. Andere stehen vor Trümmerbergen dort, wo einmal ihr Zuhause war. Mancherorts gibt es weder Wasser noch Strom. Claudia Wächter, Nachrichtenredaktion.
1: Bund und Länder haben sich auf eine Finanzreform zur Entlastung von Ländern und Kommunen geeinigt. Künftig soll der Bund 80% der Mehrkosten übernehmen, wenn neue Bundesgesetze bei Ländern und Kommunen zusammen Ausgaben von mehr 200 Millionen Euro verursachen. Die neue Regelung soll zum 1. September in Kraft treten. Galeria verschafft sich Luft. Die angeschlagene Warenhauskette erhält für die weitere Sanierung einen neuen Kredit in Höhe von bis zu 160 Millionen Euro. Nach dpa-Informationen sind zugleich aber weitere Filialschließungen vorgesehen.
3: Es ist einerseits eine gute Meldung für Galeria. Nach Wochen der Unsicherheit gibt es frisches Geld für das Unternehmen. Der Kredit kommt von der US-Investmentgesellschaft Gordon Brothers und wird durch die Ware von Galeria abgesichert. Das Geld ist aber auch an einen auf 3 Jahre angelegten Sanierungsplan geknüpft, der jetzt umgesetzt werden soll. Und das heißt, es wird noch einmal genau geprüft, welche der verbliebenen Standorte wirklich noch rentabel sind. Dabei gelten wohl etwa 30 der derzeit 83 Warenhäuser als Wackelkandidaten. Thomas Brock, Nachrichtenredaktion.
1: Zum Sport. Julian Nagelsmann verändert im letzten Gruppenspiel der Fußballnationalmannschaft bei der Weltmeisterschaft erstmals seine Startelf. Neu ins Team kommen gegen Ecuador die beiden Abwehrspieler Antonio Rüdiger und David Raum. Dennis Undav, der mit 3 Treffern beste deutsche Torschütze im Turnier, soll auch zum Vorrundenabschluss wieder als Joker von der Bank kommen.
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1: Ich bin Dirk Zeitler. Nach den verheerenden Erdbeben in Venezuela haben die Behörden bisher 188 Tote gezählt. Fachleute rechnen jedoch mit deutlich mehr Todesopfern. Der Seismologe Jeffrey Park von der Universität Yale sagte dem Sender CNN, die Zahl könnte in die Tausende oder sogar Zehntausende gehen. Zudem warnte er vor Nachbeben in den kommenden Wochen, die weitere Gefahren durch einsturzgefährdete Gebäude mit sich bringen könnten. Wer angesichts der aktuellen Hitze eine geplante Bahnreise nicht antreten will, kann diese jetzt kostenfrei stornieren. Die Deutsche Bahn bietet erstmals eine sogenannte Hitze-Sonderkulanz an, wie der Konzern mitteilte. Die hohen Temperaturen seien eine große Belastung für die Bahn.
2: Die Weichen und die Technik könnten durch Hitze und Sonne beschädigt werden, heißt es von der Deutschen Bahn. Außerdem steige einerseits die Gefahr für Böschungsbrände,

0: Andererseits hat der Deutsche Wetterdienst ja auch schon Unwetter angekündigt. Die Bahn sei darauf gut vorbereitet, trotzdem könne es zu Beeinträchtigungen kommen. Deswegen können Fahrgäste Tickets für Fernreisen kostenlos stornieren. Voraussetzung ist, dass das Ticket bis zum 23. Juni gebucht wurde und die Reise bis zum 30. Juni stattfinden sollte. Fiona Reinhardt, Nachrichtenredaktion.
1: Galeria verschafft sich Luft. Die angeschlagene Warenhauskette erhält für die weitere Sanierung einen neuen Kredit in Höhe von bis zu 160 Millionen Euro. Zugleich sind aber weitere Filialschließungen vorgesehen.
2: Es ist einerseits eine gute Meldung für Galeria. Nach Wochen der Unsicherheit gibt es frisches Geld für das Unternehmen. Der Kredit kommt von der US-Investmentgesellschaft Gordon Brothers und wird durch die Ware von Galeria abgesichert. Das Geld ist aber auch an einen auf 3 Jahre angelegten Sanierungsplan geknüpft, der jetzt umgesetzt werden soll. Und das heißt, es wird noch einmal genau geprüft, welche der verbliebenen Standorte wirklich noch rentabel sind. Dabei gelten wohl etwa 30 der derzeit 83 Warenhäuser als Wackelkandidaten. Thomas Borg, Nachrichtenredaktion.
1: Bund und Länder haben sich auf eine Finanzreform zur Entlastung von Ländern und Kommunen geeinigt. Künftig soll der Bund 80% der Mehrkosten übernehmen, wenn neue Bundesgesetze bei Ländern und Kommunen zusammen Ausgaben von mehr als 200 Millionen Euro verursachen. Die neue Regelung soll zum 1. September in Kraft treten.
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1: Ich bin Dirk Zeitler. Nach den verheerenden Erdbeben in Venezuela haben die Behörden bisher 188 Tote gezählt. Fachleute rechnen jedoch mit deutlich mehr Todesopfern. Der Seismologe Jeffrey Park von der Universität Yale sagte dem Sender CNN, die Zahl könnte in die Tausende oder sogar Zehntausende gehen. Zudem warnte er vor Nachbeben in den kommenden Wochen, die weitere Gefahren durch einsturzgefährdete Gebäude mit sich bringen könnten. Wer angesichts der aktuellen Hitze eine geplante Bahnreise nicht antreten will, kann diese jetzt kostenfrei stornieren. Die Deutsche Bahn bietet erstmals eine sogenannte Hitze-Sonderkulanz an, wie der Konzern mitteilte. Die hohen Temperaturen seien eine große Belastung für die Bahn.
2: Die Weichen und die Technik könnten durch Hitze und Sonne beschädigt werden, heißt es von der Deutschen Bahn. Außerdem steige einerseits die Gefahr für Böschungsbrände, andererseits hat der Deutsche Wetterdienst ja auch schon Unwetter angekündigt. Die Bahn sei darauf gut vorbereitet, trotzdem könne es zu Beeinträchtigungen kommen. Deswegen können Fahrgäste Tickets für Fernreisen kostenlos stornieren. Voraussetzung ist, dass das Ticket bis zum 23. Juni gebucht wurde und die Reise bis zum 30. Juni stattfinden sollte. Fiona Reinhardt, Nachrichtenredaktion.
1: Galeria verschafft sich Luft. Die angeschlagene Warenhauskette erhält für die weitere Sanierung einen neuen Kredit in Höhe von bis zu 160 Millionen Euro. Zugleich sind aber weitere Filialschließungen vorgesehen.
3: Es ist einerseits eine gute Meldung für Galeria. Nach Wochen der Unsicherheit gibt es frisches Geld für das Unternehmen. Der Kredit kommt von der US-Investmentgesellschaft Gordon Brothers und wird durch die Ware von Galeria abgesichert. Das Geld ist aber auch an einen auf 3 Jahre angelegten Sanierungsplan geknüpft, der jetzt umgesetzt werden soll. Und das heißt, es wird noch einmal genau geprüft, welche der verbliebenen Standorte wirklich noch rentabel sind. Dabei gelten wohl etwa 30 der derzeit 83 Warenhäuser als Wackelkandidaten. Thomas Brock, Nachrichtenredaktion.
1: Bund und Länder haben sich auf eine Finanzreform zur Entlastung von Ländern und Kommunen geeinigt. Künftig soll der Bund 80% der Mehrkosten übernehmen, wenn neue Bundesgesetze bei Ländern und Kommunen zusammen Ausgaben von mehr als 200 Millionen Euro verursachen. Die neue Regelung soll zum 1. September in Kraft treten.
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1: Ich bin Dirk Zeitler. Die deutsche Fußballnationalmannschaft hat ihr sportlich nachrangiges drittes Gruppenspiel bei der WM mit 1:2 gegen Ecuador verloren. Für die K.O.-Runde war die Auswahl vom Bundestrainer Julian Nagelsmann bereits vor dem Anstoß als Gruppensieger qualifiziert. Die Defensive um Abwehrchef Jonathan Tah wackelte in der zweiten Hälfte bedenklich. Auch Rekordtorwart Manuel Neuer agierte beim zweiten Gegentor viel zu zögerlich. Nach dem verheerenden Erdbeben in Venezuela haben die Behörden bisher 188 Tote gezählt. Fachleute rechnen jedoch mit deutlich mehr Todesopfern.
2: Die USA mobilisieren Such- und Rettungsmannschaften. Das habe oberste Priorität, sagte US-Außenminister Rubio. Auch medizinische Hilfe, Lebensmittel und Wasser werden vor Ort gebracht. Der Flughafen in Caracas ist zu großen Teilen beschädigt. So hilft das Pentagon, die Güter in die betroffenen Gebiete zu bringen. Die USA helfen auch mit Satellitenaufnahmen, um Schäden in abgelegenen Regionen zu analysieren. Die Zeit dränge, mahnte Rubio. Man wolle Menschen aus den Trümmern retten, solange sie noch am Leben seien. Aus den USA Tina Eck.
1: Wer angesichts der erwarteten Hitze eine geplante Bahnreise nicht antreten will, kann diese jetzt kostenfrei stornieren. Die Deutsche Bahn bietet erstmals eine sogenannte Hitze-Sonderkulanz an. Die hohen Temperaturen seien eine große Belastung für die Bahn, teilte der Konzern mit.
3: Die Weichen und die Technik könnten durch Hitze und Sonne beschädigt werden, heißt es von der Deutschen Bahn. Außerdem steige einerseits die Gefahr für Böschungsbrände, andererseits hat der Deutsche Wetterdienst ja auch schon Unwetter angekündigt. Die Bahn sei darauf gut vorbereitet, trotzdem könne es zu Beeinträchtigungen kommen. Deswegen können Fahrgäste Tickets für Fernreisen kostenlos stornieren. Voraussetzung ist, dass das Ticket bis zum 23. Juni gebucht wurde und die Reise bis zum 30. Juni stattfinden sollte. Diese Tickets können online oder im Reisezentrum storniert werden. Fiona Reinhardt, Nachrichtenredaktion.
1: Der US-Elektroautobauer Tesla will seine Produktion im Werk Grünheide bei Berlin stärker hochfahren. Das Unternehmen teilte mit, weitere 1.000 Beschäftigte einzustellen und ab Oktober die Produktion auf 7.500 Fahrzeuge pro Woche zu steigern. Im April hatte Tesla bereits die Einstellung von 1.900 Mitarbeitern angekündigt.
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1: Ich bin Dirk Zeitler. Die deutsche Fußballnationalmannschaft hat ihr drittes Gruppenspiel bei der WM mit 1:2 gegen Ecuador verloren. Für die K.O.-Runde war die DFB-Auswahl bereits vor dem Anstoß als Gruppensieger qualifiziert. Die Elfenbeinküste folgt Deutschlands ins 16. Finale. Der Afrikameister von 2024 gewann gegen Curaçao mit 2:0. Nach dem verheerenden Erdbeben in Venezuela haben die Behörden bisher 188 Tote gezählt. Fachleute rechnen jedoch mit deutlich mehr Todesopfern. Auch Deutschland hat Hilfe angeboten.
2: Wir helfen, wir stehen an der Seite Venezuelas, sagt Kanzler Merz. Mehrere Transportflugzeuge der Bundeswehr, die stünden bereit, versichert der Verteidigungsminister. Und in der Tat, Material und Rettungsteams. Eigentlich wird alles gebraucht im Krisengebiet. Dort graben Menschen mit bloßen Händen weiter nach Verschütteten. Andere stehen vor Trümmerbergen dort, wo einmal ihr Zuhause war. Mancherorts gibt es weder Wasser noch Strom. Claudia Wächter, Nachrichtenredaktion.
1: Wer angesichts der erwarteten Hitze eine geplante Bahnreise nicht antreten will, kann diese jetzt kostenfrei stornieren. Die Deutsche Bahn bietet erstmals eine sogenannte Hitze-Sonderkulanz an. Die hohen Temperaturen seien eine große Belastung für die Bahn, teilte der Konzern mit.
3: Die Weichen und die Technik könnten durch Hitze und Sonne beschädigt werden, heißt es von der Deutschen Bahn. Außerdem steige einerseits die Gefahr für Böschungsbrände, andererseits hat der Deutsche Wetterdienst ja auch schon Unwetter angekündigt. Die Bahn sei darauf gut vorbereitet, trotzdem könne es zu Beeinträchtigungen kommen. Deswegen können Fahrgäste Tickets für Fernreisen kostenlos stornieren. Voraussetzung ist, dass das Ticket bis zum 23. Juni gebucht wurde und die Reise bis zum 30. Juni stattfinden sollte. Diese Tickets können online oder im Reisezentrum storniert werden. Fiona Reinhardt, Nachrichtenredaktion.
1: Der US-Elektroautobauer Tesla will seine Produktion im Werk Grünheide bei Berlin stärker hochfahren. Das Unternehmen teilte mit, weitere 1.000 Beschäftigte einzustellen und ab Oktober die Produktion auf 7.500 Fahrzeuge pro Woche zu steigern. Im April hatte Tesla bereits die Einstellung von 1.900 Mitarbeitern angekündigt.
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